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1: Ich bin der Thomas Berger, wünsche euch einen schönen Abend und über das reden wir. Auf dem Ratenpass macht die Zuckerpolizei eine Party dicht. Das Klarus wird in einem Beauty-Salon eingebrochen. Das Ande brennt ein Wohnmobil. Die Kantonspolizei Schweiz nimmt Autotuner ins Visier und Pfadikinder schwitzen im Pfingstlager.
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1: Das sind die Meldungen mit dem Peter Helfenstein.
2: Die Oberägeri hat die Polizei mit einem Grossaufgebot eine illegale Party aufgelöst. Sie haben am Samstagmorgen mehrere Meldungen bekommen, dass sich im Gebiet Langeneck in der Nähe vom Ratenpass Leute für das Pfingstwochenende einrichten, sagt Frank Kleiner, Mediensprecher der Zuckerpolizei.
3: Im direkt umliegenden Waldgebiet haben unsere Kolleginnen und Kollegen dann auch mehrere Dutzend Zelte von diesen Teilnehmern wie auch weitere Infrastruktur festgestellt.
2: Insgesamt hat die Polizei 112 Leute kontrolliert und sie aus dem Kanton Zogen weggewiesen. Sie sind im Alter zwischen 16 und 62 gewesen. Für die Party hat es weder das Okay der Landeigentümer noch eine Bewilligung gegeben. Der Einsatz war friedlich. Noch einmal Frank Kleiner von der Zuckerpolizei.
3: Dank dem doch recht frühen und konsequenten Einschreiten von unserer Seite haben wir können verhindern, dass es zu grösseren Schäden im betroffenen Gebiet gekommen ist. Während dem ganzen Einsatz haben wir die Zufahrtswege zum Klausen Kappeli für mehrere Stunden müssen sperren.
2: Festnahmen hat es eine Kennung gegeben. Wer die illegale Party im Gemeindegebiet von Oberägeri organisiert hat, ist noch nicht klar. Das Glarus ist letzte Nacht in einen Schönheitssalon eingebrochen worden. Täter sind mit einem Auto davon gefahren, schreibt die Kantonspolizei Glarus. Kurz nach dem Einbruch hat die Polizei dann ein verlassenes Auto im Grasos gefunden. Später hat sie einen 16-jährigen Algerier, der im Kanton Zürich wohnt, verhaftet. Ob noch mehr Diebe am Werk sind und der Sachschaden ist noch nicht bekannt. Das Ande hat ein Wohnmobil angebrannt. Eine 31-jährige Frau hat beim Fahren gemerkt, dass es stinkt und hat auf einem Parkplatz angehalten. Die Brunnen hat es in der Nähe vom Motorraum, schreibt die Kantonspolizei St. Gallen. Die Feuerwehr konnte das Wohnmobil schnell löschen. Der Sachschaden ist rund 15'000 Franken. Die Schweizer Kantonspolizei hat 17 Autofahrer angezeigt. Das nach Schwerpunktkontrollen zu Pfäffiken und zur Schweiz. Bei den Kontrollen hat sie vor allem auf illegale Abänderungen, Auspuff oder Felgen geschaut, schreibt die Kantonspolizei Schweiz. Insgesamt hat sie knapp 100 Fahrzeuge kontrolliert und nebst den Anzeigen 4 Bussen verteilt. Auf der Melchseefrut werden morgen im Wildtierschutzgebiet Hutstock zwei junge Bartgeier ausgewildert. So soll die Bartgeierpopulation im Alpenraum weiter gestärkt werden, schreibt die Stiftung Pro Bartgeier in einer Mitteilung. Die beiden Jungvögel kommen aus Österreich und sind im Moment noch im Tierpark Goldau unterbracht. Im Wildtierschutzgebiet Hutstock auf der Melchseefrut hat die Stiftung Pro Bartgeier bis jetzt 18 Jungvögel ausgewildert. Und in diesen Tagen sind wieder viel Blauring, Jungwacht und Pfadikind im Pfingstlager. So auch die Pfadi Rotenburg, die ihre Zelte zu Hildisrieden aufgebaut hat. Die Leiterin Tamara Roos sagt, wie es ihnen gerade so geht.
4: Mega gut. Das Wetter ist Bombe. Wir haben alle heiß, aber mega Spass hier in unserem Pfingstlager.
2: Sie sind alle fleissig am Wasser und Sirup trinken, sagt Tamara Roos. Und auch sonst sind sie zu Hildisrieden gut ausgerüstet.
4: Ja, wir sind eigentlich voll ausgestattet mit Spatzzelt. Die sind eigentlich super. Da passen sicher etwa 10 Leute rein. Und wir haben jetzt etwa 10 von denen für die Kinder aufgestellt und nochmal 2 für uns. Und dann nochmal ein anderes Zelt für uns Leiter, ja.
2: Das Highlight im Fila sei immer die Stimmung am Lagerfeuer am Abend beim Eindunkeln, sagt Tamara Roos von der Pfadi Rotenburg.
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1: 9 Minuten und dann ist es 16:30 und jetzt gehen wir zum Roger Perez Wetterstudio. Schönen guten Abend, Roger.
5: Ja, salut Thomas, hoi.
1: Jetzt haben wir heute davon geredet, Temperaturen so um die 30 Grad, vielleicht ein Hauch drüber. Wo haben wir die 30 Grad Marke knackt im Zentralland?
5: Ja, bei den offiziellen Messstationen war das 0 Luzern mit 30,0 Grad und so sind wir ganz knapp an der 30 Grad Marke geschrammt, aber im Sinn nicht erreicht. Aber eben immerhin eine Station hat es gegeben mit 30 Grad, wenn wir das schweizweit anschauen, sind es dann schon mehr Stationen. Man sieht auch über 10 Stationen mit über 30 Grad im Wallis sogar. 2 Stationen mit über 32 Grad, also richtig heiß ist es doch geworden.
1: Also wirklich Hochsommer, könnte man sagen, jetzt noch im Frühling. Der heutige Abend, der Start morgen zum Pfingstmäntig.
5: Ja, am Abend ist es sonnig mit lediglich ein paar Quellwolken über den Bergen. In der Nacht klar. In St. Gallen wahrscheinlich eine heisse Nacht nach dem Cup-Sieg. Ich als St. Gallen bin natürlich auch sehr glücklich darüber und tue das auch noch ein bisschen feiern heute Abend und stoße an mit den Kollegen. Es wird dann in der Nacht eben klar sein, höchstens ein paar Schleierwolken geben. Es kühlt dann schon ab für uns. Es gibt rund 14 Grad morgen Morgen, also noch recht frisch am Morgen. Dann kann man noch gut durchlüften tagsüber, aber wird es wieder heiss, 30, 31 Grad, etwa ein Grad mehr als heute noch. Wieder ist sonnig mit einem harmlosen Quellwolken am Nachmittag über den Bergen. Also kein Wetterwechsel am Morgen. Wunderbar, zum nämlich für uns unternehmen.
1: Also die Sonne ist aber noch lange nicht müde, oder? Jetzt so auf die nächste Woche hin. Dienstag weg?
5: Nein, es bleibt so. Also das Hoch, das hält durch bis am Samstag, mindestens wie es aussieht. Grundsätzlich weiterhin sonnig, ein bisschen größere Quellwolken über den Bergen, dann vor allem Dienstag Mittwoch ganz lokal ein Sprutz oder ein Gewitter ist möglich, aber wirklich sehr lokal so zu rauchen. Und weiterhin sehr warm bis heiß. Temperaturen jeweils 28 bis 31 Grad. Also weiterhin tut man schwitzen.
1: Dankeschön, Roger Perret. Ja, dann würde ich sagen, hopp, St. Gallen, die haben alles richtig gemacht heute. Ich wünsche dir ein gutes Anstoss und es freut mich natürlich auch für dich, dass sie heute nach 1969 den Titel wieder geholt haben.
5: Genau.
1: Danke dir.
5: Gut, lange Durststrecke, aber jetzt ist sie vorbei. Und das wird natürlich ja, der Durst dann auch gelöst durch das. Ja.
1: Recht.
5: Ja, sagen Sie so.
1: Du machst das schon richtig, gell?
5: Wohl.
1: Gut, Roger, hab einen schönen Abend. Danke dir.
5: Danke, gleichfalls. Ciao, Thomas.

0: mit dem breitesten Musikmix?
1: Das finde ich super, dass ihr das macht. Das ist wirklich so breit. Und es gibt für mich als Musiker nichts Schöneres, als einfach eine breite musikalische Palette.
0: Paul Etterlin, danke vielmals fürs Gespräch. Ich wünsche dir viel Freude in deiner ESC-Woche.
1: Danke vielmals. Dankeschön. Ciao, Christian.
0: Ja, und ich würde noch vorschlagen, jetzt hören wir sie neu in voller Länge. Die Alice.
1: Yes. Alice.

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Die Schweizer Beteiligung für den Eurovision Song Contest von diesem Jahr. Morgen Abend steht Veronika Fusaro dann zu Wien auf der Bühne im zweiten Halbfinale. Was ist eure Einschätzung? Daumen auf oder runter? Darf sie noch am Samstag im Finale noch ein zweites Mal performen? Eure Gedanken zu der Schweizer ESC-Beteiligung gerne per WhatsApp. Direkt ins Studio 078 933 44 20.

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1: Es ist 8:30 Uhr.
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3: Im Nachrichtenstudio der Pascal Linder. Der frühere SBB-Chef Benedikt Weibel wirft der Bahnführung fehlender Mut vor. Dies im Zusammenhang mit dem Unterhaltsrückstand der SBB von 9,5 Milliarden Franken. Es wäre Aufgabe der SBB gewesen, die Notbremse zu ziehen, sagt er im Interview mit der NZZ. Die SBB hätten es versäumt, auf das Ungleichgewicht zwischen Ausbau und Unterhalt hinzuweisen. Das brauche Mut, weil vor allem die Kantone und viele Parlamentarier liebend gerne immer noch mehr Ausbauprojekte verlangen, um bei der Bevölkerung zu punkten, sagte Weibel im Gespräch. Die Beschaffung der Patriot-Luftabwehr könnte wegen des Irankriegs doppelt so teuer werden. Das schreiben die Tamedia und CH Media Zeitungen. Das Verteidigungsdepartement von Martin Pfister rechnet demnach inzwischen mit Kosten von bis zu 4,6 Milliarden Franken. Die ursprüngliche Bestellsumme der 5 Patriot-Feuereinheiten betrug 2,3 Milliarden Franken. Und außerdem, weltweit ist letztes Jahr weniger Wein getrunken worden. Das zeigt der Jahresbericht der Internationalen Weinorganisation. Der Weinkonsum ging um rund 3% zurück. Dafür wurde etwas mehr Wein hergestellt, allerdings immer noch historisch weniger. Trotzdem gäbe es Länder, in denen immer mehr Wein getrunken werde, heißt es im Bericht weiter. Wachstumsmärkte seien etwa Brasilien oder Japan.
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1: Ein richtig schön sonnig gehen wir rein in den Mittwochmorgen. Den Tag durch kommen aber immer mehr Wolken dazu. Bis am Abend sollte es meistens trocken bleiben. Die Temperaturen die liegen heute am Nachmittag zwischen etwa 15 und 16 Grad. Dazu geht auch noch ein Wind mit Böen von etwa 50 Stundenkilometer. Morgen an der Auffahrt ist es dann bewölkt. Ganz selten mag sich auch die Sonne noch zeigen. Hier und da gibt es Regensprutz bei 12 bis 13 Grad. Der Freitag und der Samstag dann ebenfalls bewölkt und immer mal wieder nass. Flocken gibt es aber 1100 bis 1400 Meter, das Ganze bei maximal 10 bis 11 Grad.
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1: Aktuell alles ruhig auf der Strasse im Zentralland. Ich wünsche euch eine gute Fahrt.
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1: Am Mikrofon der Pascal Linder. Ein älterer Arzt aus dem Kanton Schweiz ist wegen verbotener Pornografie verurteilt worden. Laut Strafbefehl hat er einen Text über sexuelle Erlebnisse von minderjährigen Buben geschrieben und dann in einem Flugzeug bearbeitet. Den Text hat er an niemanden weitergeschickt, schreibt die Zeitung Bote der Urschweiz. Der etwa 75-jährige Arzt hat außerdem zwei Pornos in einem Telegram-Chat bekommen und abgeladen. Es geht um Kind und Tier. Der Arzt ist zu einer Busse von über 3.200 Franken verurteilt worden. Dazu kommen die Verfahrenskosten von über 6.000 Franken und eine bedingte Geldstrafe. Ein Berufsverbot hat der Mann nicht bekommen. In Feusisberg bleiben die Kirchenglocken in der Pfarrkirche St. Jakobus ab dem Montag zu. Während 4 Monaten läuten die Glocken nicht. Grund dafür sind Sanierungsarbeiten am Glockenstuhl. Zu den 4 bestehenden Glocken kommt ein 5. dazu, berichtet die Zeitung Markanzeiger. Die neue Glocke wird im Sommer zu Aarau gegossen und wird dann im September in Kirchenturm gezogen. Ein Ereignis, das es zu Feusisberg vor über 240 Jahren zum letzten Mal gegeben hat. Das ganze Projekt kostet insgesamt 340'000 Franken. Und das Auto einen Monat lang stehen und klimafreundlicher unterwegs sein. Im Kanton St. Gallen startet die Mobilitätschallenge von der Allianz Swisspass. Wer will, kann seinen Autoschlüssel für einen Monat gegen ein GEA- und Sharing-Angebot eintauschen. Das Ziel ist, dass die Leute langfristig klimafreundlicher unterwegs sind. Wer will mitmachen, kann sich im Internet anmelden unter 31days.ch/stgallen.
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2: 9 Minuten und dann ist es 16:30 und jetzt gehen wir zum Roger Perez Wetterstudio. Schönen guten Abend, Roger.
3: Ja, salut Thomas, hoi.
2: Jetzt haben wir heute davon geredet, Temperaturen so um die 30 Grad, vielleicht ein Hauch drüber. Wo haben wir die 30 Grad Marke geknackt im Zentralland?
3: Ja, bei den offiziellen Messstationen war das 0 Luzern mit 30,0 Grad und so sind wir ganz knapp an der 30 Grad Marke geschrammt, aber im Sinn nicht erreicht. Aber eben immerhin eine Station hat es gegeben mit 30 Grad, wenn wir das schweizweit anschauen, sind es dann schon mehr Stationen. Ich sehe hier über 10 Stationen mit über 30 Grad im Wallis sogar. 2 Stationen mit über 32 Grad, also richtig heiß ist es doch geworden.
2: Also wirklich Hochsommer, könnte man sagen, jetzt noch im Frühling. Der heutige Abend, der Start morgen zum Pfingstmontag.
3: Ja, am Abend ist es sonnig mit lediglich ein paar Quellwolken über den Bergen. In der Nacht klar. In St. Gallen wahrscheinlich eine heisse Nacht nach dem Cup-Sieg. Ich als St. Gallen bin natürlich auch sehr glücklich darüber und tue das auch noch ein bisschen feiern heute Abend und stoße nach mit den Kollegen. Es wird dann in der Nacht eben klar sein, höchstens ein paar Schleierwolken geben. Es kühlt dann schon ab für uns. Es gibt rund 14 Grad morgen, also noch recht frisch am Morgen. Dann kann man noch gut durchlüften tagsüber, aber wird es wieder heiss, 30, 31 Grad, etwa ein Grad mehr als heute noch. Wieder ist sonnig mit einem harmlosen Quellwolken am Nachmittag über den Bergen. Also kein Wetterwechsel am Morgen. Wunderbar, zum Nehmen für uns unternehmen.
2: Also die Sonne ist aber noch lange nicht müde, oder? Jetzt so auf die nächste Woche hin. Weg?
3: Nein, es bleibt so. Also das Hoch, das hält durch bis am Samstag, mindestens wie es aussieht. Grundsätzlich weiterhin sonnig, ein bisschen größere Quellwolken über den Bergen, dann vor allem Dienstag Mittwoch ganz lokal, ein Sprutz oder ein Gewitter ist möglich, aber wirklich sehr lokal, so ist trocken und weiterhin sehr warm bis heiß. Temperaturen jeweils 28 bis 31 Grad, also weiterhin tut man schwitzen.
2: Dankeschön, Roger Perret. Ja, dann würde ich sagen, hopp, St. Gallen, die haben alles richtig gemacht heute. Ich wünsche dir ein gutes Anstoss und es freut mich natürlich auch für dich, dass sie heute nach 1969 den Titel wieder geholt haben. Genau. Danke dir.
3: Gut, lange Durststrecke, aber jetzt ist sie vorbei. Und das wird natürlich der Durst dann auch gelöst durch das.
2: Recht.
3: Ja, sagen Sie so.
2: Du machst das schon richtig, gell?
3: Wohl.
2: Gut, Roger, hab einen schönen Abend. Danke dir.
3: Danke, gleichfalls, ciao, Thomas.
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4: Der erste Halbfinale vom Eurovision Song Contest, der ist durch. Gestern am Abend, da hat die Wiener Stadthalle schon mal richtig gekocht. Ja, morgen ist dann unsere Vertretung am Start, die Veronika Fusaro, für den 70. Eurovision Song Contest. Mit was für Chancen, Christian Stempfli?
5: Keine. Wenn wir in unser Palmarès schauen, 1956, 1988 und 2024, jeweils über 30 Jahre liegen zwischen den Schweizer Siegen am ESC. Nein, im Ernst, da reden wir lieber mit einem Fachmann, einem Musiker. Mit dem Paul Etterlin von Hemmingen im Kanton Luzern. Er ist pensionierter Musiklehrer am Semi und hat schon in vielen Band- und Soloprojekten geschrieben, komponiert und Gitarre gespielt. Guten Morgen in Seetal, Paul.
6: Hallo Christian, guten Morgen.
5: Paul, vielleicht sehr schnell persönlich. Schaust du den Eurovision Song Contest?
6: Nein, ich bin wirklich ein ausgesprochener Fan vom ESC. Und als Vorbereitung, jedes Jahr schaue ich auch Sanremo Festival. Das ist ja so das italienische Festival, wo dann die Siegerin oder der Sieger auch der italienische Beitrag ist am Eurovision Song Contest. Also ich bin wirklich ein riesen Fan von diesen Wettbewerben. Und man muss wissen, oder, beim Sanremo Festival, das geht über 4 ganze Übungen.
5: Und du schaust die alle 4?
6: Alle 4.
5: Und jetzt alle 3 aus Wien?
6: Ja, sicher.
5: Wir hören schnell rein, wie es tönt. Unter anderem habe ich hier ein paar Müsterli, die gestern Abend gelaufen sind beim ersten Halbfinale und ein paar, die dann noch kommen. Was ist dein Gesamteindruck? Was ist für Musik heuer aktuell?
6: Also ich glaube, allgemein darf man sagen, beim ESC geht es schon lange nicht mehr nur um Glitzer und Trara, sondern es geht viel mehr um Authentizität und einen gleichzeitigen Aha-Effekt. Ich glaube, meiner Meinung nach braucht es 3 Sachen, damit man am ESC kann bestehen kann. Ein Song braucht sofort irgendwie so einen Haken, ob melodisch oder textlich, der sich im Gehörgang festsetzt. Dann muss man im Sänger oder in der Sängerin oder in der Band, die das interpretiert, die emotionale Dringlichkeit abnehmen können. Also die müssen das einfach gut verkaufen. Und dann, glaube ich, ist bei jedem Song auch noch wichtig, dass irgendein unerwartetes Moment noch kommt.
5: Von denen hat es immer wieder, oder? Plötzlich hört es mal schnell auf und dann kommt ein anderer Rhythmus.
6: Ja, genau, ein Akkordwechsel, eine Pause an der richtigen Stelle, ein besonderes Instrument.
5: Der Aha-Effekt. Allgemein, mit ein paar Ausnahmen, dunkt es mich, aber kann man sagen, es ist einfach schambar laut, es ist Power.
6: Ja, ich habe mich jetzt auch so ein bisschen durchgelassen. Und was mir aufgefallen ist, es hat in vielen Songs klassische Elemente. Also auch Instrumentarium, zum Beispiel Finnland hat einen Teil, wo eine Gigerin ein Gigasolo bringt. Und Griechenland hat so orientalische Elemente dabei gehabt. Ja, es war ganz vielschichtig gewesen.
5: Und es hat auch Beiträge, die quer in der Landschaft stehen. Ein Gesangstrio aus Portugal. Das ist ganz anders als der Mainstream.
6: Ja genau, ist mir übrigens auch schon beim italienischen Beitrag aufgefallen, wo in einer fast traditionellen neapolitanischen Art herkommt. Und das finde ich eben beim ESC spannend, dass die länderspezifischen folkloristischen Elemente auch zum Tragen kommen. Finde ich super.
5: Unsere Vertreterin kommt von Thun. Veronika Fusaro, ein klingender Name. Was haltest du von ihr und von der Alice?
6: Ich finde es wirklich ein super Song mit einem echten Tiefgang. Also ich denke jetzt auch, die Schweiz beweist Mut seit dem Sieg von Nemo, dass man nicht mehr unbedingt einfach nur auf Show-Effekt, sondern auf musikalische Qualität und Authentizität setzt. Und auch der Song, das ist wirklich etwas ganz Spezielles. Fährt so in dem 6/8-Takt an, schon fast so ein bisschen wie eine Spieluhr aus einem Märchen. Und dann schlägt aber der Text mit voller Wucht zu und bringt die Emotionen wirklich pur über.
5: In dem Fall gibt es von dir Maximalnoten, Punktzahl.
6: Also ich finde, der Song hat das Potenzial, zum ganz vorne mitmischen.
5: Sagt ein Mann, der Musik seit Kindesbeinen an liebt und sie dann professionell ausgeübt hat, über manches Jahrzehnt bis heute aktiv. Paul Etterlin, ich glaube, du würdest wahrscheinlich gerne Zwien selber auf der Bühne mitmischen.
6: Ja, das wäre natürlich ein riesen Traum von mir. Geht vielleicht in meinem nächsten Leben in Erfüllung. Aber ich denke, wir haben wirklich eine super Vertreterin dieses Jahr. Und ja, da müsste ich es dann auch noch zuerst besser machen.
5: Was würdest du sagen, wenn berührt ein Lied? Gibt es da bestimmte Töne oder Tonfolgen, die alle Leute ansprechen können?
6: Ich glaube, eine Melodie, wenn es eben ein Hit werden sollte, dann sollte er sich schon irgendwo in dem üblichen Kreis Dur, Moll, Tonarten innen bewegen. Dur ist fröhlich, Moll ist eher traurig. Dann müsste ein guter Song auch gute Akkordfolgen können nutzen, die der Hörer leitet. Also ich glaube, mit bestimmten Akkordwendungen kann man durchaus auch eine grosse Spannung innerhalb von einem Song erzeugen. Ich habe auch geschaut, wie das ist bei Alice von der Veronika Fusaro. Sie ist auf Fis-Dur und geht dann im Refrain in S-Moll rein. Und das ist sehr speziell, weil S-Moll, gerade in der klassischen Musik, das ist eigentlich eine der dunkelsten Tonarten, die es überhaupt gibt. Es braucht halt einfach so viele Faktoren und auf der anderen Seite wieder so wenig. Also manchmal ist es mir unerklärliches Zusammenspiel, wie etwas kann funktionieren und auf der anderen Seite eben dann wieder nicht. Und letztendlich steht es und fällt es natürlich auch mit der Interpretin, mit dem Interpret, wie bringt er das Lied über?
5: Etwa die sagen wir, Musik ist sowieso Geschmackssache. Hat jeder und jede einen eigenen Geschmack?
6: Ja, das glaube ich schon. Man muss einfach halt wissen, Medien beeinflussen den Geschmack und wie viel es halt dann irgendwo in einem Trend liegt, dass man jetzt halt das und das als gut empfindet. Das ist halt immer relativ schwierig zu sagen. Aber ich glaube, wenn jede und jeder würde nach seinem eigenen Geschmack entscheiden, nicht hören nach links und nicht rechts, dann wäre unser Musikspektrum noch viel breiter.
5: Wir sagen bei uns Radio Zentral, das Radio mit dem breitesten Musikmix.
6: Das finde ich super, dass ihr das macht. Das ist wirklich so breit. Und es gibt für mich als Musiker nichts Schöneres, als einfach eine breite musikalische Palette.
5: Paul Etterlin, danke vielmals für das Gespräch. Ich wünsche dir viel Freude in deiner ESC-Woche.
6: Danke vielmals, danke schön. Ciao Christian.
5: Ja, und ich würde noch vorschlagen, jetzt hören wir sie neu in voller Länge. Die Alice.
6: Yes.

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1: Die Schweizer Beteiligung für den Eurovision Song Contest von diesem Jahr. Morgen Abend steht Veronika Fusaro dann zu Wien auf der Bühne im zweiten Halbfinale. Was ist eure Einschätzung? Daumen auf oder runter? Darf sie noch am Samstag

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1: Es ist 8:30 Uhr.
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3: Im Nachrichtenstudio der Pascal Linder. Der frühere SBB-Chef Benedikt Weibel wirft der Bahnführung fehlender Mut vor. Dies im Zusammenhang mit dem Unterhaltsrückstand der SBB von 9,5 Milliarden Franken. Es wäre Aufgabe der SBB gewesen, die Notbremse zu ziehen, sagt er im Interview mit der NZZ. Die SBB hätten es versäumt, auf

0: Das Ungleichgewicht zwischen Ausbau und Unterhalt hinzuweisen, das brauche Mut, weil vor allem die Kantone und viele Parlamentarier liebend gerne immer noch mehr Ausbauprojekte verlangen, um bei der Bevölkerung zu punkten, sagte Weibel im Gespräch. Die Beschaffung der Patriot-Luftabwehr könnte wegen des Irankriegs doppelt so teuer werden. Das schreiben die Tamedia und CH Media Zeitungen. Das Verteidigungsdepartement von Martin Pfister rechne demnach inzwischen mit Kosten von bis zu 4,6 Milliarden Franken. Die ursprüngliche Bestellsumme der 5 Patriot-Feuereinheiten betrug 2,3 Milliarden Franken. Und außerdem, weltweit ist letztes Jahr weniger Wein getrunken worden. Das zeigt der Jahresbericht der Internationalen Weinorganisation. Der Weinkonsum ging um rund 3% zurück. Dafür wurde etwas mehr Wein hergestellt, allerdings immer noch historisch weniger. Trotzdem gäbe es Länder, in denen immer mehr Wein getrunken werde, heißt es im Bericht weiter. Wachstumsmärkte seien etwa Brasilien oder Japan.
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2: Ein richtig schön sonnig gehen wir rein in den Mittwochmorgen. Den Tag durch kommen aber immer mehr Wolken dazu. Bis am Abend sollte es meistens trocken bleiben. Die Temperaturen die liegen heute am Nachmittag zwischen etwa 15 und 16 Grad. Dazu geht auch noch ein Wind mit Böen von etwa 50 Stundenkilometer. Morgen an der Auffahrt ist es dann bewölkt. Ganz selten mag sich auch die Sonne noch zeigen. Da und da gibt es Regensprutz bei 12 bis 13 Grad. Der Freitag und der Samstag dann ebenfalls bewölkt und immer mal wieder nass. Flocken gibt es ab 1100 bis 1400 Meter. Das Ganze bei maximal 10 bis 11 Grad.
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2: Aktuell alles ruhig auf der Strasse im Zentralland. Ich wünsche euch eine gute Fahrt.

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1: Ich bin Rahel Heglin. Guten Morgen. Im Zusammenhang mit dem entgleisten Güterzug im Gotthard-Basistunnel 2023 wird die parlamentarische Aufsicht aktiv. Die SBB hätte das Unglück möglicherweise verhindern können, hieß es Mitte Mai von der Tessiner Staatsanwaltschaft. So seien mehrere Störungsmeldungen ignoriert worden. Nun fordert die Urner Ständerätin Heidiz Kraken weitere Untersuchungen, wie sie in der SRF-Tagesschau sagte. Ausnahmezustand in St. Gallen. Nach dem 3:0-Sieg des FC St. Gallen gegen Stade Lausanne-Uschi feierten die Ostschweizer ihre Mannschaft. Nadia Hüppi.
2: Die Mannschaft vom FC St. Gallen ist von mehreren 10'000 Menschen auf dem St. Gallen Marktplatz empfangen worden. Es war ein helllichter Tag, so viele Lichter haben geleuchtet, alles grün-weiss. Jeder von der Mannschaft hat auf der Bühne noch dürfen den Göpp in die Luft aufheben und noch ein paar Worte an die Fans richten. Alle haben gesungen, es ist gefeiert worden und einfach eine Freinacht, wie sie St. Gallen nie mehr vergessen werden.
1: Für die St. Galler ist es der erste Titel seit der Meisterschaft im Jahr 2000. Internationale Friedensmissionen sind wegen sinkenden Truppenzahlen, Finanzierungsproblemen und geopolitischer Blockaden in Gefahr. Laut einem Bericht des SIPRI-Instituts waren im vergangenen Jahr so wenige Einsatzkräfte unterwegs wie seit 25 Jahren nicht mehr. Ende Dezember waren es etwas mehr als 78.000. Weil die Aussichten auf ein baldiges Friedensabkommen wegen widersprüchlicher Signale aus Washington und Teheran ungewiss sind, gehen Fachleute davon aus, dass die Energiekrise andauern wird. Dennoch zeigt sich der Ölpreis an der Börse hoffnungsvoll auf Frieden. Der Preis für die Nordseesorte Brent sank und kostet aktuell etwas mehr als $98 pro Barrel. An der Heim-Eishockey-WM gewinnt bei den gestrigen Abendspielen in der Gruppe A Finnland gegen Österreich mit 5:2 und in der Gruppe B gewinnt Kanada mit 5:1 gegen die Slowakei.
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1: Es ist alles ruhig auf der Strasse, kommt gut und sicher an euer Ziel.
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1: Es gibt einen sonnigen und heißen Tag mit Temperaturen um die 31 Grad.

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3: Das Zug messen wir aktuell 19 Grad, das Molli sind 17, jetzt ist es morgen um 8 Uhr.
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5: Tausende von Fans feiern den Göpp-Sieg vom FC St. Gallen. Der Zugunfall im Gotthard-Basistunnel hat ein Nachspiel und der HC Rienz Luzern geht im Playoff-Final in Vierig. Im Nachrichtenstudio André Schelbert. Zehntausende Menschen haben in grün-weiß die Mannschaft des FC St. Gallen nach ihrem Göpp-Sieg auf dem St. Galler Marktplatz empfangen. Die Polizei spricht von rund 40.000 Personen. Die Göpp-Feier sei insgesamt friedlich verlaufen. Was für eine Party, sagt die St. Galler Stadtpräsidentin Maria Papa.
6: Also so ein Fest mit so vielen Leuten, einfach so, spontan. Nein, da hat es schon lange nicht mehr gegeben. Also Jahrzehnte nicht. Also das ist so eine schöne Stimmung.
5: Der FC St. Gallen gewann gestern den Göpp-Final gegen Stade Lausanne-Uschi mit 13-0. Es ist der erste Göpp-Sieg für St. Gallen seit 57 Jahren. Vor 3 Jahren entgleiste im Gotthard-Basistunnel wegen eines gebrochenen Rads ein Güterzug. Eine Tunnelröhre blieb daraufhin über ein Jahr lang gesperrt. Nun gibt es neue Vorwürfe, wonach der Unfall möglicherweise hätte verhindert werden können. Die parlamentarische Aufsicht unter Führung der Urnenständerätin Heidi Zkraken will diesen Vorwürfen nun nachgehen, wie sie gegenüber SRF sagt.
7: Hier müssen wir alles unternehmen, was in unserer Macht steht, dass die Sicherheit auch der Bahnreisenden, aber auch der Personen, die an den Bahnlinien leben, jederzeit gewährleistet ist. Wir werden jetzt von der Geschäftsprüfungskommission uns weiter aufdatieren lassen, allenfalls neue Erkenntnisse zur Kenntnis nehmen und gestützt darauf dann allenfalls eine weitere Untersuchung machen.
5: Aufgetaucht sind die Vorwürfe, nachdem ein Gutachten der Tessiner Staatsanwaltschaft zum Schluss kam. Die SBB hätte das Schlimmste verhindern können, wenn die Betriebszentrale richtig gehandelt hätte. Die SBB widerspricht dem Gutachten vehement und erklärt, die Betriebsführung sei korrekt gewesen. Zum Handball, der HC Rienz Luzern startet mit einem Sieg in Playoffs. Die Innerschweizer gewinnen auswärts gegen den Qualifikationssieger Kadetten Schaffhausen mit 37-33 und gehen in der Playoff-Finalserie mit 1-0 in Führung. Der Sportchef Nick Tominitz macht der Mannschaft ein Kompliment.
8: Wir sind natürlich happy, dass wir 1-0 in Führung gegangen sind. Es war ein schwieriger Match auswärts in Schaffhausen. Wir mussten richtig viel einstecken, aber die Mannschaft ist extrem ruhig geblieben, sehr geschlossen und das war das Erfolgsrezept heute.
5: Das nächste Spiel das ist dann am Mittwoch zu Kriens.
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5: Ja, Schwingen ist heute am Pfingstmendig, darum wir sind bei 2 Schwingfest live mit dabei. Zum Start gehen wir auf Roswil zum Luzernkantonalen mit dem Gregi Rohrer und dem Pius Hausmann.
10: Hier zu Rausmauer rauschen bereits durch die Arena durch. Wir haben vor einer halben Stunde angefangen mit dem Anschwingen. Und jetzt sind bereits die ersten Paarungen am Laufen. Es wird für die Luzerner Schwinger heute ganz, ganz schwer werden, den Sieg hier in der eigenen Reihe zu behalten. Wir haben hier die 3 Luzerner Eidgenossen am Start mit dem Marc Lustenberger, dem Sven Schurtenberger und dem Sven Lang. Für sie wird es wahrscheinlich ziemlich schwierig werden, den Muni Ford hier zu Hause zu behalten. Warum, Gregi? Was haben wir für starke Gäste am Start?
11: Ja, wir haben einen absoluten Top-Favorit hier am Start mit dem Samuel Giger. Der aktuelle Kilchberg-Sieger und Unspunnen-Sieger wird alles daran setzen können, den Gästensieg hier davon zu tragen. Er ist der absolute Top-Favorit und wird gleichzeitig vom starken Verbandskollegen und Clubkollegen Dominik Schneider begleitet. Er natürlich gehört euch zum engeren Favoritenkreis und natürlich die restlichen Innerschweizer Eidgenossen wie Silvan Appert und den Frischbachnik, Kranzfelsteiger, Michael Gwerder, aber natürlich auch der Marco Reichmutter, Zuger Eidgenossen und nebst diesen drei Luzerner Eidgenossen natürlich auch zu den Favoriten wird zählen.
10: Das sind die Eidgenossen, die am Start sind. Schauen wir doch gerade mal auf die Paarungen, die unter anderem die Eidgenossen gerade aufeinandertreffen. Wir haben aus absolute Spitzenpaarungen im ersten Gang den Sven Schortenberger, der Luzerner, der sie mit dem Sammy Giger zu tun wird, bekommen.
11: Ja, die letzte Paarung, die es dort gab, das war im Nordostschweizerischen Schwingfest, 2024. Im vierten Gang, dort ist der Gang gestellt worden, sehr souveräne Leistung damals von Sven Schortenberger. Da ist man natürlich immer ein bisschen unklar, wie die aktuelle Form ist von Sven Schortenberger. Der über 160-Kilenig Schwinger, Eidgenoss, vierfach Eidgenoss, der 35-jährige Zimmermann. Er wird da sicher alles dran setzen, den Gang kennen, möglichst lang offen zu behalten. Aber ganz klar der Favorit, der Sammy Giger, der ja vor kurzem den Zirkelkantonalen gewinnen. Er wird da sicher gefordert sein, um den Sieg davon zu tragen. Eindeutiger Favorit, Sammy Giger.
10: Dann haben wir den Michi Gwerder, den Schweizer Eidgenoss, der es mit dem anderen, mit dem Clubkollegen von Sammy Giger, mit dem Dominik Schneider zu tun bekommt, im ersten Gang.
11: Ja, da der Gast, der Dominik Schneider, imposante seine Körpermasse, 1,79 m gross, 150 Kilo schwer. Er hat selber auch schon einen Kranzfelssieg können realisieren. Er wird da natürlich auf einen Frischbachnik, Kranzfelssieger Michael Gwerder stoßen, der Schweizer Eidgenoss, der sehr gute Form hat, wo ja am Schweizer Kantonalen vor einer Woche am Schlussgang war. Das ist die Prognose von mir, gesehen, der gestellte Gang.
10: Marc Lustenberger, Aaron Kieser ist die nächste Paarung, für die sich der René Hofstetter entschieden hat in die Einteilung.
11: Ganz genau, da ist das Duell Eidgenoss gegen Nicht-Eidgenoss. Der 23-jährige Marc Lustenberger, der schon 30 Grenzen realisieren konnte. Er wird da eher der Favorit sein gegen Aaron Kieser, aber aufgepasst, der 25-jährige Gast vom Schwingclub Ottenberger hat hier bereits schon kennen. Unter anderem gegen Sammy Giger Steller ist ein sehr grosser Verteidigungsspezialist und wird sicher sein Huiz und Tieres möglich verkaufen, aber trotzdem eher der Sieg Marc Lustenberger.
10: Der nächste Luzerner Eidgenoss, der Sven Lang, auch er kommt mit dem Nicht-Eidgenoss zu über, mit dem Gast aus dem Kanton Uri, mit Michi Zurflue.
11: Ja, da von mir ist gesehen, auch der Favorit der Eidgenoss. Der Sven Langer hat auch eine sehr gute Form, hat bereits schon drei Kränze realisieren. Der Robin Waldner, der Baselstädter und der Schweizer Kranz, der Kurzspezialist, trifft auf einen Urner Verteidigungsspezialist, der ein hervorragender Standschwinger ist. Er wird da auch sehr gefordert sein, der Eidgenoss, also kann den Sieg davon tragen. Das letzte Mal haben die gestellt im Urner Kantonalen 2023. Da von mir ist gesehen, Prognose, Favorit eher Sven Lang, aber es kann auch ein gestellter Gang geben.
10: Dann haben wir den Marco Fankhauser, den Entlebucher, trifft auf den Marco Reichmuth.
11: Ja, das Duell hat es das letzte Mal gegeben, am Surentaler Frühjahrsschwingen von diesem Jahr. Dort ist der Gang gestellt worden. Und es sieht euch so aus, dass die Tendenz eher auf einen gestellten Gang rausläuft. Wobei der Marco Reichmuth hat eher ein bisschen Mühe gehabt, der heurigen Saison in die Gang zu kommen. Und der 30-jährige Marco Fankhauser wird das sicher probieren, in dem ersten Gang den Eidgenoss auf den Rücken zu befördern.
10: Und die letzte Paarung, wo ein Eidgenoss involviert ist, ist die zwischen Urs Toppmann, der eben noch nicht Eidgenoss ist, mit dem Silvan Appert, dem Eidgenoss aus dem Schweizer Gebiet.
11: Silvan Appert, der 23-jährige, 1,90 m gross und 95-kilenige Athlet vom kantonalen Schwingverband, von dem Schweizer kantonalen Schwingverband, jetzt kann ich es richtig sagen. Er hat hier kennen, überzeugt am Schweizer Kantonalen. Er wird da doch auch eher der Favorit sein gegen Urs Toppmann. Und das ist Prognose, Sieg Silvan Appert.
10: So, das wären die Spitzenpaarungen mit den Eidgenossen drin. Mit dem gehen wir retour ins Studio und wir sind gespannt, wie da der Verlauf von dem ersten Gang in der ersten Stunde wird sein.
3: Ja, vielen Dank, Gregi Rohrer und Pius Hausmann. Dann schalten wir auf Nevels zum Glarner Bündner Kantonalen mit dem Simon Unternäher.
12: Ja, wunderschönen guten Morgen hier vom Glarner Bündner Kantonalen Schwingfest aus Neffels, wo traditionsgemäss am Pfingstmendig stattfindet. Wir sind hier luftlinienmässig, nur gerade etwa 2 km von dem Ort weg, wo letzte Augusten die Arena vom Eidgenössischen gestanden ist, wo sich der Armand Orlik am Sonntag zu oben hat können, zum Schwingerkönig ausrufen. Und er ist auch der, der heute am Start ist und die Favoritenrolle zusammen mit dem Damian Ott übernimmt. Als dritten Eidgenoss haben wir den Roger Reichen am Start, den Einheimisch. Zahlreiche weitere Schwinger mussten sich leider verletzungsbedingt abmelden, unter anderem den Werner Schlegel oder auch den Marcel Rebsamen. Im ersten Gang kommt es jetzt gerade zur Knallenpaarung. Armon Orlik gegen Damian Ott. Das ist das gleiche Anschwingen wie bereits vor einem Jahr. Dort hat es der Damian Ott geschafft, im Armon Orlik eine Niederlage anzuhängen. Bis heute war das die letzte Niederlage für den amtierenden Schwingerkönig. Am gleichen Fest im Schlussgang konnte er den Spiess kehren und konnte gewinnen und war so mit dem Samuel Giger Festsieger. Weiter haben wir den dreifachen Eidgenoss, den Roger Reichen, der im ersten Gang auf einen Berner Gast auf den Florian Ellen trifft. Aus Innerschweizer Sicht sind drei Schwinger vom Schwingclub Mark Höf zu Gast, angeführt von Freddy Bruhin. Er trifft im Anschwingen auf einen jungen Josias Müller. Dann haben wir weitere Paarungen in diesem ersten Gang. Der Thurgauer, der Mario Schneider, trifft auf den Patrick Kurme. Der Patrick Feldmann trifft auf den Silvio Oetli. Dann haben wir weiter den Joel Kessler, der mit dem Nicola Funk anschwingen. Der Reto Landolt schwingt mit dem Ignaz Hobby. Der Christian Pianta hat seinen Erstgang gegen den Reto Schlegel. Der Patrick Spiesser kommt am Anfang mit dem Remo Büchler zu rüber. Dann haben wir Daniel Schilter, ebenfalls vom Schwingclub Mark Höf, der auf Mario Giudi trifft. Der Bruder von Mario, der Sales Giudi, er kommt im ersten Gang mit dem Mario Bösch zu rüber. Und dann haben wir noch weiter den Sandro Gmür, der auf den Pirmin Kolb trifft. Seit dem 8. wird hier geschwungen in der herrlichen Glarner Bergwelt hier in Nevels, in der Nähe vom Denkmal. Jetzt kommt das Fest langsam in Gang und wie die ersten Gänge ausgehen, das wissen wir sicher in einer Stunde.
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3: Ja, und die beiden Schwingfeste finden natürlich bei bestem Wetter statt. Es fast kein Wölkchen im Himmel. Und wenn, dann sind es ein paar harmlose Quellwolken, die es am Nachmittag könnte über den Bergen geben. Sonst relativ warm den ganzen Tag über am Morgen noch. Ja, einigermaßen frisch mit 15, 16 Grad, aber gegen Nachmittag wird es dann bis zu 31 Grad warm.
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3: Am 11 ab 8 liegen diese Zeit keine Verkehrsmeldungen vor, heisst Freifahrt.

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6: Birgla messen wir aktuell 22 Grad, Zwentischwil sind es auch 22. Jetzt ist es morgen um 9 Uhr.
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6: Tausende von Fans feiern den Göpp-Sieg vom FC St. Gallen. Der Zugunfall im Gotthard-Basistunnel hat ein Nachspiel und der HC Kriens Luzern geht im Playoff-Final in Führung. Nachrichtenstudio, André Schelbert. Zehntausende Menschen haben in Grün-Weiß die Mannschaft des FC St. Gallen nach ihrem Göpsieg auf dem St. Galler Marktplatz empfangen. Die Polizei spricht von rund 40.000 Personen. Die Göpfeier sei insgesamt friedlich verlaufen. Was für eine Party, sagt die St. Galler Stadtpräsidentin Maria Papa.
8: Also so ein Fest mit so vielen Leuten, einfach so, spontan. Nein, da hat es schon lange nicht mehr gegeben. Also Jahrzehnte nicht. Also das ist so eine schöne Stimmung.
6: Der FC St. Gallen gewann gestern den Göpp-Final gegen Stade Lausanne-Uschi mit 3:0. Es ist der erste Göpp-Sieg für St. Gallen seit 57 Jahren. Vor 3 Jahren entgleist im Gotthard-Basistunnel wegen eines gebrochenen Rads ein Güterzug. Eine Tunnelröhre blieb daraufhin über ein Jahr lang gesperrt. Nun gibt es neue Vorwürfe, wonach der Unfall möglicherweise hätte verhindert werden können. Die parlamentarische Aufsicht unter Führung der Urner Ständerätin Heidi Zkraken will diesen Vorwürfen nun nachgehen, wie sie gegenüber SRF sagt.
9: Hier müssen wir alles unternehmen, was in unserer Macht steht, dass die Sicherheit auch der Bahnreisenden, aber auch der Personen, die an den Bahnlinien leben, jederzeit gewährleistet ist. Wir werden jetzt von der Geschäftsprüfungskommission uns weiter aufdatieren lassen, allenfalls neue Erkenntnisse zur Kenntnis nehmen und gestützt darauf dann allenfalls eine weitere Untersuchung machen.
6: Aufgetaucht sind die Vorwürfe, nachdem ein Gutachten der Tessiner Staatsanwaltschaft zum Schluss kam. Die SBB hätte das Schlimmste verhindern können, wenn die Betriebszentrale richtig gehandelt hätte. Die SBB widerspricht dem Gutachten vehement und erklärt, die Betriebsführung sei korrekt gewesen. Handball, der HC Kriens Luzern startet mit einem Sieg in die Playoffs. Die Innerschweizer gewinnen auswärts gegen den Qualifikationssieger Kadetten Schaffhausen mit 37 zu 33 und gehen in der Playoff-Finalserie mit 1 zu 0 in Führung. Der Sportchef Nick Tominitz ist zufrieden.
10: Wir sind natürlich happy, dass wir 1 zu 0 in Führung gegangen sind. Es war ein schwieriger Match auswärts in Schaffhausen. Wir mussten richtig viel einstecken, aber die Mannschaft ist extrem ruhig geblieben, sehr geschlossen und das war das Erfolgsrezept heute.
6: Das nächste Spiel das ist dann am Mittwoch zu Kriens.
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6: Und da sieht es sehr gut aus. Heute am Pfingstmendig haben wir mehrheitlich blauen Himmel, ganz, ganz wenig Wölkchen und die sind harmlos. Temperatur am Morgen um die 15, 16 Grad. Sie klettert dann aber im Verlauf des Tages auf bis zu 31 Grad.
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6: Wir sind bei 2 Schwingfest live mit dabei. Zum Start gehen wir auf Russwil zum Luzernenkantonalen mit dem Gregi Rohrer und dem Pius Hausmann.
12: Hier zu Rausmau, wie man hier umgangssprachlich sagt, sind die Spitzenpaarungen vom ersten Gang allesamt durch. Und wir können schon vorne wegnehmen, Es hat einige Gestellte gegeben, so ziemlich wie das der Gregi vorausgesagt hat. Aber wir gehen der Reihe nach. Die absolute Spitzenpaarung zwischen Sven Schurtenberger und dem Sammy Giger. Wie ist die verlaufen, Gregi?
13: Die Geschichte ist gleich erzählt. Ein gestellter Gang mit der Note 875, wo sich die beiden Schwinger völlig neutralisiert haben.
12: Dann haben wir das Duell Michi Gwerder und Dominik Schneider ist auch gestellt ausgegangen. Haben wir aber ein bisschen mehr Action gesehen, weder als im ersten.
13: Ja, schlussendlich ist auch der Gang mit der Note 875 benotet worden, also gestellter Gang. Aber Michael Gwerder, der Oberniederländer Kantonalfestsieger vom vorigen Jahr, hat da eine ganz grosse Chance gehabt. Mit Fußstich kann er beinahe der Dominik Schneider antrehlen, sage ich jetzt einmal. Es ist sehr ein sehr schwieriges Unterfangen, schlussendlich der Dominik Schneider auf seine breiten Schultern anzudrehen, sodass es ein Resultat ist. Aber, wie gesagt, Michael Gwerder hat das just im Moment nicht geschafft.
12: Also gestellt, Michi Gwerder, Dominik Schneider. Auch im Marc Lustenberger ist nicht ganz eine einfache Aufgabe hergestellt worden mit dem Aaron Kieser. Zwar kein Eigenoss, aber doch ein verteidigungsstarker Schwinger. Ist es Marc gelungen, die Verteidigung zu brechen?
13: Jawohl. Marc Lustenberger, sehr aggressiver Kampfstil. Gefällt mir unheimlich gut, wie er sofort das Heft in die Hand nimmt. Auch in diesem Gang, Aaron Kieser, du hast es gesagt, ein grosser Verteidigungsspezialist, hat er sofort mit Weiberhaken und mit kurz und innerem Haken probiert zu attackieren. Schlussendlich im 3/4. Zug ist er mit dem Weiberhaken zu Boden gefahren und hat keinen Boden zur Note 975 vervollständigen. Also Sieg, Marc Lustenberger.
12: Das nächste Duell zwischen Luzerner Eigenoss und auswärtigen Teilverbandskranzer ist das zwischen Sven Lang und Michi Zurfluhe.
13: Ja, die Geschichte ist uns sehr gleich erzählt. Ein ereignisloser Gang, der mit der Note 875 schlussendlich gestellt abgebrochen worden ist.
12: Ebenfalls gestellt worden ist der Gang zwischen Marco Reichmuth und Marco Fankhauser. Ist das Duell ein bisschen animierter gewesen?
13: Ja, ich kann mich da nur wiederholen. Auch dieser Gang ist relativ ereignislos über die Beine gegangen. Die zwei Schwinger haben sich völlig neutralisiert.
12: Und dann haben wir aber noch beim Duell zwischen Urs Dobmen und Sirwan Appert haben wir aber einen Sieger gesehen, gell?
13: Ja, obwohl ich in der ersten Schaltung schier nicht sagen, zu welchem Teilverband, Kantonalverband, dass der Sirwan Appert da gehört, nämlich ganz klar dem Schweizer Kantonalen Schwingerverband gehört er an. Er gefällt mir sehr gut, das haben wir schon in der ersten Einschaltung gesagt, und er hat euch das Heft sofort in die Hand genommen und im zweiten Zug kommt er zu einem Plattwurf mit Kurz gegen Urs Dobmen, also Sieg Sirwan Appert.
12: Dann haben wir noch weitere Resultate, die wir euch mitteilen. Das ist der Sieg von Fabian Scherr gegen Ueli Rohr. Der Jonas Troxler bodiget den Patrick Petschart. Dann haben wir die zwei einheimischen Schwinger vom Schwingclub Rotal, den Jonas Amrin und den Samuel Schweizer. Sie beide zusammen gewinnen ihren ersten Gang noch kurzer Gang durch. Jonas Amrin gegen den Marco Ulrich und den Samuel Schweizer gegen den Adrian Schwein. Und dann haben wir auch noch ein Duell gesehen zwischen Marita Fankhauser und Pirmin Sutter. Das ist ein sehr animierter Kampf und da haben wir eins von den wenigen Neunen gesehen in diesem ersten Gang. Kurz Abriss, Zusammenfassung, erster Gang für dich, Gregi.
13: Jawohl, wir haben zwei Eigenossen, Marc Lustenberger und Silvan Appert, die mit dem Sieg können das Fest starten. Wir haben sechs Eigenossen, also die restlichen, die alle gestellt haben. Und dann kann man sagen, ein weiteres Fazit, die besten Luzerner Nicht-Eigenossen haben alle zusammen können mit einem Sieg in das Fest starten.
12: Sehr gut, sind wir gespannt, was das für den zweiten Gang bedeutet. Und da werden wir die nächste Einschaltung wieder mehr davon können mitteilen.
6: Ja, vielen Dank Pius Husma und Gregi Rohrer für die ersten Informationen hier aus Roswil. Dann schalten wir jetzt auf Nevels zum Glarner Bündner Kantonalen mit dem Simon Unterner.
14: Ja, zum 11. Mal findet das Glarner Bündner Schwingfest hier in Nevels statt und der erste Gang ist gerade vor wenigen Augenblicken vorbeigegangen. Der Arman Orlik und der Damian Otze in der absoluten Spitzenpaarung aufeinander getroffen. Auch hier hat es einen Gestellten gegeben, wie so vielen Orten zu Rausmau. Der Gestellte war aber so, dass der Damian Ott ein, zwei Mal probiert hat. Der Arman Orlik hat sich aber nicht verwutschen lassen. Der einheimische Eidgenoss, der Roger Reichen, er hat es mit dem Florian Ellens zu tun bekommen und hat dort etwa in der Gangmitte zum siegbringenden Wurf können ansetzen können. Er gewinnt den ersten Gang. Der Mario Schneider gegen Patrick Kurme, auch dort ist der Gang relativ alt geworden. Hier hat aber der Mario Schneider gewinnen und startet ebenfalls siegreich in das Fest. Weiter haben wir gesehen, der Patrick Feldmann stellen gegen Silvio Oetli. Der Fredi Bruhin, er gewinnt im ersten Zug gegen den Josias Müller. Dann haben wir weiter gesehen, gewinnt Joel Kessler gegen Nicola Funk. Der Reto Landolt gewinnt gegen Ignaz Hobby. Der Christian Pianta und der Reto Schlegel stellen ihren ersten Gang, ebenso der Patrick Schiesser und der Remo Büchler. Dann weiter, der Mario Giudi kann einen Erfolg gegen Daniel Schulter verbuchen. Die Brüder, der Sales Giudi und der Mario Bösch stellen ihr Duell und ebenfalls stellen die Sandro Gmür und der Pirmin Kolb. Somit kann man sagen, dass von diesen drei antretenden Eidgenossen einen mit dem Roger Reichen seinen Tag siegreichen können gestalten, die anderen beiden haben im Direktduell gestellt miteinander. Wie das hier weitergeht und wie die Einteilung für den zweiten Gang ist, das werden wir bei der nächsten Schaltung hören.
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6: Die Übersicht im Verkehr um 9 Minuten ab dem 9 in dieser Einmeldung betrifft A2 Richtung Luzern. Zwischen Zursee und dem Eichtunnel haben wir im Moment Stau. Ein Pannenfahrzeug ist unterwegs, der rechte Fahrstreifen ist gesperrt. Man muss dort bis zu 10 Minuten mehr Zeit einberechnen.

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1: Wir legen los mit Fußball. Der FC St. Gallen ist Schweizer Göpsieger. Die Ostschweizer gewinnen die Finale gegen das tatlosen Uschi im Berner Wankdorf mit 13-0. Tom Gall hat das erste Goal für St. Gallen geschossen. Auf SRF sagt er zum Finale.
2: Ich glaube, die zweite Halbzeit spiegelt komplett dieses Jahr wieder. Ich glaube, wir waren mit Abstand nach Thun die beste Mannschaft dieser Liga und dass wir uns heute belohnt haben. Das ist wunderschön. Guck mal, was los ist. Das ist einfach wahr.
1: Und auch der Clubpräsident Matthias Hüpp ist nach dem Abpfiff überglücklich.
3: Ja, riesen Freude. Ich bin extrem dankbar. Und es ist so eine Sehnsucht gewesen, von all den Menschen, die hier im Wankdorfstadion sind, aber vor allem auch bei denen, die noch in St. Gallen und Umgebung offensichtlich zu Tausenden den Match live mitverfolgt haben. Und das ist einfach das grösste Kompliment, das man bekommen kann für die Arbeit. Und dem freut es mich einfach auch unendlich für unsere Crew. Nicht nur die auf dem Platz, die hat das verdient, sondern auch die im Hintergrund, die hat das auch verdient. Und das Ganze zusammengefügt gibt die Ausgabe vom FC St. Gallen. Und für mich ist es eine klare Wiederholung von etwas, was wir in dieser Saison hin und wieder erlebt haben, aus einer schwierigen Situation rausgekommen.
1: Für St. Gallen ist es der erste Cup-Sieg seit 57 Jahren. Dementsprechend ist er euch gefeiert worden. Rund 40'000 Leute sind auf St. Gallen gekommen. Wahnsinn, sagt die Stadtpräsidentin Maria Papa.
4: Also so ein Fest mit so vielen Leuten, einfach so, spontan. Nein, das hat es schon lange nicht mehr gegeben. Also Jahrzehnte nicht. Also das ist so eine schöne Stimmung.
1: Die Polizei zieht eine positive Bilanz zur Köpfer in St. Gallen. Es sei mehrheitlich friedlich gewesen. Zum Handball, der hat sich in Luzern geschafft in der Playoff-Finalserie gegen Kadetten Schaffhausen zu Break. Die Luzerner gewinnen auswärts gegen den Qualifikationssieger mit 37-33 und gehen in der Playoff-Finalserie mit 1-0 in Führung. Der Sportchef Nick Dominitz ist zufrieden.
5: Wir sind natürlich happy, dass wir 1-0 in Führung gegangen sind. Es war ein schwieriger Match auswärts in Schaffhausen. Wir mussten richtig viel einstecken, aber die Mannschaft ist extrem ruhig geblieben, sehr geschlossen und das war das Erfolgsrezept heute.
1: Die Mannschaft sei als Einheit auftreten, so mache ich Handball Spass.
5: Hut ab, die Mannschaft, ich bin richtig stolz auf sie, wir alle sind stolz auf sie. Wir sind 1-0 in Führung gegangen und jetzt müssen wir mit beiden Füßen schön am Boden bleiben. Und dann freuen wir uns am Mittwoch in einer ausverkauften Pilatus Arena den zweiten Match zu beschreiten. Es hat noch ganz, ganz wenige Tickets. Ein Aufruf an alle Zuschauer, die noch kommen wollen. Jetzt müssen wir reagieren.
1: Das nächste Spiel ist am Mittwoch um 17:15 Uhr in der Pilatus Arena zu Kriens.

0: Okay, die Slowakei verliert gegen Kanada mit 1-5. Die Kanadier haben im Schlussdrittel gerade viermal getroffen. Italien verliert gegen Dänemark mit 2-3 nach Penaltyschiessen. In der Schweizer Gruppe schlägt Finnland Österreich mit 5-2. Damit kommt es morgen zum Spitzenkampf gegen die Schweiz, wo es um den ersten Platz in der Gruppe geht. Und Großbritannien verliert gegen Lettland mit 0-6. Formel 1, der Kimi Antonelli holt den vierten Sieg in Serie. Der 19-jährige Italiener gewinnt vor dem Lewis Hamilton und dem Max Verstappen. In der WM-Wertung führt der Kimi Antonelli jetzt mit 43 Punkten vor dem George Russell. Und Dennis, der Stan Wawrinka spielt heute an der French Open gegen den Jesper de Jong. Der 25-jährige Holländer ist als Lucky Loser in die erste Runde gerutscht, weil der Arthur Fies verletzt ist. Damit steigen die Chancen von Stan Wawrinka, dass er beim letzten Turnier zu Paris in die zweite Runde kommt. Auch heute im Einsatz sind Jill Teichmann, Susanne Bandecki und Viktoria Golubic. Jill Teichmann trifft auf die Russin Ludmila Samsonova, Susanne Bandecki auf die Spanierin Christina Buxa und Viktoria Golubic auf die Ungarin Panna Utfardi.
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4: Schönen Pfingstmäntig allerseits. Das ist zentral am Morgen um 10 Uhr. 23 Grad haben wir aktuell zu Bilten und ebenfalls 23 Grad zu Brunnen.
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4: Mehrere Kitas in der Romandie stehen in der Kritik wegen sexueller Übergriff. Der Zugunfall im Gotthard-Basistunnel hat ein Nachspiel und Zehntausende demonstrieren zu Madrid gegen die hohen Mieten. Im Nachrichtenstudio Andreas Albert. In der Romandie sind in den vergangenen 5 Jahren 22 Verdachtsmeldungen zu sexuellen Übergriffen in Kitas bei den Behörden eingegangen. Das berichtet der Westschweizer Sender RTS. Zeugenaussagen beschrieben unter anderem übergriffige Handlungen bei der Pflege. Zudem sei von Kindern die Rede, die mit einem Erzieher in Toiletten eingeschlossen worden seien. In mehreren Fällen seien Mitarbeitende während laufender Ermittlungen suspendiert worden. Einige Familien hätten zudem Strafanzeige eingereicht. Vor rund 3 Jahren entgleiste im Gotthard-Basistunnel wegen eines gebrochenen Rads ein Güterzug. Eine Tunnelröhre blieb daraufhin über ein Jahr lang gesperrt. Nun gibt es neue Vorwürfe, wonach der Unfall möglicherweise hätte verhindert werden können. Die parlamentarische Aufsicht unter Führung der Urner Ständerätin Heidi Zgraken will diesen Vorwürfen nun nachgehen, wie sie gegenüber SRF sagt.
6: Hier müssen wir alles unternehmen, was in unserer Macht steht, dass die Sicherheit auch der Bahnreisenden, aber auch der Personen, die an den Bahnlinien leben, jederzeit gewährleistet ist. Wir werden jetzt von der Geschäftsprüfungskommission uns weiter aufdatieren lassen, allenfalls neue Erkenntnisse zur Kenntnis nehmen und gestützt darauf dann allenfalls eine weitere Untersuchung machen.
4: Aufgetaucht sind die Vorwürfe, nachdem ein Gutachten der Tessiner Staatsanwaltschaft zum Schluss kam. Die SBB hätte das Schlimmste verhindern können, wenn die Betriebszentrale richtig gehandelt hätte. Die SBB widerspricht dem Gutachten vehement und erklärt, die Betriebsführung sei korrekt gewesen. Zehntausende Menschen sind in Madrid auf die Straße gegangen, um gegen die explodierenden Wohnkosten in der spanischen Hauptstadt und in anderen großen Städten des Landes zu demonstrieren. Die Kundgebung wurde von Mieterorganisationen sowie von Gewerkschaften organisiert. Die Organisatoren sprechen von über 100.000 Menschen, die Behörden von rund 23.000. Spanische Medien haben die geforderten Mieten auf Immobilienportalen ausgewertet und kamen zum Schluss, dass sich die Mieten im Land innerhalb eines Jahrzehnts verdoppelt haben. Die Löhne hielten mit dieser Entwicklung nicht Schritt.
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4: Auch der Abschluss von dem Pfingstwochenende heute am Montag präsentiert sich von der sommerlichen Seite. Mit dabei sind ein paar harmlose Wolken. Es gibt bis zu 31 Grad. Und so geht es auch in den nächsten Tagen weiter. Ein Haufen Sonnenschein bei 29 bis 32 Grad. Über und entlang der Berge hat es eine Quellwolke mit dabei, wo amix lokal am Nachmittag ein paar Regentropfen mitbringen können.
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4: Da fliegt heute, sag mal, gerade an zwei Orten durch die Luft. Zum einen ist das beim Luzerner Kantonal Schwingfest zu Rausmau mit dabei den Gregi Rohrer und den Pius Hausmann.
7: Im Moment fliegt gar nichts durch die Luft. Mal nächstens werden etwa so deine Fahnen durch die Luft fliegen, weil sonnig Stille angesagt ist hier am 10. Wir halten den Rückblick auf den zweiten Gang. In unserem ersten Gang nehmen wir mit, es hat einen Haufen gestellte Gänge gegeben, gerade bei den Eidgenossen, die dort beteiligt waren. Und wir können schon vorwegnehmen, es hat auch, im zweiten Gang hat es einen ganzen Haufen Entscheidungen wieder gegeben, die aber meistens zugunsten der Eidgenossen ausgegangen ist. Wie ist es im Detail ausgesehen? Wir haben ganz am Schluss vom ersten Gang die Spitzenpaarung zwischen Sven Schurtenberger und Sam Guy gesehen, die gestellt war. Der Sven Schurtenberger, er hat jetzt gegen Dani Bühlmann zu tun bekommen.
8: Da hat der Favorit Sven Schurtenberger sofort die Initiative ergriffen und kommt im ersten Zug mit Stich zu Boden. Plattensieg für den Favorit Sven Schurtenberger.
7: Wie ist es Sammy Giger im zweiten Gang gegangen? Er hat es gegen den Seppi Lustenberger aus dem Entlebuch zu tun bekommen.
8: Auch da hat der grosse Favorit aus dem Nordostschweizerischen Schwingenverband sofort die Initiative ergriffen und kommt im zweiten Zug mit Brienzer Verteidigung. Josef Fuschenberger hat mit Brienzer angegriffen, kommt mit Brienzer Verteidigung zu Boden und kann mit Spalt- und Nackengriff zum 9-7-5 zum Resultat vervollständigen.
7: Der Michi Gwerder hat jetzt im zweiten Gang gegen den Patrice Bühler angetreten.
8: Ja, da hat der Eigenoss vom Schweizer Biet auch nicht lange gefackelt. Im ersten Zug Patrice Bühler mit der Note 10 und dem Verlierer schicken. Da hat kurz das Rezept geheißen.
7: Und wie hat das Rezept von Dominik Schneider gelautet? Gegen den Kilian Bühler hat er antreten.
8: Ja, da hat der Nordostschweizer Gast Dominik Schneider ohne lange gefackelt. Im ersten Zug konnte er mit kurz abdrehen und mit Armschlüsselgriff am Boden zum Erfolg und kann da die Note 9-7-5 für sich schreiben lassen.
7: Der Marc Lustenberger war einer der wenigen Eigenossen, der seinen ersten Gang gewonnen hat. Jetzt, wir haben ihn gerühmt für seine aktive und angriffige Schwingweise. Jetzt im zweiten Gang hat er mit dieser angriffigen Schwingweise auch gegen Alex Huber so weitergemacht.
8: Ganz genau, im zweiten Zug hat Marc Lustenberger, der Entlebucher Eigenoss, mit kurzem Boden fahren und mit Spaltgriff zum Resultat überdrehen. Er kommt für die Arbeit Noten 9-7-5 über.
7: Sven Lang ist jetzt hier im zweiten Gang auf den David Imfeld getroffen.
8: Ja, da haben wir eine Spezialität gesehen von Sven Lang, vom Luzerner Eigenoss. Knieltätsch, platt hat das Resultat schlussendlich geläutet. Also ein Plattwurf gegen David Imfeld von Sven Lang.
7: Beim Gang Marco Reichmuth gegen Adrian Taume hat es eine grosse Überraschung gegeben, darf man glaube ich so sagen.
8: Ganz genau, am ersten Gang respektive beim in der Vorschau gesagt, Marco Reichmuth hat ein bisschen Mühe, hier in die Saison gekommen, in die Gang zu kommen. Hat sich jetzt da leider ein bisschen vorgesetzt. Der Adrian Thalmann kann die grosse Überraschung schaffen. Er kann einen Müngermundversuch abkontern. Der Marco Reichmuth war der ausführende Schwinger. Schlussendlich kommt er drunter und muss die Niederlage akzeptieren. Also grosser Sieger in diesem Duell gegen Eigenoss, Adrian Thalmann.
7: Und Silvan Appert hat ja seinen ersten Gang bereits gewonnen. Auch einer von den Eidgenossen, der den ersten Gang gewonnen hat. Was hat er jetzt im zweiten Gang gegen den Matthias Elmiger gemacht?
8: Bereits im zweiten Zug hat der Schweizer Eidgenoss Silvan Appert, der 23-Jährige, mit Kurz- und Nachtricken der Matthias Elmiger unter die Verliererreihe und kann bereits den zweiten Sieg holen.
7: Dann haben wir hier noch ein paar weitere Resultate. Das vom Urs Dobmen gewinnt im zweiten Gang gegen den Nick Wiederkehr. Der Fabian Gerr hat im zweiten Gang gegen den Adrian Egli gewonnen. Jonas Troxler, auch er, gewinnt seinen zweiten Gang gegen den Kevin Wasser, indem er mit ihm mit Kurz zu Boden sprengt und am Boden mit Kneukehlengriff fertig macht. Und auch zwei gewonnene Gänge haben wir vom Samuel Schweizer jetzt im zweiten Gang gegen den Dominik Hess. Genau gleich wie der Roland Reichmuth. Nach dem Sieg im ersten Gang gegen den Tim Lustenberger gewinnt er auch seinen zweiten Gang gegen den Marco Schöpfer das Mal. Das sein Rezept hat geheissen. Kurz letzt und am Boden mit der Schere fertig machen. Und wir haben noch den zweiten Gang gesehen vom Jonas Amrin. Mit seinem Plattwurf mit Kurz gegen Ueli Wiget katapultiert er sich an der ranglichsten Spitze mit 2-10. Gregi, kurzer Abriss, noch zwei Gänge.
8: Genau, wir haben zwei Eigenossen, Marc Lustenberger und Silvan Appert mit zwei Siegen. Die übrigen Eigenossen, die fünf, haben alle zusammen kennen, der zweite Gang gewinnen. Die steht mit einem gewonnenen und einem gestellten da. Marco Reichmuth, der achte Eigenosse im Bund, muss mit stellen und verlieren. Das Anschwingen doch eher ein bisschen negativ beenden. Die haben wir von den guten Kranzschwinger, von der Elfenbandskranzschwinger vom Luzerner Verband weiterhin alle zusammen oder zwei Gänge können gewinnen. Wir haben aber einen Schweizer Gast hier, Benno Heinzer, der ebenfalls zwei Siege hat, ebenfalls 20 Punkte. Und der Zucker, der Roland Reichmuth, der ebenfalls ganz an der Spitze vor ist mit zwei gewonnenen Gängen.
7: So, das ist es von uns aus Rausmuhl. Alles weitere, alle weiteren Details und die detaillierten Langlisten findet ihr auch auf radiozentral.ch und auf der Radiozentral App.
4: Dann gehen wir von Rausmuhl, vom Kanton Luzern, Kanton Glarus. Auch dort wird heute geschwungen am Glarner Bündner kantonalen Schwingfest. Oder eben vielleicht im Moment eben gerade auch nicht, Simon Unterner.
7: Ja, hier auf diesem schmucken Schwingplatz die Neffels am Glarner Bündner Kantonal sind bereits alle zwei Gänge absolviert worden. Wir sind jetzt hier bereits mit den ersten dritten Gängen dran. Wie sind die zweiten Gänge ausgegangen? Nachdem der Armon Orlik den ersten Gang gegen den Damian Ott gestellt hat, hat er im zweiten Gang den Christian Bernal zugeteilt bekommen, hat hier bis in die letzten Minuten müssen, hat ihn dann aber mit dem Plattwurf bezwingen. Der Damian Ott selber, er hat den Dominik Hannen eingeteilt bekommen, auch er hat lang müssen schwingen in diesem Gang, hat aber schlussendlich auch gewinnen. Im Gegensatz zum Armon Orlik kann er aber nicht den Plattwurf landen und muss Note 9,75 schreiben. Der Roger Reichen, der einzige Eidgenosse, der seinen ersten Gang gewonnen hat, hat im zweiten Gang den Joel Kessler eingeteilt bekommen. Und da hat der Joel Kessler ganz frech angegriffen mit Kurz. Kann am Boden grundsätzlich fertig machen, aber der Kampfrichter hat gesagt, dass es kein Resultat war. So ist es weitergegangen und schlussendlich ist der Gang gestellt ausgegangen. Dann weiter, der Mario Schneider. Er hat seinen Startgang schon gewinnen können gegen Patrick Kurmen. Er gewinnt im zweiten Gang gegen Nicolin Engi. Dann haben wir Patrick Kurmen gesehen gewinnen gegen Lukas Heb. Patrick Feldmann gewinnt gegen Andi Sticker. Freddy Bruhin, er ein Sieger aus dem ersten Gang, muss im zweiten Gang Gian Maria Odermatt stehen, kann ihn nicht bezwingen und kommt aber die Note 9 über. Dann haben wir weiter gesehen, Reto Landolt verliert gegen Christian Bernold. Christian Bianta gewinnt gegen Nicola Runker. Patrick Schiesser gewinnt gegen Nils Müller. Remo Bücher unterliegt Sandro Fitze, Daniel Schulter gewinnt gegen Sandro Bürke und Mario Giudi gewinnt ebenfalls seinen zweiten Gang gegen Robin Watt, wie auch seine Brüder Sales Giudi, der gegen Claudio Reckli gewinnt. Dann haben wir noch ein letztes Resultat, Sandro Gmür. Er muss den Roman Thüring ebenfalls stehen und kommt zu einem gestellten Gang. Was heisst das mit der Zwischenrangliste? Im ersten Rang mit der Maximalpunktzahl 20 haben wir den Mirko Brunner, den Martin Egli, den David Vorer, den Mario Schneider und den Mario Giudi. Im zweiten Rang ebenfalls zwei gewonnen, Rico Achermann, Simon Fä, Sandro Fitze, Nando Jos, Fabian Ulme und im dritten Rang der beste Innerschweizer mit 19 Punkten, der Freddy Bruhin. Das also Stand der Dinge hier aktuell von Neffels. Wie die weitere Rangliste ist, kann man auch auf radiozentral.ch nachschauen oder in der Radiozentral App.
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4: 10 Minuten nach dem 10 Uhr vorbei. Es sieht aktuell gut aus auf den Strassen im Zentraland. Wenn ihr unterwegs sind, eine gute und sichere Fahrt.

Mit Marcel Osterberger am Mikrofon und in dieser Stunde da ist Mitmachradio angesagt. Euer Klassikvorschlag gerne als WhatsApp-Sprachnachricht an 078 933 44 20. Ein Song, der schon lange nicht mehr am Radio gelaufen ist. Euch vielleicht an dem heutigen Pfingstmontag die Laune nebst dem Wetter noch mehr versüßt. 078 933 44 20.

1999 rausgekommen. Ginny in a Bottle, Christina Aguilera in den Central Classics. Und genau solche Perlen aus der Vergangenheit suchen wir in dieser Stunde. Eure Vorschläge gerne als WhatsApp-Sprachnachricht an 078 933 44 20. Sagt, wer sind, wer kommt und welchen Song, dass wir spielen dürfen.

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Salut zusammen, also ich fände es cool, wenn man mal wieder der Adriano Celentano Il Ragazzo della Via Gluck will laufen lassen. Ist für mich auch ein cooles Lied. Liebe Grüße, Reto.

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2: Calimera in die Schweiz, das ist Claudia von Chios. Guten Morgen. Ich wünsche mir Stop Your Fussin von Tony Giles und wünsche allen in der Schweiz ganz schöne Pfingsten. Und sage bis zum nächsten Mal. Tschüss zusammen. Ciao.

Hallo zusammen, hier ist Monika von Lenzburg. Ich wünsche für meinen Schatz, den Urs von Nazareth Love Hearts. Und ich wünsche ihm gute Fahrt und bis bald und ganz gute Erholung von gestern vom Fünf-Schlösser-Lauf. Tschüss zusammen!

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3: Das ist der Pfingstmäntig am 11 Uhr mit 23 Grad Sattu und 25 Grad in Schmeriken.
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5: Ein 13-Jähriger fährt zu Pratteln mit dem Auto in eine Mauer rein. Mehrere Kitas in der Romandie stehen in der Kritik wegen sexueller Übergriffe und im Irankrieg sieht es nicht nach einem schnellen Frieden aus. Im Nachrichtenstudio André Schellert. Ein 13-Jähriger hat in Pratteln im Kanton Basel-Landschaft mit dem Auto seiner Familie einen Unfall verursacht. Nach einer Verkehrsinsel verlor er die Kontrolle über das Fahrzeug und prallte gegen eine Mauer. Das Familienauto wurde stark beschädigt, wie die Polizei Basel-Landschaft heute mitteilt. Verletzt wurde niemand. In der Romandie sind in den vergangenen 5 Jahren 22 Verdachtsmeldungen zu sexuellen Übergriffen in Kitas bei den Behörden eingegangen. Das berichtet der Westschweizer Sender RTS. Zeugenaussagen beschrieben unter anderem übergriffige Handlungen bei der Pflege. Zudem sei von Kindern die Rede, die mit einem Erzieher in Toiletten eingeschlossen worden seien. In mehreren Fällen seien Mitarbeitende während laufender Ermittlungen suspendiert worden. Einige Familien hätten zudem Strafanzeige eingereicht. US-Präsident Donald Trump macht widersprüchliche Aussagen zum Stand der Friedensverhandlungen mit dem Iran. Ein Deal stehe kurz bevor, schrieb Trump am Samstag. Gestern hieß es von ihm dann wieder, es dürfe nichts überstürzt werden. Dennoch ist der Ölpreis wegen Hoffnung auf ein Abkommen gesunken. Jan Henner Reitze berichtet.
6: Der auch für unsere Spritpreise wichtige Ölpreis ist wieder auf unter 100 US-Dollar pro Barrel gefallen. Durch den Irankrieg war der Preis zwischenzeitlich auf bis zu 125 Dollar gestiegen. Vorher lag er bei etwa 70 Dollar. Teil eines Abkommens soll auf jeden Fall sein, dass die für den Ölhandel wichtige Straße von Hormuz wieder komplett öffnet. Wichtigster Streitpunkt sind Eindämmung und Kontrolle des iranischen Atomprogramms. Nachdem es Trump nicht gelungen ist, die Führung des Irans durch den Krieg zu stürzen, braucht er irgendeinen Erfolg.
5: Zehntausende Menschen sind in Madrid auf die Straße gegangen, um gegen die explodierenden Wohnkosten in der spanischen Hauptstadt und in anderen großen Städten des Landes zu demonstrieren. Die Kundgebung wurde von Mieterorganisationen sowie von Gewerkschaften organisiert. Die Organisatoren sprechen von über 100.000 Menschen, die Behörden von rund 23.000. Spanische Medien haben die geforderten Mieten auf Immobilienportalen ausgewertet und kamen zum Schluss, dass sich die Mieten im Land innerhalb eines Jahrzehnts verdoppelt haben. Die Löhne hielten mit dieser Entwicklung nicht Schritt.
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7: Und da gehen wir ins Zentral Wetterstudio zum Roger Perret.
8: Am heutigen Pfingstmäntig ist wieder der ganze Tag sonnig. Es gibt noch harmlose Quellwolken am Nachmittag über den Bergen und es wird heiß. Wir haben rund 31 Grad bei einer schwachen Beise. Auch in der Höhe ist es sehr mild. 0 Grad Grenze ist schon 4100 Meter. Morgen Dienstag und am Mittwoch bleibt es unter Hochdruckeinfluss meistens sonnig. Die Quellwolken über den Bergen werden ein bisschen grösser. Und vor allem morgen kann es speziell Richtung Gotthard lokal für einen Regensprutz oder ein Gewitter langen. Richtung Mittelland, da bleibt es trocken. Die Temperaturen, die sind weiterhin in einem heissen Bereich. Wir haben maximal zwischen etwa 30 und 32 Grad.
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7: Heute gerade mit zwei kantonalen Schwingfesten, die im Gang sind. Zum einen im Kanton Luzern, zu Rausmau genau gesagt. Und da gehen wir raus zum Pius Hausmann und dem Gregi Rohrer.
9: Bei uns ist jetzt gerade die Spitzenpaarung vom dritten Gang am Laufen. Jetzt gerade aktuell haben sich die Hand gegeben, die beiden Semis. Das ist zum einen der Lokale, der Semi Schweizer vom Schwinkel Brotau und der Semi Giger, der Gast aus dem Thurgau. Sie haben sich jetzt gerade die Hand gegeben, da wird demnächst der Kampf freigegeben. Aber wir machen kurz zuerst einen Rückblick. Zwischenrang ist ja noch zwei Gänge. Wir haben mit 20 Punkten ganz an der Spitze den Jonas Amrin, Marcel Ettlin, Benno Heinzer, Luca Schaller und Julian Schmid. Und hinten ab auf dem zweiten Rang mit 1975 Silvan Appert, Mauro Föhn, Marvin Hegi, Marco Heiniger, Samuel Schweizer, Andrin Stampfli, Jan Walker, David Waser, Livio Weber, Elias Wicki, Jonas Wicker, Elias Ziegler und Raphael Zimmermann. Dann haben wir schon erste Paarungen aus dem dritten Gang schon gesehen. Jetzt probieren wir hier ein bisschen wie chillen, Geld zu kriegen. Auf der einen Seite schauen, was ist schon passiert. Und mit dem anderen Auge ein bisschen probieren, auf den Schwingplatz rauszuschauen. Wir haben zum Beispiel schon gesehen, den dritten Gang vom Führenden, vom Jonas Amrin. Er hat gegen den Michi Gwerder in die Hose müssen.
10: Ja, da hat der Michi Gwerder gar nicht labrennen. Mit kurz kommt er zum Plattensieg und somit zum zweiten Tagessieg.
9: Wir haben auf der anderen Seite den Roland Reichmuth, der am Morgen auch zwei Gewinnungsgänge hatte, auch Superleistungen gezeigt hat, jetzt gegen den Sven Lang antreten.
10: Da haben wir einen ganz feinen Zug gesehen vom Sven Lang. Mit innerem Haken kommt er da zum Platten voller Erfolg gegen Roland Reichmuth. Der Reichmuth Roland, der vorher zwei Gewinnungsgänge hatte.
9: Auch ein Schwinger mit zwei Gewinnungsgängen war der Fabian Scherr, hat jetzt gegen den Entlebucher Martin Felder anzutreten gehabt.
10: Da haben wir von Fabian Scherr, der bereits sehr erfolgreich in den Tag hineingestartet ist mit diesen zwei Siegen. Einen wunderbaren Fußstich gesehen. Da kann der Fabian Scherr der dritte Sieg an seine Fahne heften und die Noten 10 schreiben.
9: Jonas Troxler, ebenfalls mit zwei Gängen im Anschwingen, mit zwei Siegen im Anschwingen gestartet. Jetzt gegen den Reto Fankhauser im dritten Gang.
10: Von Jonas Troxler weiss man, dass er einen sehr starken Kurzzug beherrscht. Und das Rezept hat uns auch geheissen. Plattwurf mit einem hergezogenen Kurz vom Jonas Troxler gegen Reto Fankhauser.
9: Ein Duell Eidgenoss gegen starken Telverbandskranzer hat auch das zwischen Dominik Schneider und dem Roman Wandeler gelautet. Wie war der Ausgang von dem?
10: Ja, da hat der Roman Wandeler mit der Niederlage Bekanntschaft schliessen. Ein ganz hervorragend gezogener, berühmter, nach der Art von Dominik Schneider gezogener Kurz haben wir da gesehen. Wie gesagt, Sieg für Dominik Schneider.
9: Und dann haben wir auf da noch zwei Eidgenossen gesehen, die noch gewonnen haben. Wir haben den Sven Schurtenberger, der gewonnen gegen den Lars Würsch. Und der Marco Reichmuth hat auch zum ersten Mal gewonnen hier im dritten Gang. Das Mal gegen den Sven Weiss. Jetzt aktuell ist immer noch der Gang zwischen Sammy Giger und dem Sammy Schweizer am Laufen. Ich glaube, mit dem gehen wir retour Studio. Wir werden in der nächsten Stunde mehr darüber berichten und weiterhin findet ihr auch die Informationen, die Rangliste auf radiozentral.ch und in der Radiozentral App.
7: Gehen wir knapp 100 km Luftlinie von Rausmau Richtung Neffels und auch dort ist ein Kantonals, wo ausgetragen wird, ein Glarner Bündner, Simon Unterner.
11: Ja, hier am Glarner Bündner geht Schlag auf Schlag. Bereits sind hier drei Gänge absolviert worden. Wir haben noch zwei Gänge, 10 Schwinger gehabt, die beide gewinnen konnten. Jetzt hat es noch einen Korrekturgang gegeben und die Anzahl ist recht oben runtergekommen. Der Mirko Brunner, er muss im Gian Maria Odermatt unterlegen. Der Martin Egli kommt ebenfalls mit dem Sieger aus den ersten zwei Gängen mit dem Mario Schneider zu über. Kann hier nicht viel ausrichten. Der Mario Schneider erzielt seinen dritten Plattwurf und geht mit 30 Punkten in den vierten Gang. Dann haben wir weiter gesehen, David Vorer, Neffe vom Schwingerkönig Arnold Vorer. Er hat im dritten Gang den Schwinger, aktuellen Schwingerkönig, den Armand Orlik, eingeteilt. Er hat sich lang gut gewehrt, hätte aber auf einen Kurzzug müssen parieren. Dann haben wir weiter gesehen, den Mario Giudi, er ebenfalls mit 20 Punkten. Er hat verloren gegen den Silvio Oetli. Und dann haben wir weitere Resultate. Der Rico Achermann, er verliert gegen den Damian Ott, ebenfalls einer der Top-Favoriten heute. Er somit auch immer noch im Rennen. Dann haben wir den Simon Favo gegen Patrick Feldmann stellen. Den Sandro Fietze tut mit dem Patrick Schiesser stellen. Den Nando Jos. Nein, der Sandro Fietze gewinnt gegen Patrick Schiesser, so ist es korrekt. Den Nando Jos verliert im Sales Judy. Der Fabian Ulme und der Roger Eichen, der Eidgenoss, stellt. Somit ist das bereits der zweite gestellt für einen einheimischen Eidgenoss. Aus Innerschweizer Sicht, der dritte Gang gewonnen hat der Fredi Bruhin gegen den Reto Schlegel und auch der Joel Kessler gegen Pirmin Kolb. das gibt die folgende Zwischenrangliste nach drei Gängen. Im ersten Rang mit 30 Punkten der Mario Schneider. Im zweiten Rang mit 29,50 Punkten, ebenfalls drei gewonnen, der Sandro Fitze. Im dritten Rang der beste Innerschweizer, der Fredi Bruhin, mit 29 Punkten. Und dann haben wir noch folgende Schwinger im vierten Rang mit 28,75 Punkten. Der Joel Kessler, der Silvio Oetli, der Armon Orlik und der David Vorer. Somit kann man sagen, dass von den heutigen Top-Favoriten mit dem Armon Orlik und dem Damian Ott immer noch absolut im Rennen sind. Vorne weg aktuell der Mario Schneider. Allerdings wird er sicher noch der eine oder andere Grobschwinger aufs Notenblatt zugeteilt bekommen und er wird sich müssen beweisen, ob er an die Ranglistenspitze gehört oder nicht. Jetzt sind bereits vierte Gänge am Laufen. Wie das hier weitergeht, werden wir in einer Stunde erfahren.
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7: Es braucht aktuell mehr Geduld auf der A14 von Zug her Richtung Luzern. Ab dem Rothausentunnel bis Verzweigung Rotsee. Dann, wenn ihr weitergeht Richtung A2, dann Richtung Gotthard, steht ihr ab Buchs bis Beckeried im Stau und dann auch vor dem Gotthard Nordportal einen Kilometer anstehen. 10 Minuten oben drauf. Vor dem Südportal haben wir aktuell 2 Kilometer Stau. Dort geht es 20 Minuten länger. Mit Marcel Ostenberger am Mikrofon.

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6: Geniessen den Pfingstmontag, egal was ihr am machen sind, kurz nach um 11:30 Uhr. Es braucht mehr Geduld, wenn wir unterwegs sind. Auf der A14 von Zug her Richtung Luzern zwischen Rothausen, Thunau und der Verzweigung Rotsee stocken. Dann weiter auf der A2 Richtung Gotthard ab Emmen Süd bis Luzern Kriens und dann vor dem Nordportal 1 Kilometer. Blechlawine heisst 10 Minuten obendrauf. Vor dem Südportal verlieren wir 20 Minuten.

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3: Zeit für die Mittagsportion an Informationen an dem Pfingstmäntig. 25. Mai am 12. Dazu 27 Grad zu Blickensdorf und 26 Grad zu Bau.
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5: Auf dem Achsenfrutz werden zwei junge Bartsgeier ausgewildert. Ein 13-Jähriger fährt zu Bratteln mit dem Auto in den Mürene und im Irankrieg sieht es nicht nach einem schnellen Frieden aus. Im Nachrichtenstudio, der André Schelbert. In der Melchseefrutz werden heute zwei junge Bartsgeier ausgewildert. Die Tiere stammen aus europäischen Zuchtstationen und wurden nach genetischen Kriterien ausgewählt, wie die Stiftung Pro Bartsgeier auf ihrer Webseite mitteilt. Mit der Auswilderung soll die Wiederansiedlung der seltenen Greifvögel in der Zentralschweiz weiter gefördert werden. In den kommenden Wochen werden die Jungtiere noch mit Futter versorgt, bis sie selbstständig in der freien Natur zurechtkommen. Ein 13-Jähriger hat in Pratteln im Kanton Basel-Landschaft mit dem Auto seiner Familie einen Unfall verursacht. Nach einer Verkehrsinsel verlor er die Kontrolle über das Fahrzeug und prallte gegen eine Mauer. Das Familienauto wurde stark beschädigt, wie die Polizei Basel-Landschaft heute mitteilt. Verletzt wurde niemand. In der Romandie sind in den vergangenen 5 Jahren 22 Verdachtsmeldungen zu sexuellen Übergriffen in Kitas bei den Behörden eingegangen. Das berichtet der Westschweizer Sender RTS. Zeugenaussagen beschrieben unter anderem übergriffige Handlungen bei der Pflege. Zudem sei von Kindern die Rede, die mit einem Erzieher in Toiletten eingeschlossen worden seien. In mehreren Fällen seien Mitarbeitende während laufender Ermittlungen suspendiert worden. Einige Familien hätten zudem Strafanzeige eingereicht. US-Präsident Donald Trump macht widersprüchliche Aussagen zum Stand der Friedensverhandlungen mit dem Iran. Ein Deal stehe kurz bevor, schrieb Trump am Samstag. Gestern hieß es nun, es dürfe nichts überstürzt werden. Dennoch ist der Ölpreis wegen Hoffnung auf ein Abkommen gesunken. Jan-Henner Reitze berichtet.
6: Der auch für unsere Spritpreise wichtige Ölpreis ist wieder auf unter 100 US-Dollar pro Barrel gefallen. Durch den Iran-Krieg war der Preis zwischenzeitlich auf bis zu 125 Dollar gestiegen. Vorher lag er bei etwa 70 Dollar. Teil eines Abkommens soll auf jeden Fall sein, dass die für den Ölhandel wichtige Straße von Hormuz wieder komplett öffnet. Wichtigster Streitpunkt sind Eindämmung und Kontrolle des iranischen Atomprogramms. Nachdem es Trump nicht gelungen ist, die Führung des Irans durch den Krieg zu stürzen, braucht er irgendeinen Erfolg.
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3: Auch der Abschluss vom Pfingstwochenende heute Montag präsentiert sich von der sommerlichen Seite. Mit dabei sind ein paar harmlose Wolken. Bis 31 Grad liegen drinnen. Und so geht es auch in den nächsten Tagen weiter. Ein Haufen Sonnenschein, 29 bis 32 Grad. Über und entlang von den Bergen hat es Quellwolken mit dabei. Die können am Nachmittag lokal zum Teil ein paar Regentropfen bringen.
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3: Und da gehen wir zuerst raus als Luzerner kantonale Schwingfest. Das ist zu Rausmau mit dabei der Gregi Rohrer und der Pius Hausmann.
7: Mittagspause ist bei uns angesagt. Wo wir vor einer Stunde rausgegangen sind, sind wir noch mitten in einem Spitzengang vom dritten Gang, wo gelauten hat Sammy Schweizer gegen Sammy Giger. Wir erinnern uns, Sammy Giger ist ja morgen im Duell gegen den Sven Schortenberger schon mal ein bisschen zurückgebunden worden. Ist jetzt hier im Clubkolleg vom Sven, im Sammy Schweizer, das Gleiche gelungen gegen den Sammy Giger?
8: Ja, man kann sagen, es ist hier am 106. Luzerner kantonalen Vorentscheidung gefallen, der stärkste Gast und für mich der absolute Top-Favorit, der Sammy Giger, der immerhin doch amtierend Unspunnen-Sieger und Kirchberg-Sieger, muss seine Ambitionen auf einen Sieg wohl begraben. mit dem zweiten gestellten Gang gegen Sammy Schweizer, der hervorragende Verteidigungskünstler, der mit äußerster Gardemass ausgerichtet ist. Sehr starken Athlet, Sammy Schweizer. Er hat alle Situationen kreiert und kann der hohe Favorit, der grosse Favorit in Schach behalten. Für die Benotung von dem Gang hat es ein 8-7-5 für Sammy Schweizer gegeben. Für einen Giger, Sammy, der doch sehr aktiv war, hat es die Note 9 gegeben. Aber wie gesagt, vermutlich wird er da um einen Tagessieg ausmanövriert sein, der grosse Top-Favorit vom Nordostschweizer Verband.
7: Wir haben ein Duell zwischen zwei Schwingern, die zwei gewonnene Gänge haben beim Anschwingen. Die hat gelauten Benno Heinzer, Marc Lustenberger. Wie ist die ausgegangen?
8: Ich kann es gerade vorweg sagen, der Gang ist mit der Note 9 belohnt worden, also er ist gestellt worden. Das heisst, ein attraktiver gestellter Gang, wobei da der Endelbucher Eigenosse Marc Lustenberger sehr, sehr aktiv war. Immer wieder hat er mit Kurz, mit Weiberhaken, aber auch mit hinterem Haken probiert, seinen Gegner Benno Heinzer aus der Angel zu haben. Aber schlussendlich, wie gesagt, ist der Gang gestellt worden.
7: Und dann haben wir noch ein Spitzenduell gehabt, noch hier in diesem dritten Gang. Und das hat gelautet Silvan Appert gegen Marco Heiniger.
8: Ja, der Silvan Appert ist offenbar sehr, sehr gut im Strumpf. Er hat mir schon sehr gut gefallen. Im Schweizer Kantonal, er hat den Siegeszug können fortsetzen. Er steht jetzt mit 3 gewonnenen Gängen da, weil er hat auch die Verteidigungsarbeit von Marco Heiniger durchbrechen. Mit einem herrlich hergezogenen Kurz kommt er zum platten Resultat.
7: Das ist es aus dem dritten Durchgang. Werfen wir einen Blick auf die Zwischenrangliste nach Trainer 3 Gängen. Wir haben ganz vorderst an der Spitze mit 29,75 Punkten Silvan Appert.
8: Im zweiten Rang mit 29,50 Punkten Fabian Scherrer, Adrian Thalmann und Jonas Troxler.
7: Im dritten Rang klassiert mit 29 Punkten Benno Heinzer.
8: Im vierten Rang mit 28,75 Punkten Uli Achermann, Reto Bürgi, Marcel Etlin, Marco Fankhäuser, Michael Gwerder, Diego Heimann, Tobias Huser, André Krauer, Sven Lang, Urs Riebli, Sven Schurtenberger, Jan Walker, Kevin Wicki, David Wüst, Michael Zurflu, Jonas Amrin, Martin Grab Junior und schlussendlich der Marco Tierstein.
7: Das ist der Blick auf die Zwischenrangliste. Du hast dir ein kurzes Fazit, einen kurzen Überblick nach diesen 3 Gängen
8: rausgeschrieben, Gregi. Sorry, wir haben der Schweizer Gasteigenos, kann man sagen, Silvan Appert hier an der Spitze von der Rangliste. Dann von den übrigen Eigenossen haben wir noch 5, die eigentlich im Rennen sind, mit je 2 gewonnenen und einem gestellten Gang ein bisschen abgefallen, wie vorhin bereits schon geschildert. Der grosse Favorit Samuel Giger, aber auch der Zugereigenoss Marco Reichmuth. Dann haben wir aber weiter noch 3 Schwinger, 3 Luzerner, die euch 3 gewonnene Gänge haben, wie der Eigenoss Silvan Appert, Fabian Scherrer, Jonas Troxler und Adrian Thalmann. Das ist sicher das Fazit vom Morgen, kann man sagen. Alle gegen Silvan Appert und die anderen Eigenossen sind auf der Unfalljagd und grosse Favorit Samuel Giger eher doch ein bisschen zurückgebunden.
7: Danke dir für das Fazit, Gregi. Mit dem gehen wir retour zurück ins Studio und gehen ab in die Mittagspause.
3: Verpflegen euch, stärken euch. Es gibt ja noch ein zweites, das am Laufen ist. Kantonals Schwingfest. Und zwar ist das im Kanton Glarus. Das Glarner und Bündner kombinierte Schwingfest. Simon Unternehrer, auch bei euch wahrscheinlich Mittagspause angesagt.
9: Ja, richtig, auch da. Das Neffels ist jetzt Mittagspause. Allerdings sind hier bereits alle 4. Gänge durch. Somit können wir bereits verkünden, wie es die Rangliste nach 4 Gängen aussieht. Nach 3 Gängen ist es so gewesen, dass Mario Schneider mit 30 Punkten geführt hat, vor dem Sandro Fitze mit 29,5 und der Freddy Bruhin mit 29. Das hat folgende Einteilungen gegeben. Der Führende, der Mario Schneider, er hat im 4. Gang den Damian Ott eingeteilt bekommen und dort hat es Mario Schneider verstanden, lang da zu haben und erst in den letzten Minuten hat der Damian Ott zu seinem gefürchteten Müngermord können ansetzen und hat Mario Schneider am Boden können fixieren, so dass Damian Ott den 4. Gang gewinnen kann. Allerdings fehlt ihm hier wieder die Maximalnote. Der Sandro Fitze, er hat ebenfalls 3 gewonnen gehabt, hat im 4. Gang den Ostschweizer Freddy Bruhin eingeteilt bekommen. Und dort ist es so, dass der Favorit, der Freddy Bruhin, gerade das Zepter übernommen hat und ebenfalls hat gewinnen können. Der im 4. Dann haben wir weitergehauen. Joel Kessler, ebenfalls ein Innerschweizer, der sehr weit vorne an der Rangliste Spitze war, im vierten Rang nach Training, hat David Vorreiter bekommen. Auch hier war er Favorit und auch diese Aufgabe hat er souverän gelöst. Dann haben wir weitergehauen. Silvio Oetli, auch einer, der sehr weit vorne war in der Rangliste. Er ist mit dem Schwingerkönig, mit dem Armand Orlik geteilt worden. Und etwa nach zwei Minuten hat hier Armand Orlik kurz gezogen und hat Silvio Oetli unter die Verlierer gerät. Wir haben weitere Resultate. Simon Fain unterliegt dem Gian-Maria Odermatt. Salis Judy gewinnt gegen Michael Bachmann. Dann haben wir weiter gesehen, Rico Achermann gewinnen gegen Mirko Brunner. Roger Reichen gewinnt seinen vierten Gang gegen Jerome Christen. Martin Egli gewinnt gegen Sammy Moser. Und dann haben wir gesehen, gewinnen Mario Bösch gegen Nicolas Engi und Josias Müller gegen Matthias Jäger. Das sind die Resultate dieser vierten Gänge. Das gibt die folgende Zwischenrangliste nach vier Gängen. Im ersten Rang mit 39 Punkten haben wir den Fredi Bruhin. Im zweiten Rang mit 38,75 Punkten der Joel Kessler und der Armand Orlik. Und dann haben wir im dritten Rang mit 38,50 Punkten den Sales Judy, den Fabian Ulme, den Martin Egli, den Mario Schneid und den Mario Schneider. Und im vierten Rang mit 38,25 Punkten sind noch folgende Schwinger. Der Andrin Habecker, der Gian-Maria Odermatt, der Damian Ott, der Rico Achermann, der Nando Joos, der Reto Landolt und der Roman Wittenweiler. Somit gibt es jetzt eigentlich einen Haufen Zeit zum Mitteilen, wie es um den Schlussgang geht, wenn es hier nach dem Mittag mit der fünften Gang weitergeht. Als erstes heisst es jetzt aber, es gibt Mittagspause und wir hören uns in einer Stunde wieder.
3: Auch dir recht einen guten. Wir freuen uns, wenn wir dann das nächste Update bekommen. 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Und auch das Luzerner Kantonale könnt ihr nicht nur live mitverfolgen, hier bei unserem Radio. Auch das Zentralschweizer Fernsehen Tele 1 überträgt live aus Rausmau.
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3: Aktuell braucht es noch genau mehr Geduld. Vor dem Gotthard Nord- und Südportal für die Ausreise ins Tessin 20 Minuten anstehen. Und vom Süden her verliert ihr eine halbe Stunde.
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3: Mit Marcel Luschenberger am Mikrofon und diesen Themen. Die FC-Legende Jürgen Mohr schaut auf den ersten und einzigen Meistertitel zurück. Unbekannte haben die Fotos von Privatschülern aus Schöbelbach gehackt. Die Zugerpolizei löst in Oberägeri eine illegale Party auf. Und das Maskottli Kuli sorgt an der Eishockey-WM für gute Stimmung.
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3: Die Gemeinde Schöbelbach ist Opfer von einem Cyberangriff geworden, aber nur indirekt. Ein externer Dienstleister, der Amix von den Schülern Fotos macht, ist gehackt worden. Es sind gespeicherte Fotos, Namen und E-Mail-Adressen angegriffen worden, schreibt die Gemeinde Schöbelbach. Darunter sind auch Fotos von der Primarschule Schöbelbach. Betroffene Eltern sind informiert worden, weitere Abklärungen laufen. Oberägeri hat die Polizei mit einem Grossaufgebot eine illegale Party aufgelöst. Sie haben am Samstagmorgen mehrere Meldungen bekommen, dass sich im Gebiet Langegg in der Nähe vom Roten Pass Leute für das Pfingstwochenende einrichten, sagt der Frank Kleiner, Mediensprecher von der Zuger Polizei.
10: Im direkt umliegenden Waldgebiet haben unsere Kolleginnen und Kollegen dann auch mehrere Dutzend Zelte von diesen Teilnehmern wie auch weitere Infrastruktur festgestellt.
3: Insgesamt hat die Polizei 112 Leute kontrolliert und aus dem Kanton Zug weggewiesen. Sie sind im Alter zwischen 16 und 62 gewesen. Für Party hat es weder das Okay von den Landeigentümern noch eine Bewilligung gegeben. Der Einsatz ist friedlich geblieben. Noch einmal der Frank Kleiner von der Zuger Polizei.
10: Dank dem doch recht frühen und konsequenten Einschreiten von unserer Seite haben wir können verhindern, dass es zu grösseren Schäden im betroffenen Gebiet gekommen ist. Während dem ganzen Einsatz haben wir die Zufahrtswege zum Klausen Kappeli für mehrere Stunden müssen sperren.
3: Festnahmen hat es keine gegeben, wer die illegale Party im Gemeindegebiet von Oberägeri organisiert hat, ist noch nicht klar. Das Glarus ist vorletzte Nacht in einen Schönheitssalon eingebrochen worden. Die Täter sind mit einem Auto davon gefahren, schreibt die Kantonspolizei Glarus. Kurz nach dem Einbruch hat die Polizei dann ein verlassenes Auto im Gras herausgefunden. Später hat sie einen 16-jährigen Algerier, der im Kanton Zürich wohnt, verhaftet. Ob noch Medien beim Werk sind und der Sachschaden ist noch nicht bekannt. Im Sommer 1989 ist die Schweizer Fußballwelt auf dem Kopf gestanden. Der FC Luzern ist überraschend Schweizer Meister geworden, zum ersten und bis heute einzigen Mal in der Clubgeschichte. Das entscheidende Goal hat Jürgen Mohr geschossen. Heute lebt der deutsche Ex-Profi in einem kleinen Dorf im Bundesland Rheinland-Pfalz. Der Lukas Schlegel, der Thomas Häder und der Pascal Linder haben Jürgen Mohr besucht und mit ihm über die Sternstunde vom FC Luzern geredet.
11: Wir schreiben den 10. Juni 1989, FCL gegen Servette. Auf der Luzerner Almend regnet es wie aus Kübeln. Nach einer Stunde brechen alle Dämm.
12: Ihrer Mohr und 1:1:0. Eine verdiente Führung.
13: Ja, das Gefühl war natürlich riesig, obwohl ich natürlich wusste, dass noch eine halbe Stunde zu spielen ist. Aber es war natürlich schon ein großer Schritt und eine große Erleichterung für alle. Und dann mit dem Publikum im Rücken wussten wir natürlich schon, dass wir auch in der Defensive ganz gut stehen, dass wir das irgendwie schon über die Runden bringen werden.
11: Der Jürgen Mohr hat mit seinem 1:0 Siegesgoal gegen Servette den FCL zum Meistertitel geschossen. Bis heute schwärmt er von der Stimmung im Stadion.
12: Der FC Luzern ist Schweizer Meister 1989.
13: Die Stimmung, die war natürlich sensationell. Und ich weiß auch nicht, ob es das überhaupt noch mal wiederholen kann. Es war ja gefühlt, war ja ganz Luzern im Stadion. Und nach dem Spiel, es war ja schon die letzten 20 Minuten, wo praktisch das ganze Stadion mit den Luftballons gewedelt hat, das war ein unglaubliches Gefühl. Also da steigen heute einem noch die Nackenhaare hoch.
11: Der Mittelfeldregisseur Jürgen Mohr hat sich mit seinem Meistergoal in die Herzen der FCL-Fans gespielt. Umso grösser war bei vielen die Enttäuschung, wo er nach der Meistersaison auf SIO gewechselt ist. Zum Beispiel bei dem Fan hier.
14: Und das ist sicher nicht an allen gut angekommen, wenn du so gehst und weißt genau, er ist nicht wegen dem Sportlichen gegangen, sondern wegen dem Geld.
11: Der Jürgen Mohr sagt, dass er damals gern beim FCL geblieben wäre. 3 Jahrzehnte lang habe er selber nicht genau gewusst, was damals passiert ist. Erst bei den 30-Jahr-Feier vom Meistertitel seien gewisse Details ans Licht gekommen.
13: Ich hatte mich damals, mein Vertrag lief ja aus nach 3 Jahren, vorher mit dem Herrn Simeoni, mit dem ich ein super Verhältnis hatte, mit dem hatte ich mich getroffen und wir waren uns alle beide einig, dass es weitergeht. Und auch der Friedel, der Rausch, hat auch mal gesagt, ach komm, die sollen ein bisschen was drauflegen und dann klappt das schon.
11: Der damalige FCL-Präsident Romano Simeoni und der damalige Trainer Friedel Rausch sind also eigentlich hinter dem Jürgen Mohr gestanden. Aber
13: jetzt soll das wohl so gewesen sein, dass mein damaliger Berater wohl dem Herrn Simeoni gesagt hat, er möchte gerne diese und diese Summe haben, sonst würde ich da nicht unterschreiben. Nur ich wusste nichts davon und der Berater hat mir auch nichts davon gesagt. Ich habe ja auch mal nachgefragt bei Simeoni, beim Rausch, also keiner hat mir was. Hätten die mir gesagt, hör mal, dein Berater, was erzählt der da? Dann hätte ich den sofort gefeuert. Und da wäre das alles wahrscheinlich kein Problem gewesen. Und ich hätte bestimmt noch etliche Jahre in Luzern weitergespielt.
11: So hat Jürgen Mohr den FCL in Richtung Wallis verlassen. Geblieben sind dagegen die Erinnerungen am Meistertitel. Als 12-jähriger Bub war auch der frischbachnige FCL-Trainer Udo Portmann im Stadion. Es sind Erinnerungen fürs Leben.
15: Ja, das Spiel war seit Wochen ausverkauft, 24'000 hier drinnen. Und wir haben gefühlt 3 Stunden vorher schon ins Stadion gehen. Die Väter sind mit Schämmeli unter dem Arm gekommen, dass die Söhne auch etwas sehen, obendrauf, weil sie 2 Reihen gestanden sind. Und dann schlussendlich einfach, es ist so klar, dass es heute passiert. Und die Explosion von Emotionen bei dem Goal von Jürgen Mohr, auch nachher bei der Pokalübergabe mit Hansi Buri, das ist schon unvergessen.
11: Unvergessen bleibt aus Sicht von Udo Portmann auch Jürgen Mohr als Fußballer beim FCL.
15: Seitenwechsel aus dem Fußgelenk, Pässe in die Tiefe. Aber er war auch ein Fighter und ein Leader. Und ich glaube, diese Kombination war schon einmalig, auch noch dazu mal. Und wir hoffen, es immer wieder im Stadion zu sehen.
11: Ja, und ab nächster Saison hat Udo Portmann grossen Einfluss, welchen Fußballer beim FCL im Stadion sieht. Wer weiss, vielleicht bringt der Udo Portmann mit seinem System eine Portion Jürgen Mohr zurück zum FCL.
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0: Frank und Nancy Sinatra. Something stupid, das kann man vom Wetter, ich glaube es, nicht behaupten.
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0: Hätte man das Wetter für Pfingsten so bestellen, wäre es wahrscheinlich nicht so perfekt geliefert worden, Quirin Beck.
2: Ja gut, ich hätte es anders bestellt, weil das ist mir dann bald schon zu heiß. Aber da sind Geschmäcker verschieden und ja, es ist einfach für einen Meteorologen auch eher langweilig, weil es geht es einfach sonnig, trocken und heiß eigentlich weiter. Über den Berg haben wir ein paar harmlose Quellwolken, dazu bloß im Flachland noch eine schwache Brise. Temperaturen heute so um die 31 Grad und Fun Fact, Temperaturrekord zum Beispiel für den Mai in Luzern, da haben wir am 25. Mai 2009 erreicht, also genau heute vor 17 Jahren, da haben wir 32,0 Grad gemessen. Die werden wir heute aber wohl nicht knacken.
0: Also etwas, was doch auch spannend ist aus Sicht als Meteorolog. Was ist sonst noch vielleicht, wo man erzählen kann, nebst dem, dass es eben genau so weitergeht?
2: Ja, man kann vieles erzählen. Es geht ein bisschen, sagen wir, ein bisschen anders weiter jetzt. Es bleibt zwar sonnig jetzt den nächsten Tag. Am Nachmittag haben wir dann noch ein paar Quellwolken über den Bergen und diese Quellwolken sind dann ab morgen ein bisschen zahlreicher und aus denen haben wir dann ein leicht erhöhtes Risiko für einen Platzregen oder ein Gewitter. Sonst bleibt es halt einfach sonnig, trocken und heiß. Temperatur morgen und dann am Mittwoch so um die 32 Grad. Dann kann der Rekord für den Mai in Luzern zum Beispiel, der könnte dann wirklich fallen. Donnerstag sind wir dann wieder ein bisschen drunter, so unter 30 Grad. Am Freitag dann schon wieder über der 30 Grad Marke. Der Wetterumschwung ist dann eher gegen Ende der Woche in Sicht. Am Samstag bleibt es meist noch sonnig. Dann kann es vor allem in den Bergen mal ein Gewitter geben, aber wohl auch noch stellenweise. Am Sonntag ist es dann nach aktuellem Stand schon so, dass es dann zunehmend gewitterig wird. Dann kann es auch mal im Flachland blitzen und donnern. Dann haben wir so einen schwülwarmen und gewitterigen Wettercharakter. Temperaturen dann weiterhin hoch, aber nicht mehr ganz so hoch, wie wir das im nächsten Tag haben.
0: Aber wir nehmen es ja gerne. Wenn wir einen freien Tag haben, an dem heutigen Pfingstmäntig, dürfen die Sonne lachen. Ob es warm ist, dann nehmen wir sich abkühlen. Danke, Quirin Beck. Schönen Nachmittag.
2: Wünsche dir auch. Ciao.
0: Weiter jetzt mit Country-Musik. Das ist Jason Aldean. 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
4: Schönen Montag, wir haben 12:30.
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6: Im Nachrichtenstudio Trande Schelbert. Vor 3 Jahren entgleist im Gotthard-Basistunnel wegen eines gebrochenen Rads ein Güterzug. Eine Tunnelröhre blieb daraufhin über ein Jahr lang gesperrt. Nun gibt es neue Vorwürfe, wonach der Unfall möglicherweise hätte verhindert werden können. Die parlamentarische Aufsicht unter Führung der Urner Ständerätin Heidi Zkraken will diesen Vorwürfen nun nachgehen, wie sie gegenüber SRF sagt.
7: Hier müssen wir alles unternehmen, was in unserer Macht steht, dass die Sicherheit auch der Bahnreisenden, aber auch der Personen, die an den Bahnlinien leben, jederzeit gewährleistet ist. Wir werden jetzt von der Geschäftsprüfungskommission uns weiter aufdatieren lassen, allenfalls neue Erkenntnisse zur Kenntnis nehmen und gestützt darauf dann allenfalls eine weitere Untersuchung machen.
6: Aufgetaucht sind die Vorwürfe, nachdem ein Gutachten der Tessiner Staatsanwaltschaft zum Schluss kam, die SBB hätte das Schlimmste verhindern können, wenn die Betriebszentrale richtig gehandelt hätte. Die SBB widerspricht dem Gutachten vehement und erklärt, die Betriebsführung sei korrekt gewesen. Trotz des Irankrieges und erhöhter Sicherheitsvorkehrungen strömen Hunderttausende Muslime zum Hadsch nach Mekka. Allein 1,5 Millionen Gläubige reisten aus dem Ausland an. Saudi-Arabien, das Ziel von Drohnen- und Raketenangriffen war, sichert die Wallfahrt mit Flugabwehrsystemen. Der Hadsch ist eine wichtige Einnahmequelle für das Königreich. Die Pilger müssen dieses Jahr mit gestiegenen Flugpreisen und erwarteten Temperaturen von bis zu 45 Grad Celsius rechnen. Vor 2 Jahren starben über 1300 Menschen aufgrund der Hitze.
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4: Ein Pfingstmontag zum Geniessen, vielleicht auch schon gar im Schatten ein bisschen nachgehen oder sich abkühlen. Und das irgendwo in einem Gewässer im Zentralland. Die Temperaturen die steigen heute auf bis zu 31 Grad. Ein paar harmlose Wolken sind damit dabei. Und das Schöne daran ist, es geht in den nächsten Tagen genau so weiter. Ein Haufen Sonnenschein mit 29 bis 32 Grad. Über und vor allem entlang der Berge kann es durch ein paar Quellwolken, die mit dabei sind, am Nachmittag ein paar Regentropfen oder lokal auch Gewitter geben. Das nicht ganz ausgeschlossen.
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4: Mit dem Blick auf die Nord-Süd-Achse vor dem Gotthard-Nordportal stehen wir 2 Kilometer im Stau, 20 Minuten oben drauf. Eine halbe Stunde anstehen heisst es vor dem Südportal.
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0: Tonight. Drei Buchstaben von We Are Young ist ein Song auf Zentral im breitesten Musikmix.
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0: Eine festreiche Nacht, gehe ich mal an, ist zu Ende gegangen für St. Gallen. Die sind nämlich Cupsieger geworden gestern, Anders Elbert.
2: Ja, eine unglaubliche Fete muss das gewesen sein. Rund 40'000 Leute sollen in der Nacht den ersten Cupsieg vom FC St. Gallen gefeiert haben seit 57 Jahren. Es sei ein unglaubliches Fest gewesen, sagt die Stadtpräsidentin Maria Papa.
3: Also so ein Fest mit so vielen Leuten, einfach so, spontan, nein, das hat es schon lange nicht mehr gegeben. Also Jahrzehnte nicht, also das ist so eine schöne Stimmung.
2: Der Präsident, der Matthias Hüppi, der weiss, bei wem er sich bedanken muss.
4: Und das Wichtigste ist es, dass wir euch allen Danke sagen, die es ermöglicht haben, dass wir heute dort sind, wo wir sind, nämlich Göppsieger 2026. Danke vielmals!
2: Die Polizei zieht eine positive Bilanz zur Köpfe in St. Gallen, sei mehrheitlich friedlich gewesen. Handball, der hat sich in Luzern schafft in der Playoff-Finalserie gegen die Kadetten Schaffhausen zu Break. Die Luzerner gewinnen auswärts gegen den Qualifikationssieger mit 37-33 und gehen in der Playoff-Finalserie mit 1-0 in Führung. Der Sportchef Nick Dominitz ist zufrieden.
5: Wir sind natürlich happy, dass wir 1-0 in Führung gegangen sind. Es war ein schwieriger Match gewesen, auswärts in Schaffhausen. Wir mussten richtig viel einstecken, aber die Mannschaft ist extrem ruhig geblieben, sehr geschlossen und das war ja, ein Erfolgsrezept heute.
2: Das nächste Spiel das ist dann am Mittwoch am 4.7. in der Pilatus Arena zu Kriens. Tennis, das Dan Wawrinka spielt heute an der French Open gegen Jesper de Jong. Der 25-jährige Holländer ist als Lucky Loser in die erste Runde gerutscht, weil der Arthur Fies verletzt ist. Damit steigen die Chancen von Stan Wawrinka, dass er beim letzten Turnier zu Paris in die zweite Runde kommt. Im Moment sind Jill Teichmann und Susanne Bandecki im Einsatz. Beide haben den ersten Satz können gewinnen.
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2: Ja, vielleicht ist ihr dir an der WM auch schon aufgefallen. Das Maskottli Kuli, das Blüschkuh. Das Maskottli, das sorgt amix in und um Stadion herum für gute Stimmung. Daniel Schmucki.
6: Der Kuli säckelt in einem Affenzahn die Stadionstegen runter. Er balanciert auf dünnen Geländer, heizt die Stimmung mit einer Welle an oder er schiesst mit einer Kanone Geschenkli ins Publikum. Das Maskottli von der Heim-WM begeistert und sorgt für gute Laune.
7: Ich finde es cool, so wie der Name ist, der Kuli.
8: Er sieht mega herzig aus.
9: Oh, it's so cheering. I saw him dancing all the time.
10: Es ist ein Kuh, es ist Schweiz, es passt eigentlich.
8: Ohne ihn ist wie nicht das Gleiche. Also es braucht so ein Maskottchen.
6: Was im Stadion so lockerlässig aussieht, ist aber eine richtig harte Arbeit. Ein leises Kostüm vom Kuli ist 7 Kilo schwer und hat einen Ventilator eingebaut, weil es drin so heiß wird. Darum trinken die Leute im Maskottli-Kostüm bis zu 4 Liter Wasser pro Spiel.
8: Ja, ich glaube, da muss schon noch parat sein. Also, ich stelle es mir streng vor, in diesem Kostüm reinzuziehen und die ganze Zeit rumzukumpen.
9: I wouldn't surprised if actually a mascot could go and play as well.
10: Hey, auf dem Glas balancieren, für da musst du sicher etwas können. Ich glaube, die Stegen runtersäckeln, so nach 4 Liter Bier, können da noch ein paar Leute. Die Landung ist dann halt wieder ein anderes Thema, aber es kommt schon gut.
6: Das WM-Maskottli Kuli macht alles mit praktisch Nullsicht. Die Person, die im Kostüm steckt, sieht die Welt um sich nämlich nur durch ein schwarzes Stoffgitter im Maul. Darum sind absolute Profis am Werk, die speziell ausgebildet und für die Hockey-WM in der Schweiz extra aus Kanada eingeflogen worden sind.
2: Unser WM-Reporter Daniel Schmucki. Dass die Leute, die im Kuli-Kostüm sind, aus Kanada kommen und darum vermutlich kein Deutsch kennen, spielt übrigens keine Rolle. Redet das WM-Maskottli mit den Leuten eh nicht. Es wird immer mit Schästen kommuniziert.
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0: Kommen wir auch ein bisschen Gestick dazu. Und zwar zu dem von Santa Esmeralda. Olle!

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5: Aktuell haben wir 26 Grad zu Lauteren, 23 Grad ist es zu Lintel und jetzt ist heiß.
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7: Auf dem Achsenfrutz werden zwei junge Bartgeier ausgewildert. Ein 13-Jähriger fährt zu Pratteln mit dem Auto in den Müren und Jill Teichmann steht am French Open in der zweiten Runde. Im Nachrichtenstudio, André Schelbert. In der Mönchsefrutz werden heute zwei junge Bartgeier ausgewildert. Die Tiere stammen aus europäischen Zuchtstationen und wurden nach genetischen Kriterien ausgewählt, wie die Stiftung Pro Bartgeier auf ihrer Webseite mitteilt. Mit der Auswilderung soll die Wiederansiedlung der seltenen Greifvögel in der Zentralschweiz weiter gefördert werden. In den kommenden Wochen werden die Jungtiere noch mit Futter versorgt, bis sie selbstständig in der freien Natur zurechtkommen. Die St. Galler-Polizei hat am Wochenende 7 fahrunfähige Lenker gestoppt. Allen wurde der Führerausweis entzogen, wie die Kantonspolizei St. Gallen heute mitteilt. Ein Autofahrer wurde auf der Autobahn 1 bei Oberbüren mit 162 statt der erlaubten 120 Stundenkilometer gemessen. Eine bei ihm durchgeführte Atemalkoholprobe ergab einen Wert von 1,8 Promille. Weitere Kontrollen fanden unter anderem in Buchs, Saletz und Neuhaus statt. Ein 13-Jähriger hat in Pratteln im Kanton Basel-Landschaft mit dem Auto seiner Familie einen Unfall verursacht. Nach einer Verkehrsinsel verlor er die Kontrolle über das Fahrzeug und prallte gegen eine Mauer. Das Familienauto wurde stark beschädigt, wie die Polizei Basel-Landschaft heute mitteilt. Verletzt wurde niemand. Alle reden über KI, auch der Papst. Im ersten Lehrschreiben seit seinem Amtsantritt warnt Leo vor Risiken von künstlicher Intelligenz. Er wolle KI entwaffnen, schreibt der Papst in dem 100 Seiten langen Dokument. Technik müsse dem Menschen dienen, nicht der Macht oder dem Profit. Claudia Wächter berichtet aus Rom.
8: Leo befürchtet nämlich, dass Mitmenschlichkeit, die Menschenwürde und Beziehungen unter die Räder kommen. Wichtig ist ihm auch, dass Arbeit nicht entwertet wird, Stichwort KI als Jobkiller. Und er warnt davor, dass nur wenige Tech-Giganten am Ende alles kontrollieren. Deshalb plädiert er auch für einen KI-Ethik-Kodex weltweit. Und er sagt Nein zu KI-gesteuerten Waffen. Seine Botschaft, kein Algorithmus kann Krieg moralisch rechtfertigen.
7: Meldung vom Tennis. Jill Teichmann übersteht am French Open die erste Runde. Sie schlägt Ludmila Samsonova in 2 Sätzen mit 6-4 und 6-4. In der zweiten Runde trifft Jill Teichmann auf Polin Magdalena Frech.
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5: Sonnenbrille und auch Sonnencreme montieren, angesagt Quirin Beck.
9: Es geht auch am Nachmittag weiter mit dem sonnigen Wetter. Über den Bergen haben wir noch ein paar harmlose Quellwolken. Sonst aber einfach sonnig, trocken und dazu noch heiß mit Temperaturhöchstwert von um die 31 Grad. Morgen am Dienstag haben wir dann das ähnliche Spiel. Hier haben wir von morgen bis am Abend viel Sonnenschein über den Berg, aber ein paar zahlreichere Quellwolken. Und aus denen kann es ganz isoliert mal ein Platzregen oder ein Gewitter mit dabei haben. Sonst bleibt es trocken und sonnig bei Temperaturen um die 31 Grad. Und ähnlich geht es dann auch vom Mittwoch bis am Freitag weiter mit sonnigem Wetter. Über den Bergen jeweils ein paar Quellwolken und aus denen haben wir ein leicht erhöhtes Risiko für einen isolierten Platzregen oder ein Gewitter. Temperaturen unverändert, so zwischen 29 und 32 Grad.
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5: Am Pfingstmäntig. Gerade zwei Schwingfeste sind am Laufen. Zwei kantonale. Zum einen im Kanton Luzern wird geschwungen. Und das zu Rausmau. Und da gehen wir raus zu unseren beiden Reportern, Pius Hausmann und Gregi Rohrer.
10: Hier kommen die Leute langsam retour aus ihrer Mittagspause. Am 4.1 wird hier weiter geschwungen. Kurzen Abriss über den Morgen. Wir haben 4 Schwinger an der Spitze mit 3 gewonnenen Gängen. Ganz vorne mit 29,75 Punkten Silvan Appert. Anschliessend auf dem zweiten Rang mit 29,50 Punkten Fabian Scherr, Adrian Thalme und Jonas Troxler. Wir haben kurz vor Mittag auch das Vergnügen gehabt, mit dem Joel Wicki ein paar Worte zu reden. Und er ist uns für ein Interview zur Verfügung gestanden. Hören wir rein, was er da gemeint hat. Königlicher Besuch hier bei uns beim Radio Zentralplatz auf der Medientribüne. Joel Wicki hockt neben mir zu. Freut uns natürlich sehr, dass du schnell kommst, vorbeischauen kannst. Wie geht's dir? Was machst
11: du? Ich verfolge natürlich heute Schwingfest. Es gibt sehr attraktive Kämpfe und es hat sich gelohnt, dass ich heute auch noch gekommen bin. Und ja, es geht mir sehr, sehr gut. Ich bin gesund und ich glaube, das ist das Wichtigste.
10: Ist es das dein erstes Schwingfest, das du so verfolgen willst? Oder bist du ein paar Mal auf Schwingplätzen gesehen diese Saison?
11: Ja, ich bin etwa bei den Jungschwingern schon mal ein bisschen schauen. Bei den Aktiven eher weniger. Ich tue es halt von daheim aus verfolgen. Ich tue Ranglisten studieren und die Notenblättchen studieren, Statistiken. Und ja, das ist auch sehr interessant. Und manchmal hat man etwa daheim noch etwas zu tun, wo man erledigen sollte. Und da kann man auch nicht gerade an allen Orten sein.
10: Du hast ja selber das Luzern-Kantonale 4-mal gewonnen. Und da bist du da auf Lebzeiten jetzt immer eingeladen, um aus Ehrengast hier zu sein. Bist du den ganzen Tag wieder geschaut? Oder wie dürfen wir uns das vorstellen?
11: Nein, ich bin heute eigentlich aus ganz normalen Zuschauern da. Ich hatte das Glück gehabt, dass ich auf der Tribüne A darf sein und bin so halt mitten unter den Leuten und überhaupt nicht Ehrengast. Ich wollte das eigentlich auch gar nicht wollen. Ich bin heute einfach als Zuschauer da und durch die verschiedenen Schwinger beobachten. Vor allem auch die Jungen. Ja, es nimmt mich Wunder, weil ich das natürlich oben ausschleue von der jüngeren Serie. Ja, ich glaube, sie schwingen sehr attraktiv.
10: Joel, wenn jetzt Gregi dir eine Zehnernote in die Finger strecken würde, die du auf jemanden müsstest setzen, der heute Abend den Muni heimnimmt, auf wer würdest du die Zehnernote setzen?
11: Die müsste ich teilen. Ich gebe jedem 5 lieber, dem Schneider Domenic und dem Gewehr Michael.
10: Das sagt der Joel Wicki zu seinem Besuch heute hier in Rausmu und zum Ausblick so ein bisschen auf den Nachmittag. Stichwort Ausblick, da nehme ich jetzt den Gregi. Gregi, was meinst du, wie es am Nachmittag könnte weitergehen oder wie es jetzt der Weg aufgebahnt ist hier?
12: Ja, wir haben ja vom Schweizer Kantonalen Schwingverband der Silvan Appert, der absolute Spitze, ein Viertel vor einem Trio ist, wo drei gewonnene Gänge hat mit dem Fabian Scherr, Jonas Troxler und Adrian Thalme. Adrian Thalme, der morgen eine Sensation schaffen kann, als er den Eigenoss Marco Reichmann kennen, bezwingen. Ich glaube, das sind die Leute, die jetzt die Gejagten sind am Nachmittag. Und die anderen Eigenossen sind natürlich auch weiter noch im Rennen, bis auf Marco Reichmann und auf Samuel Giger, die es sehr schwer haben, ganz vorne zu kommen. Wobei der Samuel Giger mit 27,50 Punkten natürlich immer noch in die Tuchfehlung kann sein, bis am Abend mit der absoluten Spitze.
10: Schauen wir schnell, werfen wir einen Blick auf die Spitzenpaarungen jetzt am vierten Gang. Die lauten folgendermaßen: Silvan Appert, Dominik Schneider, Michi Werder, Fabian Scherr, Adrian Thalme, Jonas Troxler, Uli Rohr, Sven Schortenberger und Martin Grab, Marc Lustenberger. Mit dem gehen wir doch retour ins Studio.
5: Nicht retour ins Studio, sondern anderen Kanton, wo wir ansteuern. Von Rausmu geht es auf Neffels als ein kleiner Bündnerkantonale zum Simon Unternehr.
13: Ja, hier zu Neffels am kleinen Bündner trudeln die Leute ebenfalls ein. Allerdings sind hier nicht nur 3, sondern bereits 4 Gänge absolviert worden. Und dort sieht es an der ranglischen Spitze so aus, dass der Fredi Bruhin mit 39 Punkten führt. Vor seinem Clubkollegen, Joel Kessler, mit 38,75 und ebenfalls 38,75 Punkten der Armon Orlik. Dann haben wir weiter im dritten Rang mit 38,50 der Sales Judy, der Fabian Ulme, der Martin Egli und der Mario Schneider. Und im vierten Rang haben wir unter anderem folgende Schwinger mit 38,25, der Damian Ott und der Reto Landolt. Und im achten Rang ist noch unter anderem der Eidgenoss, der Roger Reichen, mit 37,25 Punkten. Ja, das hat jetzt bereits Einteilungen für den 5. Gang gegeben. Es geht hier bereits um den Schlussgang. Wer kommt in Schlussgang? Der Freddy Bruhin, er trifft auf den Mario Schneider. Weiter hat der Joel Kessler den Armand Orli geteilt bekommen. Und der Salih Schudi wird auf den Damian Ott treffen. Die Wahrscheinlichkeit, dass aus diesen drei Paarungen Schlussgänge bekannt werden, ist relativ hoch. Man darf aber nicht ganz vergessen, die Paarung zwischen Fabian Ulmen, ebenfalls der Drittplatzierte, gegen Roman Wittenwiler und den Martin Egli, der auf Roger Reichen wird treffen. Das ist aktuell etwa die Ausgangslage hier von Nevels. Wenn wir aber noch etwas zurückschauen, wir vorher schon die königliche Einschaltung hatten, kann man hier auch eine königliche Anmerkung machen. Von den letzten 59 Austragungen hat nicht weniger als 20 Mal ein Schwingerkönig oder ein späterer König gewonnen. Somit ist es nicht schlecht, wenn man hier bereits Schwingerkönig ist. Stichwort Armand Orlik. Er wird auch heute wieder absolut ein Wörtchen mitreden, der hier Festsieger wird. Und noch eine letzte Anmerkung. Seit 2015 haben nur gerade drei verschiedene Schwinger das Glarner Bündner gewinnen können. Das ist nämlich der Dominik Schneider, der dreimal gewonnen hat. Samuel Giger ebenfalls mit Trainer siegen und wie schon der erwähnte, der Armand Orlik, der hier fünfmal können oben rausschwingen konnte. Wer weiss, es könnte heute auch ein sechstes Mal geben. Das ist also die Ausgangslage hier in Nevels. Wie der Schlussgang aussieht, das erfahrt ihr hier auf Zentral am Radio oder im Internet auf radiozentral.ch oder in der Zentral-App.
5: Dankeschön, Simon Unterner.
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5: Es steht aktuell genau vor dem Gotthard in beide Richtungen. Für die Ausreise ins Tessin 10 Minuten mehr einrechnen. Für die Rückreise braucht es eine halbe Stunde mehr Geduld. Mit Marcel Ostenberger im Studio. Und jetzt Rod Stewart am Mikrofon. Schönen Nachmittag zusammen.

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0: Zentraland am Pfingstmäntig Nachmittag, vielleicht in der Party. Und da kann man sich doch auch eine Erfrischung gönnen.
1: Süßigkeiten kaufe ich mir.
2: Schnitzel, Fischknusperli, Pizza.
1: Oreo-Glasse.
3: Wurstkäse-Salat garniert. Der ist der Hammer.
4: Rakete, Oreo.
5: Stracciatella.
6: Kässpätzli.
7: Schokolade Cornetto. So, das kaufen wir immer jeden Tag.
8: Klasse. Eine bis zwei.
0: Oder auch die musikalische Erfrischung von Zentral. Jetzt mit Take That und Patient. Schön, dass ihr mit uns unterwegs.

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5: Dann ist Montag Nachmittag. Es ist 2. Aktuell haben wir 27 Grad zu Oberurne, 25 Grad messen wir zu Obstalden.
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7: Auf dem Achsenfrut werden zwei junge Bartgeier ausgewildert. Die Kantonspolizei St. Gallen nimmt mehrere Autofahrer aus dem Verkehr und nach der Jill Teichmann ist auch Susanne Bandecki am French Open eine Runde weiter. Im Nachrichtenstudio André Schaubert. In dem Achsenfrut werden heute zwei junge Bartgeier ausgewildert. Die Tiere stammen aus europäischen Zuchtstationen und wurden nach genetischen Kriterien ausgewählt, wie die Stiftung Pro Bartgeier auf ihrer Webseite mitteilt. Der Auswilderung soll die Wiederansiedlung der seltenen Greifvögel in der Zentralschweiz weiter gefördert werden. In den kommenden Wochen werden die Jungtiere noch mit Futter versorgt, bis sie selbstständig in der freien Natur zurechtkommen. Die St. Galler Polizei hat am Wochenende 7 fahrunfähige Lenker gestoppt. Allen wurde der Führerausweis entzogen, wie die Kantonspolizei St. Gallen heute mitteilt. Ein Autofahrer wurde auf der Autobahn 1 bei Oberbüren mit 162 statt der erlaubten 120 Stundenkilometer gemessen. Eine bei ihm durchgeführte Atemalkoholprobe ergab einen Wert von 1,8 Promille. Weitere Kontrollen fanden unter anderem in Buchs, Saletz und Neuhaus statt. Alle reden über KI, auch der Papst. Im ersten Lehrschreiben seit seinem Amtsantritt warnt Leo vor Risiken von künstlicher Intelligenz. Er wolle KI entwaffnen, schreibt der Papst in dem 100 Seiten langen Dokument. Technik müsse den Menschen dienen, nicht der Macht oder dem Profit. Claudia Wächter berichtet aus Rom.
8: Leo befürchtet nämlich, dass Mitmenschlichkeit, die Menschenwürde und Beziehungen unter die Räder kommen. Wichtig ist ihm auch, dass Arbeit nicht entwertet wird, Stichwort KI Jobkiller. Und er warnt davor, dass nur wenige Tech-Giganten am Ende alles kontrollieren. Deshalb plädiert er auch für einen KI-Ethik-Kodex weltweit. Und er sagt Nein zu KI-gesteuerten Waffen. Seine Botschaft, kein Algorithmus kann Krieg moralisch rechtfertigen.
7: Meldung vom Tennis. Susanne Bandecki gewinnt mit 27 zum ersten Mal das Spiel an einem Grand Slam Turnier. Die 27-jährige Tessinerin schlägt an der French Open Christina Buxa mit 6 zu 4, 2 zu 6 und 6 zu 4. In der zweiten Runde trifft Susanne Bandecki auf die Australierin Daria Kasatkina. Aber eine Runde weiter ist Jill Teichmann. Sie schlägt Ludmila Samsonova in 2 Sätze.
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5: Ein perfekter Abschluss von dem verlängerten Pfingstwochenende. Auch heute noch einmal sonnig und heiß mit bis zu 31 Grad. Mit dabei sind am Himmel so ein paar Quellwolken, die sind aber harmlos. Und so geht es auch in den nächsten Tagen weiter. Ein Haufen Sonnenschein bei 29 bis 32 Grad. Über und entlang der Berge hat es Quellwolken mit dabei, die am Nachmittag lokal ein paar Regentröpfe können bringen können.
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5: Wo man zuerst auf Rausmuschalter, das Luzerner kantonale Schwingfest mit dabei ist, der Gregi Rohrer und der Pius Hausmann.
10: Der vierte Gang ist jetzt ziemlich in den letzten Zügen hier, aber die Spitzenpaarungen vom vierten Gang die sind bereits durch, nämlich mit der letzten Paarung zwischen Silvan Appert und dem Dominik Schneider. Der Silvan Appert, der ja ganz an der Spitze gestanden ist nach 3 Gängen, mit 3 gewonnenen Gängen. Und jetzt kann man wahrscheinlich sagen, ist auch mit dem Dominik Schneider auch der zweite ganz böse Gast so ziemlich aus dem Rennen genommen worden. Was ist da passiert in diesem vierten Gang?
11: Ganz genau, der Gang hat vor allem von der Spannung gelebt. Schlussendlich ist der Gang gestellt worden mit der Note 9. Es ist bei vielen Versuch geblieben. Dominik Schneider, der Gast, der Nordostschweizer Gast, hat immer wieder mit seinem berühmten Kurz probiert durchzukommen. Ist aber nicht geraten, wie gesagt, es ist bei der Ansatz geblieben und ist trotzdem mit der Note 9 benotet worden.
10: Ein Gang, der ziemlich schnell zu Ende gegangen ist, ist der zwischen Fabian Scherr und dem Michi Gwerder. Warum?
11: Ja, da hat der Favoritträger als Michael Gwerder sofort kurz gezogen und kommt zum Platten. Viele jubelt der Resultat.
10: Auch nicht so lang gegangen ist der Gang zwischen Adrian Taumen und dem Jonas Troxler, wenn ich das richtig sehe, habe, gell?
11: Ja, der Jonas Troxler hat heute den Träumtag verwitscht. Er steht jetzt an der englischen Spitze, kann man jetzt schon sagen, mit 4 gewonnenen Gängen. Er hat dem Adrian Taumen keine Chance gelassen. Mit kurz kommt er nach kurzer Kampfzeit zum Plattenresultat.
10: Der Benno Heinzer ist auch einer von diesen Schwingern, der ganz an der Spitze vor war. Und dort wird er bleiben, auch nach 4 Gängen. Er hat gegen den Urs Riebli geschwungen.
11: Ja, da haben wir eine sehr schöne Kombination gesehen. Kurz Fußstich, wo sein Bruder beherrscht und früher auch sein Vater. Der Riemte Kurz Fußstich Spezialist gewesen und der hat ihn heute zum Sieg gebracht gegen Urs Riebli.
10: Eine nächste Paarung, die wir gesehen haben, ist die zwischen Marco Fankhauser und Michi Zurflug gewesen.
11: Ja, der Gang ist auf und ab gewogen. Beide Schwinger haben Siegchancen gehabt. Mit Kurz, mit Gamme, mit Letz ist da probiert worden, am Gegner beizukommen. Schlussendlich ist der Gang gestellt worden mit der verdienten Note 9.
10: Dann haben wir die Paarung gesehen zwischen Sven Lang und Reto Bürgi.
11: Jawohl, da hat der Sven Lang auch nicht lang gefackelt. Ist mit Kreuzgriff zu Boden gefahren und hat den Boden kennen schlussendlich vervollständigt und er kommt jetzt da auch zum dritten Sieg.
10: Sven Schurtenberger, Ueli Rohrer, das ist eine Paarung, die auch schon eine sehr überraschende Ausgang genommen hat. Ist ja, heute auch zu dieser Überraschung gekommen?
11: Nein, das darf ich gerade zum Voraus sagen. Das letzte Mal sind sie ja aufeinander getroffen am Kantonalen in Sachsen, am Oberniederwalden. Dort hat der Ueli Rohrer mit Fußstich die Sensation schaffen. Heute einmal beinahe so eine ähnliche Situation, aber Sven Schurtenberger hat sich noch knapp können retten und schlussendlich kommt er selber mit Kreuzgriff platt zu einem, sage ich jetzt einmal, überwuchteten Plattwurf und eben Sieg.
10: Dann haben wir noch die Paarung gesehen zwischen Marc Lustenberger und Martin Grab.
11: Ja, das war sehr ein spannender Gang. Martin Grab, sehr frech, wie er ans Werk gegangen ist gegen Eigenoss Marc Lustenberger. Auf beiden Seiten sind Siegchancen bestanden, aber auch dieser Gang ist schlussendlich gestellt worden mit der Note 9.
10: Und der ganz am Anfang von dem vierten Gang ist auch der Sammy Giger. Ihn nehmen wir auch noch mit, was er im vierten Gang gemacht hat. Er hat gegen den Marco Tierstein geschwungen.
11: Ja, der Marco Tierstein, sehr leichtgewichtiger Schwinger, sehr gewähriger, verteidigungsstarker Schwinger. Er hat sich gut gewehrt gegen Sammy Giger, aber schlussendlich hat er die körperliche Überlegenheit anerkennen vom Sammy Giger und muss auf einen kurzen Platt klein biegen.
10: Und dann haben wir auch noch gesehen, dass der Marco Reichmuth im vierten Gang im ersten Zug gegen den Adrian Schwein gewonnen hat. Ebenfalls Resultat hat es gegeben in der Paarung zwischen Sammy Schweizer und dem Maurus Heinzer. Da bodigen der Sammy Schweizer den Gegner noch kurzen Gang durch mit einem wuchtigen Kurz. Und genauso mit einem wuchtigen Kurz hat der Jonas Ammerin, der Kevin Wicki, platt ist, sagen wir mal, gewuchtet. Dann werfen wir einen kurzen Blick auf die Tabelle. Zwischen Ranglisten nach 4 Gängen. Wir haben da vorne ganz an der Spitze den Jonas Troxler mit 39,50 Punkten. Hinter ihm gefolgt auf dem zweiten Rang mit 39 Punkten Benno Heinzer. Und dann anschließend haben wir ein Quartett auf dem dritten Rang mit 38,75. Setzt sich zusammen aus dem Silvan Appert, Michael Gwerder, Sven Schurtenberger und Jonas Ammerin. Kurze Zusammenfassung in ein paar Worten, Gregi.
11: Ja, Jonas Troxler, 0,75 Punkte vor der ersten Verfolger. Er der einzigste Athlet von diesen gut 260 Athleten mit 4 gewonnenen Gängen. Ihm dicht auf den Fersen die Eidgenossen Silvan Appert, Michael Gwerder, Sven Schultenberger und Sven Lange, die alles werden daran setzen, um da noch kennen, im Schlussgang vorzustossen. Das sind euch die Hauptwerter für den Schlussgang.
10: So, und dem, mit dem gehen wir wieder raus.
5: Übrigens, das Schwingfest zu Rausmut, das könnt ihr auch im Fernsehen mitverfolgen, und zwar auf unserem Partnersender Tele 1. Auch am Glarner Bündner Kantonalen wird heute in die Hose gegriffen. Im Gegensatz zum Luzerner Kantonalen ist man zu Nevels aber schon ein bisschen weiter, Simon Unterner.
12: Ja, da zu Nevels geht es in wenigen Augenblicken darum, wer tut den Schlussgang am heutigen Tag bestreiten. Und aus Innerschweizer Sicht erfreulich sind zwei Innerschweizer, die hier ein Wörtchen mitreden, nämlich der Fredi Bruhin und der Joel Kessler, die die Rangliste nach vier Gängen anführen. Gerade aktuell zusammengegriffen hat jetzt der Joel Kessler und mit niemandem geringerem als dem Armand Orlik. Also wenn er in den Schlussgang will, dann muss ihm hier ein absolutes Hausarenstück gelingen. Wir haben aber vorher eine riesen Überraschung gehabt. Der Drittplatzierte, der Salis Tschudi, er hat gegen den Damian Ott müssen antreten. Der Damian Ott hat den Zug gesucht, hat auch angegriffen. Und der Salis Tschudi kann aber am Boden übersteigen und sensationell den Damian Ott ins Sagmel drücken. Somit ist der Damian Ott sicher weg im Kampf um den Tagessieg und auch im Kampf, er muss jetzt den letzten Gang gewinnen, dass er den Kranz machen tut. Dann haben wir eine weitere Überraschung gesehen gehabt. Der Martin Egli, ebenfalls ein Drittklassierter nach vier Gängen. Sein Gegner war der Roger Reichen. Und man merkt es, auch hier hat es eine Überraschung gegeben. Der Roger Reichen muss gegen den Martin Egli unterliegen und wird weiter zurückgespielt in der Rangliste. Dann haben wir weitere Resultate von diesem fünften Gang. Fabian Ulme gegen Roman Wittenwiler ist gestellt ausgegangen. Der Andrin Habecker gewinnt gegen Dominik Hannen. Der Gian Maria Odermatt gewinnt im ersten Zug gegen den Reto Landolt. Der Rico Achermann gewinnt gegen Glast Florian Ellen. Und dann haben wir jetzt eben aktuell immer noch die Paarung zwischen Armand Orlik und dem Joel Kessler am Laufen. Wobei da der Armand Orlik in einer sehr guten Situation ist. Das wird wahrscheinlich nicht mehr so lange gehen. Und der Schwingerkönig wird sich das nicht lassen. Und er kommt in dem Moment das Resultat zugesprochen über. Somit wird der Armand Orlik mit grosser Wahrscheinlichkeit im Schlussgang sein. Die letzte Paarung, oder bevor wir wissen, wer den Schlussgang heute macht, machen jetzt aus der Fredi Bruhin und der Mario Schneider. Der Sieger von denen wird ziemlich sicher im Schlussgang sein. Wie das da aber ganz genau lautet, das werdet ihr erfahren auf Radio Zentral oder natürlich im App und auf der Webseite.
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5: Was aktuell ein bisschen mehr Geduld braucht, wenn ihr vom Tessin auf dem Heimweg sind, ihr steht vor einem Südportal 3 km im Stau, eine halbe Stunde oben drauf. 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Mit Marcel Ostenberger am Mikrofon und in dieser Stunde im breitesten Musikmix an dem Pfingstmontagnachmittag. Könnt ihr euch freuen auf Survivor. Zu den warmen Temperaturen gibt es Musik, die besser nicht könnte passen. Country von Blake Shelton. Und jetzt zum Auftakt in dieser Stunde, der Bruce Springsteen.
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0: Le Sauterelles, Heavenly Club, hier bei uns auf Zentral, am Montagnachmittag, 20 ab 2 vorbei.
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0: Ja, das sind heute gerade zwei Schwingfeste am Tun, zwei kantonale. Eins davon ist das Glarner Bündner kantonale Schwingfest, das ist das Nevels. Und da ist ein Kandidat für den Schlussgang inzwischen klar, Simon Unterner.
2: Ja, richtig. Der Armand Orli kennt mit seinem Sieg über den Schweizer, über den Joel Kessler, sein Ticket für den Schlussgang gesichert. Er ist im ersten Rang mit 48,5 Punkten. Sein Gegner ist allerdings noch offen. Gerade 6 Schwinger sind im zweiten Rang aktuell klassiert. Das ist nämlich zustande gekommen, weil Mario Schneider anschliessend der andere Mann vom Schwingclub Markhöf, den Fredi Bruhin, konnte bezwingen. Es hat einen grossen Zusammenschluss im zweiten Rang gegeben. Jetzt ist es so, dass der Andrin Habecker, der Gianmaria Odermatt, der Sales Giudi, der Rico Achermann, der Martin Egli und der Mario Schneider alle zusammen 48-25 Punkte hat. Einer von denen wird jetzt von der Einteilung ausgelesen, wo der den letzten Gang vom Tag wird machen. Wenn man ein bisschen die Notenblättchen oder die Situation anschaut, werden wahrscheinlich die Favoriten auf den Schlussgang billet sein, der Mario Schneider. Er hat vom Notenblatt her, wo einiges für ihn spricht, aber auch, dass alles Judy für ihn spricht, dass er ein Glarner ist. Und das andere, was auch für ihn spricht, er hat den Damian Ott definitiv zum Rennen ausgenommen. Er hat ihn können im fünften Gang bezwingen. Wie jetzt also der Gegner vom Armand Orlik wirklich heisst, wissen wir vielleicht schon bei der nächsten Einschaltung nach der vollen Stunde.

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Gemütlich gehen wir dort am Pfingstmontag Nachmittag mit Musik aus den 80er. Das war Laura Brenningen mit Gloria. Und weiter geht's jetzt mit Musik aus der Schweiz. Da sind die Lovebox auf Zentral mit Everybody Knows I Love You. Schön, dass ihr uns eingeschaltet habt.

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2: Das ist zentral an einem Montag, wo auch ein Sonntag kann sein, Pfingsten, mit aktuell 27 Grad Zwesen, 29 Grad Wawil und jetzt ist 3.
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4: Viele Leute nutzen das schöne Wetter für einen Ausflug. Im Kanton Solothurn überfallen vier Frauen einen Laden und der Jesse zu Kraken verlässt Ambri Piotta. Im Nachrichtenstudio André Schelbert. Das Pfingstwochenende hat nicht nur am Gotthard, sondern auch an Flughäfen zu einem grossen Andrang geführt. Auch der Zugverkehr litt unter dem Ansturm von Reisenden. Ein Zug von Zürich nach Lausanne war am Freitagabend so überfüllt, dass die SBB Passagiere zum Aussteigen aufforderte. Aber ist das legitim, Tina Colatrella?
5: Die SBB hat gegenüber dem Blick gesagt, dass Passagiere zum Aussteigen dürfen aufgefordert werden, wenn die Sicherheit der Reisenden im Notfall nicht mehr gewährleistet ist. Das ist bei einer Fahrt durch den Gotthardtunnel bei einer Belegung von 140% der Fall und bei einer Fahrt ins Ausland bei 160%.
4: Vier unbekannte Frauen haben gestern eine Ladenbesitzer in Erlinsbach im Kanton Solothurn überfallen und leicht verletzt. Der Mann musste nach dem Überfall in ein Spital eingeliefert werden, wie die Kantonspolizei Solothurn heute mitteilt. Die vier Frauen hätten sich nach derzeitigen Erkenntnissen Zutritt zum Laden verschafft und den Besitzer tätlich angegriffen. Anschließend seien die mutmaßlichen Täterinnen mit Deliktsgut zu Fuß in Richtung Dorfplatz geflüchtet. US-Präsident Donald Trump macht widersprüchliche Aussagen zum Stand der Friedensverhandlungen mit dem Iran. Ein Deal stehe kurz bevor, schrieb Trump am Samstag. Gestern hieß es von ihm dann wieder, es dürfe nichts überstürzt werden. Dennoch ist der Ölpreis wegen Hoffnung auf ein Abkommen gesunken. Jan-Henner Reitze berichtet.
6: Der auch für unsere Spritpreise wichtige Ölpreis ist wieder auf unter 100 US-Dollar pro Barrel gefallen. Durch den Iran-Krieg war der Preis zwischenzeitlich auf bis zu 125 Dollar gestiegen. Vorher lag er bei etwa 70 Dollar. Teil eines Abkommens soll auf jeden Fall sein, dass die für den Ölhandel wichtige Straße von Hormuz wieder komplett öffnet. Wichtigster Streitpunkt sind Eindämmung und Kontrolle des iranischen Atomprogramms. Nachdem es Trump nicht gelungen ist, die Führung des Irans durch den Krieg zu stürzen, braucht er irgendeinen Erfolg.
4: Ist okay, der Jesse zu Kraken verlässt Ambri Piotta. Ambri verlängert den Vertrag nicht mit dem 33-jährigen Verteidiger. Man will in Zukunft lieber auf junge Spieler, vor allem aus dem eigenen Nachwuchs setzen, schreibt Ambri in einer Mitteilung. Der Jesse zu Kraken hat 6 Jahre für Ambri gespielt. In der nächsten Saison geht er zu Aschwa. Dort hat der Jesse zu Kraken für 2 Jahre unterschrieben.
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7: Es geht auch am Nachmittag weiter mit dem sonnigen Wetter. Über den Bergen haben wir noch ein paar harmlose Quellwolken. Sonst aber einfach sonnig, trocken und dazu noch heiß mit Temperaturhöchstwert von um die 31 Grad. Morgen am Dienstag haben wir dann das ähnliche Spiel. Hier haben wir vom Morgen bis am Abend viel Sonnenschein über den Berg, aber ein paar zahlreichere Quellwolken. Und aus denen kann es ganz isoliert mal ein Platzregen oder ein Gewitter mit dabei haben. Sonst bleibt es trocken und sonnig bei Temperaturen um die 31 Grad. Und ähnlich geht es dann auch vom Mittwoch bis am Freitag weiter mit sonnigem Wetter. Über den Bergen jeweils ein paar Quellwolken. Und aus denen haben wir ein leicht erhöhtes Risiko für einen isolierten Platzregen oder ein Gewitter. Temperaturen unverändert, so zwischen 29 und 32 Grad.
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2: Am Pfingsten schwingt sich's am ringsten. Ja, vielleicht hat man gerade darum zwei Kantonale angesetzt. Eins davon ist das Luzernen-Kantonale Schwingfest zu Rausmau. Und der Gregi Rohr und der Pius Hausmann sind mit dabei. Schwingt sich's am Pfingsten am ringsten?
8: Am ringsten, das würde ich jetzt wahrscheinlich nicht ganz so unterschreiben. Wenn man jetzt Temperaturen anschaut, ist es sicher nicht nur am ringsten, sondern es ist sicher auch eine rechte, ja, Qual wahrscheinlich nicht, aber es ist eine rechte Herausforderung, wenn du hier musst so 6 Minuten lang voll an die Säcke gehen. Wem ist das bisher am besten gelungen? Wenn wir einen kurzen Blick auf die Zwischenrangliste nach vier Gängen schauen, da haben wir ganz vorne an der Spitze mit 39,50 Punkten Jonas Troxler.
9: Jawohl, im zweiten Rang mit 39 Punkten Benno Heinzer.
8: Dritter Rang 38,75 Sirwan Appert, Michael Gwerder, Sven Schurtenberger, Jonas Amrin.
9: Im vierten Rang mit 38,50 Punkten Luc Bissig, Sven Lang, Gianluca Muff und Samuel Schweizer.
8: Ja, das wird über die Schwinger wird's vermutlich laufen, dass der Schlussgang den nehmen sich dort raus kristallisieren. Und ihr habt es vielleicht gehört, am Hintergrund hat es einen recht grossen Jubel gegeben. Und der Jubel ist Sven Schurtenberger gebührt. Der Sven Schurtenberger ist also ein ganz heisses Eisen. Und heisst so ein bisschen im doppelten Sinn. Man hat das Gefühl, es ist gar nicht Schurti-Wetter, oder, wenn es so heiss ist. Aber warum fixiert er sich in die super Ausgangslage, Gregi?
9: Ja, so eben hat der Sven Schurtenberger, der Jungspund, Luc Bissig, können mit dem Kreuzgriff seinen Paradenschwung platt bezwingen. Er kommt jetzt auf 48,75 Punkte und ist ganz ein heißer Anwärter auf den Schlussgang.
8: Jetzt kommt es halt noch darauf an, wie es in den letzten Begegnungen passiert. Wir haben jetzt gerade zusammengreifen, Michi Gwerder und Jonas Troxler. Jonas Troxler ist der Schwinger, der ganz vorne weg ist, mit vier gewonnenen Gängen. Andere Schwinger sind zu dem Schlussgang kommen nicht mehr in Frage, in den Schlussgang zu kommen. Das ist zum Beispiel der Benno Heinzer und der Sammy Schweizer. Die beiden haben zusammengegriffen da vor kurzem Moment. Und der Gang ist gestellt ausgegangen, Gregi.
9: Ja, kann man sagen, ohne Hepinkt. Wobei der Samuel Schweizer einmal hat mit seinem Gegner und Benno Heinzer zu Boden fahren, Kniekehlen reingekommen ist in eine ganz vielversprechende Position, aber hätte nicht können nutzen. Und der Gang ist gestellt worden, dann noch gerade mit der Note 8,75.
8: Also die zwei Schwinger aus der Entscheidung raus. Ebenfalls aus der Entscheidung raus sind Sven Lang und Patrick Petscher. Das Duell ist auch gesehen. Auch das ist gestellt ausgegangen.
9: Jawohl, auch da eigentlich der gleiche Kommentar. Relativ ja, wenig mit Szenen, die können gefährlich werden. Also auch ohne Hepinkt. Note 8,75, die logische Folge. Mhm.
8: Dann haben wir einen weiteren Gang haben wir gesehen zwischen Ramon Bühler und Dominik Schneider. Hast du da gesehen, Gregi, was dort passiert ist?
9: Jawohl, auch da. Der Favorit hat sich durchsetzen mit seinem berühmten Domenico Schneider. Kurz hat er können, Ramon Bühler, können unter die Verliererreihe.
8: Ja, einen weiteren Eidgenossensieg haben wir gesehen von Marco Reichmuth, der gegen den Urs Topmann gewinnt. Und ebenfalls jetzt gerade ein Eidgenossensieg haben wir vom Sammy Giger gesehen. Er bettet den Simon Schwed, den Entibucher, gerade, ich sage mal auch in seinem gewohnten Kurzmanier. Das sind so die Paarungen. Wir warten jetzt noch auf die zwei letzten. Eben Michi Gwerder, Jonas Troxler sind noch am Tun. Die nächste Paarung, die noch ist die zwischen Silvan Appert und Jonas Amrin. Dort, aus denen heraus wird sich dann definitiv der Schlussgang rauskristallisieren. Was wirklich ganz schon, ja, das im Sven Schurtenberger seine Karten stehen ziemlich gut. Wir werden euch auf dem Laufenden halten, sobald der Schlussgang klar ist, hier in der Ausgabe.
2: Am Glarner Bündner Kantonalen Znevels, da hat man ja schon einen Kandidat für den Schlussgang, Simon Unternährer. Wie sieht es mit seinem Kontrahent aus?
10: Ja, dass der Arman Orlik hier den Schlussgang wird bestreiten, das wissen wir schon länger. Er hat dank dem Sieg im fünften Gang über Joel Kessler das Schlussgang-Ticket gelöst. Hinter nachher sind gerade sechs Schwinger mit 48,25 Punkten. Nämlich der Andrin Habecker, der Gianmaria Odermatt, der Salles Giudi, der Rico Achermann, der Martin Egli und der Mario Schneider, die alle 48,25 Punkte haben. Und von wenigen Augenblicken ist rausgekommen, wie die Einteilung ist. Unter anderem trifft der Mario Schneider auf den Rico Achermann. Der Gianmaria Odermatt kommt mit dem Andrin Habecker zu über und der Martin Egli mit dem Freddy Bruhin. Das heisst im Umkehrschluss, dass der Salles Giudi der Schlussgänger vom Arman Orlik wird. Der erst 17-jährige Glarner hat im fünften Gang das Hausharenstück geschafft und hat den Grossfavorit, den Damian Ott, können bezwingen und hat den Schlussgang absolut verdient. Wie sieht es weiterhin aus? Im dritten Rang mit 47,75 Punkten haben wir den Sandro Fitze, den Patrick Kurme und den Josias Müller. Im vierten Rang mit 47,50 Punkten der Mario Pösch und der Freddy Bruhin. Und im fünften Rang unter anderem folgende Schwinger, der Patrick Feldmann und der Joel Kessler. Und noch weiter im siebten Rang hinten unter anderem der Damian Ott. Vor wenigen Augenblicken hat auch der Roger Reichen seinen 60. Gang absolviert. Er hat das erfolgreich gemacht. Allerdings reicht ihm der Sieg nicht mehr, dass er gegen Kranzrängen für etwas ausrichten kann. Somit warten wir hier am Glarner Bündner jetzt Anfang 6. Gang auf den Schlussgang. Und wir werden sehen, ob es Armand Orlik zum ersten Mal als Kranzfestsieger als Schwingerkönig schafft oder ob das Alice Tschudi noch einmal zu einem Höhenflug ansetzen und auch das zweite Schwergewicht vom heutigen Tag kann bezwingen. Die Antwort gibt es hier auf Zentral.
2: 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Und übrigens, Luzerner Kantonal Schwingfest zu Rosmau, das könnt ihr auch im Fernsehen mitverfolgen bei unseren Kolleginnen und Kollegen von Tele1.
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2: Wir schauen auf die A2 Richtung Gotthard. Vor dem Südportal ist eine halbe Stunde anstehen angesagt. Die Fahrt in Airolo die ist zu. Dann weiter auf die A2 Richtung Luzern. Ab Altdorf bis Beckeried staut sich dort Bauarbeiten im Gang. Es klemmt auf mehreren Abschnitten. Auf der 8 von Saarne her Richtung Hergiswil zwischen Alp nach Nord und Alp nach Stadt stocken. Und auf der 4 zwischen Flüelen und Brunnen Süd haben wir Stau auf mehreren Abschnitten.

geniessen den Pfingstmäntig Nachmittag mit Marcel Ostenberger am Mikrofon und jetzt mit der Queen aus dem 85. I was born to love you.

0: Laufbüch, der Montag Nachmittag bei Zentral. Und ebenfalls läuft das Rausmau, das Luzerner kantonale Schwingfest, Gregi und Pius. Da gibt es Neuigkeiten zum Schlussgang.
1: So ist es. Wir haben erzählt, dass im Schurtenberger Sven seine Aktien ganz heiß sind. Und das ist jetzt also definitiv so. Der Sven Schurtenberger ist einer der Schlussgang-Teilnehmer. Und ihm sein Gegner in diesem Schlussgang wird der Michi Gwerder sein. Sven Schurtenberger haben wir schon erzählt, wie es dazu kommt. Zu seinem Sieg hier im fünften Gang gegen Luc Bissig. Der Michi Gwerder, wie hat er jetzt seinen Schlussgang geschafft?
2: Ja, er hat gegen Jonas Troxer zusammengegriffen, der Vierende nach vier Gängen, der mit vier Kunden Gängen mit einer reinen Weste angestanden ist. Die zwei Kurzsiegerspezialisten. Und nach langem Kampf hat der Michael Gwerder noch einmal energisch kurz gezogen, kann seinen Gegner spalten, zu Boden fahren und schlussendlich zum Resultat nachtricken und tut sich somit nebst dem Sven Schurtenberger hier für den Schlussgang qualifizieren.
1: Also, wir werden hier das Eidgenossen-Duell haben. Schweiz, Luzern. Vor allem für Sven ist das Heimfest. In seinem Club, der Schwinkel Brotau, ist hier der durchführende Club von dem heutigen Fest. Und alles Weitere, was in diesem fünften Gang passiert ist und die Zwischenrangliste nach fünf Gängen, werden wir euch in der nächsten Einschaltung erzählen.
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0: breiteste Musikmix bei Zentral mit der Tina Turner. Und auch wenn wir schon in der neuen Woche stecken, sind wir erst am Ende vom Pfingstwochenende. Ich hoffe, ihr könnt den zusätzlichen Freitag geniessen.
1: Ja, wir hocken raus und geniessen die Sonne.
2: Ja, ein bisschen spazieren.
3: Faul auf dem Tier legen.
4: Baden hauptsächlich.
5: Relaxen und ein bisschen den Tag geniessen.
0: Um die Stimmung jetzt noch musikalisch ein bisschen zu untermalen, packt der Toto Cotugno seine Mundharmonika aus. Schön, dass ihr mit Zentral unterwegs seid.

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4: Wenn ihr zusammen Brock gerade in der Party liegt, dann haben wir 30 Grad, wo die Temperatur rundherum ist. 4 Grad kühler ist es zu einsiedeln. Es ist 4 Uhr.
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6: Viele Leute nutzen das schöne Wetter für einen Ausflug. Im Kanton Solothurn überfallen 4 Freiwe einen Laden und der Jesse zu Kraken verlässt Ambibiota. Im Nachrichtenstudio Andres Helbert. Das Pfingstwochenende hat nicht nur am Gotthard, sondern auch an den Flughäfen zu grossem Andrang geführt. Über den Flughafen Basel-Mühlhaus sind bereits gut 84.000 Passagiere gereist. Für heute werden laut Keystone SDA nochmals 34.000 erwartet. Genf rechnet für das gesamte Pfingstwochenende hinweg mit rund 210.000 Fluggästen. Auch der Zugverkehr litt unter dem Ansturm von Reisenden. Ein Zug von Zürich nach Lausanne war am Freitagabend so überfüllt, dass die SBB Passagiere zum Aussteigen aufforderte. Aber ist das legitim? Tina Colatella.
7: Die SBB hat gegenüber dem Blick gesagt, dass Passagiere zum Aussteigen dürfen aufgefordert werden, wenn die Sicherheit der Reisenden im Notfall nicht mehr gewährleistet ist. Das ist bei einer Fahrt durch den Gotthardtunnel bei einer Belegung von 140% der Fall und bei einer Fahrt ins Ausland bei 160%.
6: Vier unbekannte Frauen.

0: Und jetzt hat der Jesse zu Kraken für 2 Jahre unterschrieben.
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0: Es ist doch einfach nur ein herrlicher Nachmittag im Zentralland. Warme Temperaturen, ganz auf Sonnenstrahlen, ein paar Wolken mit dabei, die sind allerdings harmlos. Und die gute Nachricht für alle die, die das warme Wetter geniessen und gerne haben, es geht genau so weiter in den nächsten Tagen. Haufen Sonnenschein, 29 bis 32 Grad liegen drin. Höchstens über und entlang der Berge kann es zum Teil wegen der Wolken, die mit dabei sind, lokal ein Spritz Regen oder ein Gewitter geben.
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0: 2 Kantonale stehen heute auf dem Programm und bei beiden geht es Richtung Schlussgang zu. Schauen wir zuerst zum Luzerner Kantonalen Schwingfest. Das ist zu Rausmau und damit ihr wisst, was dort abgeht, haben wir den Gregi Rohrer und den Pius Hausmann vorbeigeschickt und es ist gerade ein bisschen laut bei euch im Moment.
2: Es ist ziemlich laut im Moment. Es ist auch emotional geworden vor denen, weil als Abschluss vom Festakt ist er schon wirklich ganz offiziell verabschiedet worden. Er hat ja Anfang des Jahres seinen Rücktritt verkündet, per sofort, und hat so nie die Bühne bekommen, um mal gewürdigt zu werden. Wahrscheinlich hat er das ganz bewusst auch so gewählt. Und jetzt hat er aber heute hier, der Luzerner Kantonale Schwingenverband, hat den Festakt genutzt, um sich nochmal die Karriere von Joel Wicki mit dem Höhepunkt, mit seinem Schwingerkönigstitel in Pratteln 2022 nochmal zu würdigen. Und das ist wirklich nochmal emotional geworden. Es sind alle Leute, die im Festakt in der Arena waren, aufgestanden, wo der Joel Wicki in die Arena gelaufen ist. Hättest du noch ein paar Worte sagen zum Joel Wicki? Du bist auch vor einigen Jahren treue, enge Wegbegleiter von ihm, Gregi, oder?
3: Ja, das ist natürlich eine hervorragende, sehr interessante Zeit gewesen. Meine, sein absoluter Trainer ist natürlich der bestbekannte Daniel Häuser gewesen. Er hat das hochwissenschaftlich mit dem wunderbaren Kämpfer Joel Wicki betrieben. Sie haben das gemeinsam, das Werk geschaffen, haben ganz sicher Ziele sich gesetzt und darf man sagen, haben jedes Ziel hervorragend erreicht und es war eine glanzvolle Karriere von Joel Wicki. Wir haben das hier am Radiozentral schon gewürdigt. Ende Januar, als er offiziell zurückgetreten ist am Sportpanorama. Ich kann nur den Hut ziehen und sind wir dankbar, haben wir wie einst so einen Athlet im ISV, im Innerschweizer Schwingverband, dürfen haben. Der hinterlässt natürlich eine ganz grosse Lücke und er ist Vorbild noch manches Jahr für ganz viele junge Buben und Mädchen, darf man sagen, wo wenn schwingen und ist für uns wieder immer ein riesen Höhepunkt dargestellt haben, wenn wir an unseren geliebten Schwingsport denken.
2: Ja, allgemein ist das wirklich ein Vorbild, nicht nur als Sportler, sondern auch als Mensch, finde ich, dass er auch Grösse hat. Er sagt, ich bin ein ganz normaler Zuschauer-Fan, der heute da ist und nicht irgendwie eine spezielle Behandlung muss haben, zu uns raufkommt, ein paar Worte wechseln, das zeigt schon auch, was der Joel wirklich für einen Charakter ist. Ja, jetzt heisst es aber auch, du hast die Lücken erwähnt, das heisst andere Schwinger, die diese Lücken dürfen füllen in der Zukunft und wir haben es schon davon gehabt. Der Schlussgang ist klar, oder? Wenn wir jetzt kurz auf die Zwischenrangliste gehen, nach 5 Gängen, haben wir ganz vorne an der Spitze mit 48,75 Punkten Sven Schortenberger.
3: Im zweiten Rang und ebenfalls sich für den Schlussgang qualifiziert mit 48,50 Punkten Michael Gwerder.
2: Dann haben wir auf dem dritten Rang klassiert mit 48,25 Punkten Jonas Troxler.
3: Und im vierten Rang mit 48 Punkten Marco Heiniger, Roland Reichmuth, Fabian Scherrer und der Uli Wickert.
2: Und dann haben wir noch die fünftklassierten mit 47,75. Das sind der Roman Wandeler, Silvan Appert, Benno Heinzer, Michi Zurfluh und der Jonas Amrin. Und zum Resultat vervollständigen, wo wir hier im fünften Gang noch nicht mitgeteilt haben, das sind zum Beispiel, das ist der Gang zwischen Silvan Appert und Jonas Amrin. Die beiden haben einen animierten, einen aktiven Gang gezeigt, aber der halt ohne Gewinnerstelle rauskommt. Ebenfalls noch ein Resultat zum Nachliefern ist der Sieg von Marc Lustenberger gegen den Dani Bühme mit einem wunderbaren Weiberhaken, leider in Platt auf den Rücken. Und jetzt machen wir einen kurzen Ausblick auf den Schlussgang, der heisst Sven Schortenberger, Michi Gwerder.
3: Ja, der Sven Schortenberger hat ja schon zweimal das Luzerner Kantonale für sich entscheiden, im Jahr 2013 und 2016. Und er ist gesamthaft 9-facher Kranzfestsieger. Michael Gwerder hat das auf einen Schritt fertiggebracht. Das haben wir heute auch schon genannt. Am Oberlander Kantonal in Hergiswil hat er seinen allerersten Kranzfestsieg realisieren können.

0: sicher eine offene Ausgangslage, wenn wir ein bisschen ins Detail schauen. Die zwei Schwinger haben schon dreimal die Klinge gekreuzt. Jedes Mal ist der Gang gestellt worden. Eben, auch an diesem Festen, ob nicht andere oder Michi Gwelder schlussendlich als Sieger kennen, beenden, haben sie gestellt. Am Tessiner Kantonalen 2025 und ebenfalls gestellt im Innerschweizerischen im Jahr 2024. Also ganz eine offene Ausgangslage und es kommt natürlich nur darauf ab, wie die nächste kassierte Schwinger, was die jetzt im sechsten Gang werden, für ein Resultat holen, ob da allenfalls muss auf sie geschwungen werden im Schlussgang. Sonst haben wir ein Erbe, das als lachender Dritter den Festzeit vortragen kann.
1: Da hoffen wir natürlich, so als neutraler Schwinger-Fan und Zuschauer, dass das wird passieren, dass wir da animierte Kämpfe werden sehen und engagierte Gänge zum Abschluss da von dem Luzerner Kantonalen. Wir werden euch in der nächsten Einschaltung in der Stunde auf dem Laufenden halten, was dann passiert ist. Vielleicht schon, dass der schon der Schlussgang gelaufen ist. Wir werden es sehen.
2: Und auch beim Glarner Bündner Kantonalen Schwingfest, wo das Nevel stattfindet, ist der Schlussgang inzwischen komplett. Simon Unterner.
3: Ja, der Schlussgang ist nicht nur komplett, er ist bereits im Gang. Der Armand Orlik versucht zum sechsten Mal, das Glarner Bündner Kantonale für sich zu entscheiden. Sein Gegner, das alles Judy. Rund 3 Minuten sind es vergangen. An den Höhepunkt hat es Besetzung noch gefällt. Was ist weitergegangen im sechsten Gang? Der Andrin Habecker gewinnt gegen Gian-Maria Odermatt und der Mario Schneider gewinnt platt gegen den Rico Achermann. Das sind alles auch Kandidaten für den Schlussgang gewesen, weil sie gleich viele Punkte haben wie das Alles Judy. Somit kann der Mario Schneider, wenn es hier eine Kennzeichnung im Schlussgang gibt, wird er das Fest können erben. In einem Fall von einem Sieg vom Alles Judy ist er auch 1B. Dann haben wir weiter gesehen, der Linard Gantenbein gewinnt gegen Sandro Vize, der Patrick Kurmer gewinnt gegen Kiro May. Dann haben wir noch weitere Resultate. Josias Müller bleibt siegreich gegen den Reto Schlegel, der Mario Bösch gewinnt gegen den Joel Steiner, der Reto Landolt unterliegt dem Fabian Bertsch, der Patrick Feldmann gewinnt gegen den Pirmin Kolb und dann haben wir noch gesehen, der Joel Kessler gewinnt gegen den Elias Vogler, der Mirko Brunner unterliegt dem Nando Jos und der Mario Giudi, er unterliegt im Simon Fä. Das ist so die Situation hier auf Nevels. Der Schlussgang selber, der ist jetzt 4,5 Minuten alt. Der Armand Orlik versucht es hier gerade, aber der junge Glarner, er schreckt hier von gar nichts zurück. Probiert gerade nachzuziehen, aber die beiden werden im Platz innen frisch greifen. Wie das der Schlussgang rauskommt, werdet ihr im Verlauf von dieser Stunde erfahren und zusammen werden wir auch gerade das Siegerinterview liefern können.
2: Das machen wir doch so. Dankeschön, Simon Unternehrer auf Neffels. 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
2: Es braucht aktuell mehr Geduld vor dem Gotthard Südportal. 4 Kilometer Staulänge, umgerechnet 40 Minuten oben drauf. Dann braucht es weiter mehr Geduld, wenn ihr durch den Tunnel durch sind, auf die A2, und zwar zwischen Altdorf und dem Seelisberg-Tunnel. Auch dort staut es nochmal 20 Minuten oben drauf. Dann auf der 8 zwischen Lungeren Süd und Lungeren Nord stocken es weiter dann ab Alp nach Nord bis und mit Alp nach Stadt. Und auch Hergiswil, dort haben wir Stau. Dann haben wir noch hier 4 zwischen Altdorf und Zisiken, wo es stocken auf mehreren Abschnitten. Viel Geduld, wenn ihr sie brauchen, kommen gut und sicher ans Ziel.

Gemütlich gehen wir dort am Pfingstmontag Nachmittag. Der breiteste Musikmix im Gepäck, jetzt von der Kim Wilde und You Keep Me Hanging On. Der Marcel Oschenberger hier im Studio. Schön, dass ihr mit uns unterwegs seid.

Der Armand Orlik gewinnt ein kantonale vom Glarus und dem Bündnerland. Also dort bezwingt der Armand Salas Judy im Schlussgang. Und wie es dann im Luzerner Kantonale aussieht, wo das Rausmo heute ist, da sind wir dann mit dabei. Und zwar der Schlussgang ca. um die 5 Uhr angesetzt. Und wir müssen kurz auf die Strasse schauen. Betrifft die A15 die Oberlandautobahn Richtung Reichenburg zwischen Öschenbach und Schmerike gesperrt. Dort ist ein Unfall passiert. Eine Umleitung ist eingerichtet. Habt euch Sorge unterwegs.

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1: Ein Zentraland über Pfingsten am Schwitzen. Auch heute noch einmal ein sonniger Tag mit hohen Temperaturen. Und was im Moment noch schön ist, meiner Meinung nach, trotz der Hitze, die wir durch den Tag haben, in der Nacht, da kühlt es gleich immer wieder ab, Quirin Beck.
2: Ganz genau, und das hat halt den Grund, da die Nacht auch relativ klar ist jetzt jeweils, kann die Wärme dann recht gut abstrahlen. Es wäre anders, wenn die Nacht bewölkt wäre, dann würde die Wärme so wie sitzen bleiben. Ist jetzt aber in der kommenden Nacht auch nicht der Fall, denn die kommende Nacht gestaltet sich wieder gering bewölkt bis klar und morgen am Dienstag geht es dann eigentlich mit einem ähnlichen Wettercharakter weiter, wie wir das heute gehabt haben, nämlich sonnig. Am Morgen haben wir dann wieder Temperaturen von um die 15 bis 16 Grad, am Nachmittag klettert das Thermometer dann bis auf 32 Grad. Und es ist dann morgen eben einer Wettercharakter sonnig, im Nachmittag ein paar Quellwolken mehr. Aus diesen Quellwolken haben dann auch ein leicht erhöhtes Risiko für einen lokalen Regenguss oder ein Gewitter. Aber sonst alles in allem morgen ein recht sonniger und wieder heißer Tag.
1: Geht es in diesem Stil weiter?
2: Ja, es geht wirklich genau in diesem Stil weiter. Mittwoch bis und mit Freitag bleibt es heiß, trocken und sonnig. Jetzt Mittwoch wieder so um die 31 bis 32 Grad. Donnerstag dann wohl leicht unter der 30 Grad Marke. Am Freitag dann schon wieder drüber. Aber man muss jetzt wirklich jetzt in der Arbeitswoche auf die heißen Tage einstellen. Auch gross Niederschlag wird es nicht geben. Höchstens eben über den Berg haben wir leicht erhöhtes Risiko mal für ein Hitzegewitter oder einen Platzregen. Null Grenze, die schwankt jetzt hier in der Woche so zwischen 3700 und 4000 Meter. Also definitiv dann in die Höhe, wenn man eine Abkühlung braucht, oder dann ins Gewässer.
1: Welche Temperaturen sprichst du an also in den nächsten Tagen? Die einen freut es, andere vielleicht weniger. Und auch für die Natur ist das eher eine Herausforderung.
2: Ja, es hat halt alles Vor- und Nachteile, oder? Tomaten auf dem Balkon werden sicher eine Freude haben über so sonniges und warmes Wetter. Aber dann hat es halt auch negative Einflüsse, wie zum Beispiel auf die Speichersee oder die Gletscher, die von diesem warmen Wetter doch wirklich betroffen sind. Allgemein wird jetzt in den kommenden Tagen dann wieder Trockenheit ein Thema werden. Auch die Waldbrandgefahr wird dann wohl zum Thema werden. Und auch die Gräserpollen, die sind bei diesem Wetter natürlich, haben hier Hochsaison.
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auf dem Weg Richtung oben Info. Wo es am 5 Uhr, also in einer guten Viertelstunde bei Central gibt. BCT haben wir noch 3 Perlen im breitesten Musikmix für euch parat gemacht. Genesis aus dem 78. Oder auch der Bruno Mars aus dem 2012. Und gerade jetzt aus dem 85. Miami Song Machine.

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6: Das ist der Pfingstmäntig. Und schon wieder oben am 5, 30 Grad messen wir das Herliberg. 31 Grad ist es aktuell in Hünenberg.
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8: Der Direktor von das Zelt erklärt den Tourneestopp. Eine Touristin will auf Sardinien mehrere Kilo Sand heilen und der Stan Wawrinka verabschiedet sich von der French Open. Im Nachrichtenstudio, der andere ist Albert. Die Corona-Pandemie und ein verändertes Ausgehverhalten. Das sind die Gründe, weshalb das Zelt die Tournee sofort auf Eis legt. Während der Pandemie sei das Zelt während 580 Tagen komplett stillgestanden. Der Bund habe jedoch nur 80% der fehlenden Einnahmen vergütet, sagt Direktor Adrian Steiner gegenüber der Nachrichtenagentur Keystone SDA. Vom Tourneestopp betroffen sind 70 Mitarbeiter und 73 Kunstschaffende. Der Betrieb soll im Herbst wieder aufgenommen werden. Seit 2007 dürfen in Österreich Jugendliche ab 16 Jahren wählen. Knapp 20 Jahre später zieht das Institut für Staatswissenschaften der Universität Wien eine positive Bilanz. Demnach wissen junge Menschen durchaus, welche Partei sie am besten repräsentiert. Zu einer höheren Wahlbeteiligung hat das Stimmrechtsalter 16 in den vergangenen Jahren in Österreich allerdings nicht geführt. Eine französische Touristin ist auf Sardinien mit rund 40 Kilo Sand, Muscheln und Kieselsteinen erwischt worden. Die 69-Jährige wollte das Material mit der Fähre nach Frankreich bringen, wie italienische Behörden berichten. Auf Sardinien ist das Mitnehmen von Sand und Muscheln verboten. Der Frau droht nun eine Busse von bis zu 3'000 Euro. Trotz des Iran-Krieges und erhöhter Sicherheitsvorkehrungen strömen hunderttausende Muslime zum Hadsch nach Mekka. Allein 1,5 Millionen Gläubige reisten aus dem Ausland an. Saudi-Arabien, das Ziel von Drohnen und Raketenangriffen war, sichert die Wallfahrt mit Flugabwehrsystemen. Der Hadsch ist eine wichtige Einnahmequelle für das Königreich. Die Pilger müssen dieses Jahr mit gestiegenen Flugpreisen und erwarteten Temperaturen von bis zu 45 Grad Celsius rechnen. Vor zwei Jahren starben über 1300 Menschen aufgrund der Hitze. Der Chef der Hisbollah im Libanon lehnt eine Entwaffnung der Miliz weiterhin kategorisch ab. Eine solche komme einer Vernichtung der Bewegung gleich und sei deshalb inakzeptabel, sagte der Chef in einer Fernsehansprache. Er warf den libanesischen Behörden zudem vor, mit ihrer Forderung nach einem staatlichen Waffenmonopol israelische Interessen zu vertreten. Die Aussagen erfolgen wenige Wochen vor einer neuen Runde direkter Gespräche zwischen dem Libanon und Israel. Bei den Verhandlungen im kommenden Monat in Washington soll es etwa um Sicherheitsfragen und die Lage an der gemeinsamen Grenze gehen. Die Meldung vom Tennis im Stan Wawrinka gelingt beim letzten French Open von der Karriere kein Exploit. Der 41-Jährige verliert gegen den Holländer Jesper de Jong mit 3:6, 6:3, 3:6 und 4:6. Eine Runde weiter ist dafür Viktoria Golubic, der 33-Jährige gewinnt gegen die Ungarin Hanna Udvardi mit 6:0 und 6:2. Ebenfalls eine Runde weiter sind Susanne Bandecki und Jill Teichmann.
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6: Quirin Beck, wie geht der Pfingstmärtig heute Abend zu Ende?
9: Es bleibt jetzt am Abend sonnig. Die Quellwolken, die wir über den Bergen haben, die fallen so langsam in sich zusammen. So gestaltet sich die Nacht auf morgen klar. Morgen am Dienstag starten wir dann wieder sonnigen Tag bei Temperaturen von um die 15 bis 16 Grad. Dann bilden sich am Nachmittag wieder Quellwolken. Die sind dann ein bisschen zahlreicher als an den Vortagen. Und aus diesen Quellwolken haben wir ein leicht erhöhtes Risiko für einen isolierten Platzregen oder ein Gewitter. Temperatur Höchstwert morgen ähnlich wie heute, so um die 31 Grad. Dazu haben wir nur wenig Wind in allen Höhenlagen. Dann vom Mittwoch bis Freitag geht es mit dem sonnigen Wetter weiter. Über den Bergen haben wir jeweils Quellwolken, aus denen ein leicht erhöhtes Risiko für einen isolierten Platzregen oder ein Gewitter. Temperaturen so um die 28 bis 31 Grad, 0 Grad Grenze, zwischen 3600 und etwa 4000 Meter.
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6: Pfingst, Montag ist Schwingtag heute und zwar sind gerade zwei Kantonale, die ausgetragen werden oder schon ausgetragen worden sind. Zum Beispiel das Glarner Bündner Kantonalschwingfest zu Neffels. Der Simon Unternehrer ist für uns mit dabei gewesen.
10: Der Arman Orlik hätte in der 7. Minute können mit Weiberhocken gegen Salih Essoudi gewinnen. Wobei man schon auch gesehen hat, dass der ein ganz grosses Talent ist, das hier im Nordostschweizer Verband nachkommt. Der erste 17-Jährige hat heute das erste Mal einen Schlussgang an einem Kranzfest können bestreiten. Arman Orlik, grosser Sieger vom Glarner Bündner Kantonalen Schwingfest, bereits zum 6. Mal wieder im Kanton Glarus. Das muss eine besondere Luft da hinten sein.
11: Ja, jetzt wird bald einmal ein bisschen Druck aufgebaut, oder? Für das nächste Jahr. Nein, es ist mega gut gelaufen, ich habe mich gut gefühlt und habe genau das können abrufen, was ich mir vorgestellt habe. Und darum ist das auch so gut aufgegangen.
10: Hast du im Verlauf des Tages einen Schlüsselgang gehabt, wo du besonders an die Grenze gehen musst?
11: Ja, ich habe zum Beispiel gegen den also gerade am zweiten Gang ist es fast in die letzte Minute gegangen mit dem Bernhard Christian, der sich super eingestellt hat. Nachher auch vorher hatte ich im dritten Gang, wo ich auch irgendwie zu beissen hatte. Dann im vierten Gang nochmal Ötli. Und ja, ich glaube, es sind so die zweiten, dritten Gänge, die so ein bisschen darüber entscheiden, wie gut kommst du ins Schwingfest rein, wie gut kannst du dich wieder rehabilitieren vom ersten Gang. Und nachher natürlich der Schlussgang. Judy Sales hat sich super gezeigt heute. Mega gute Spannung gehabt, mega erfolgreich gewesen und verdient im Schlussgang und mega einen guten Gang gehabt.
10: Somit sieht die Rangliste folgendermaßen aus. Im ersten Rang mit 58,50 Punkten haben wir den Arman Orlik Meyenfeld. Im zweiten Rang mit 58,25 Punkten Mario Schneider Rotenhausen. Im dritten Rang mit 58 Punkten Landrin Habecker Tägersche. Im vierten Rang mit 57,50 Punkten Patrick Kurmer Gäwil und Josias Müller Zilis. Im fünften Rang mit 57,25 Punkten der Fabian Bertsch, Flumsenberg, Tannenboden, Mario Bösch, Waldstadt, Patrick Feldmann, Riederen, Fredi Bruhin, Siebner, Joel Kessler, Siebner. Im sechsten Rang mit 57 Punkten der Schlussgang-Teilnehmer, der Salis Judy von Matt, der Simon Fäh von Benken, der Nicola Funk von Gibswil, der Linard Gantenbein von Teufelkastu, der Roman Wittenwiller von Schwellbrunn, der Rico Achermann von Schönengrund und der Nando Jos von Tenna. Und im siebten und letzten kranzberechtigten Rang mit 56,75 Punkten Christian Bernold Flums, Gianmaria Odermatt Uster, Damian Ott Dreie, Martin Egli Rosrüti und David Vorer von Stey. Wenn man die Kranzstatistik anschaut, dann ist es so, dass der Grossteil mit 7 Kränzen an St. Galler Kantonalverband gegangen ist, 4 Kränze an Graubündner Schwingverband, 3 Kränze an Appenzeller, 2 sind im einheimischen Glarnerland geblieben, 2 sind ins Thurgau, 2 weitere ins Zürichbiet Und dann haben wir zwei, die in die Innerschweiz gegangen sind, nämlich im Namen von Fredi Bruhin und dem Joel Kessler zum Schwingclub Markhöf. Total sind also 22 Kränze abgegeben worden. Das ist die Schlussrangliste hier vom 104. Glarner Bündner Kantonalen Schwingfest. Und mit diesen Worten gebe ich zurück und wünsche einen schönen Hinweis.
6: Und dann schauen wir jetzt gerade blitzwendend in Kanton Luzern. Dort ist nämlich das Luzerner Kantonalen Schwingfest. Genau gesagt schauen wir auf Rausmau. Und ich glaube, den Schlussgang haben wir bereits im Visier, Gregi Rohr und Pius Hausmann.
12: Da haben wir gross im Visier. Ist noch nicht ganz so weit. Auf zwei Plätzen sind jetzt noch die letzten Gänge am Laufen. Aber der Platz in der Mitte ist gerechelt, ist gewässert. Und wenn die zwei Gänge noch fertig sind, dann werden die zwei Schlussgänge Teilnehmer. Sven Schurtenberger und Michi Glärder aufgerufen, sich in die Arena hineinzubegeben. Sie werden sich sicher so lange wie möglich noch im Schatten in der Kühle aufhalten, dass sie sich dann auch sich noch ein bisschen schonen können. Jetzt, was haben wir für eine Ausgangslage für den Schlussgang? Wir wissen, es ist, wir haben in der letzten Einschaltung haben wir davon gehabt, dass wir uns wünschen, dass genug Schwinger euch herum wären, die mit einer Entscheidung so richtig Druck aufbauen auf die zwei Schlussgang-Teilnehmer. Also muss es eine Entscheidung geben. Und leider ist es aber nicht ganz so weit gekommen, dass hier die Schwinger reüssiert haben in ihrem letzten Gang. Und wie ist es zu dem gekommen? In der Pole Position war hier Jonas Troxler. Und er hat jetzt am letzten Gang noch gegen den Sammy Giger müssen antreten.
13: Ja, und dann hat der grosse Favorit in diesem Gang, der Kirchberg-Sieger und Unspunnen-Sieger Samuel Giger, der kurz auspackt, sein Paradeschwung, ist zu Boden gekommen und hat am Boden zum gültigen Resultat übertragen. Somit Samuel Giger Sieg mit der Note 9,75 und die Niederlage von Jonas Troxler.
12: Und Marco Heiniger ist ebenfalls so ein Schwinger, der hier weit vorne klassiert war, hat jetzt gegen den Fabian Scherno geschwungen.
13: Ja, und die zwei Schwinger haben sehr guten Taco-Hit. Die sind nach 5 Gang kranzsicher gsi, da hat man sie aber zusammengetan. Und sie hatte die Möglichkeit gehabt, mit einem Sieg da Druck aufzubauen, eventuell sogar lachender Dritter zu werden bei einem auffällig gestellten Schlussgang. Aber der Gang ist wirklich ohne Höhepunkt abgelaufen, Zeit abgelaufen und der Gang ist gestellt worden mit der logischen Note 8,75.
12: Auch für Roland Reichmuth wäre die Karte noch gut gelegen. Hat jetzt hier aber gegen den Marc Lustenberger den Kürzer gezogen, gell,
13: Greg? Ja, und da hat der Rendlbucher Eigenoss Marc Lustenberger sein technisches Repertoire ausgepackt, hat auch seinen feinen Weiberhaken ausgepackt und kommt zum platten Resultat gegen Roland Reichmuth, euer Schwinger mit 48 Pinkt, wo nicht reüssieren können, bezüglich lachenden Dritten als Festsieger.
12: Und dann haben wir noch den Ueli Wiegert. Auch er hatte noch die Chance gehabt, hier Druck aufzubauen. Ist aber nicht ganz mit einer einfachen Aufgabe konfrontiert worden. Ist ihm einen schweren Brocken gegengestanden mit dem Dominik Schneider am letzten Gang.
13: Ganz genau. Und da hat der Dominik Schneider sein Beriemt kurz ausgepackt und kann mit dem Ueli Wiegert zu Boden fahren und vervollständigen mit der Note 9,75. Gewinnt er also den Gang und kann natürlich euch ganz geschmickt haben, wie euch der Ueli Wiegert.
12: Wir haben aber jetzt dafür drei Schwinger an der Spitze, die ein bisschen Druck machen. Und wie ist es zu dem gekommen? Wir haben zum einen den Roman Wanderler, den Buddhisholzer. Er hat gegen den Michi Zurfuhr noch geschwungen, am letzten Gang.
13: Ja, und er ist ganz lang, hat den Gang von der Spannung gelebt und ist sehr ausgeglichen verlaufen. Aber ganz gegen das Ende des Gang hat er Roman Wanderler noch einen energisch kurz gezogen und kann sogar platt gewinnen und totalisiert jetzt 57,75. Pinkt.
12: Auf die genau gleiche Punktzahl kommt Benno Heinzer, weil er im letzten Gang gegen den Livio Arnold gewonnen hat, auch mit einem Plattwurf. Und ebenfalls ein Plattwurf ist ihm Jonas Amrin noch gelungen im letzten Gang.
13: Ja, er hat einen ganz schönen Kurz auspacken und hat David Ross Platt bezwungen, kommt jetzt euch auf die Punktzahl 57,75.
12: Und das bedeutet jetzt, bevor es den Schlussgang anfängt, dass die beiden Schlussgänger, Sven Schortenberger, geht mit einem Viertelpunkt Vorsprung in den Schlussgang rein. 48,75 Punkte. Wenn es ein gestellter Schlussgang, also wenn es einen gewonnenen Schlussgang gibt, ist klar, was dann wer der Sieger ist. Wenn es einen gestellten Schlussgang gibt und Sven mit der Note 9 benotet wird, dann haben wir hier die drei Schwinger, der Roman Wanderler, der Benno Heinzer und der Jonas Amrin, die zum Sven aufschliessen. Wenn es aber nicht mit einem 9 benotet wird, dann würden die drei sogar erben. Also ist doch einigermaßen ein bisschen Druck da. Haben wir noch kurz einen ganzen Gesamtüberwurf oder wollen wir auch noch am Schluss machen, wenn wir möchten?
13: Man kann geschwind sagen, dass die abtretenden 8 Eidgenossen alle zusammen heute kranzgeschmickt haben. Das ist also ein Fazit vom 6. Gang oder vom ganzen Tag. Und du hast es vorhin geschildert, die 3 Schwinger, die jetzt als lachende Dritte immer noch erben können, haben sicher auch eine sehr gute Tagesleistung gezeigt.
12: Also, dann lassen wir jetzt den Schlussgänger aufrufen und wir melden uns nochmal, wenn die Entscheidung klar ist.
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6: Wir schauen auf die A2 vom Gotthard her Richtung Luzern. Zwischen Wassen und Amsteig staut sich und auch vor dem Gotthard Südportal haben wir 4 km Stau, dort 40 Minuten obendrauf. Dann weiter, wenn wir durch den Tunnel durch sind, stehen wir ab Altdorf bis zum Seelisberg-Tunnel im Stau und auch Richtung oder Verzeugung Glopper bis mit Luzern-Kriens haben wir Stop and Go. Wir schauen auf die 8 zwischen Lungeren Süd und Lungeren Nord staut und dann weiter zwischen Alpnach Süd und Hergiswil. Zum Schluss noch die A4 zwischen Altdorf und Sisiken, dort stocken es auf mehreren Abschnitten.
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6: Pfingst, Montag oben, 25. Mai, das sind unsere Themen. Auf dem Auchsenfrut werden 2 junge Bargeier ausgewildert. Die Feuerwehr muss wegen einem Balkonbrand zu Brunnen ausrücken. Der Armon Orlik gewinnt das Bündner Glanz-Schwingfest. Noch offen ist der Festzeug vom Luzerner Kantonalen. Und der Jesse zu Kraken verlässt Ambri Richtung Westschweiz.
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6: Am Mikrofon ist der Marcel Lustenberger. Guten Abend. Das Brunnen hat letzte Nacht auf einem Balkon von einem Mehrfamilienhaus gebrannt. Die Feuerwehr hat den Brand schnell löschen. Verletzt worden ist niemand. Erste Abklärungen zeigen, dass auf dem Balkon vom Mehrfamilienhaus das Brunnenmaterial zum Recyceln gelagert worden ist. Das Material soll sich selber entzündet haben. Die Gemeinde Schöbelbach ist Opfer von einem Cyberangriff geworden, aber nur indirekt. Ein externer Dienstleister, der amigs von den Schülern Fotos macht, ist gehackt worden. Es sind gespeicherte Fotos, Namen und E-Mail-Adressen abgegriffen worden. Das schreibt die Gemeinde Schöbelbach. Darunter sind auch Fotos von der Primarschule Schöbelbach. Betroffene Eltern sind informiert worden. Weitere Abklärungen laufen. Und auf der Mausenfrut sind heute Bargeier ausgewildert worden. Die beiden Tiere kommen aus Spanien und Österreich, teilt die Stiftung Pro Bargeier mit. In den nächsten Wochen müssen die Vögel noch gefüttert werden, bis sie dann selbstständig sind. Bargeier sind in der Zentralschweiz selten. Mit dem Auswildern sollen sie wieder angesiedelt werden.
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0: Ja, so einen richtigen sommerlichen Tag haben wir hier an dem heutigen Pfingstmärntag erleben. Quirin Beck, geht es so weiter?
2: Ja, ganz genau. Jetzt der heutige Abend geht jetzt sonnig zu Ende. Die Quellwolken fallen dann irgendwann ineinander ein. Und dann gestaltet sich die Nacht auf morgen klar. Morgen dann am Dienstag starten wir wieder sonnig in den Tag. Eigentlich ein ähnliches Spiel wie heute. 15 bis 16 Grad zum Start in den Tag. Am Nachmittag klettern dann Temperaturen auf bis zu 32 Grad. Der Wettercharakter ist morgen ähnlich, eben sonnig. Am Nachmittag haben wir dann wohl ein bisschen ausdehntere Quellwolken. Aus denen kann es lokal mal ein Platzregen oder das Gewitter mit dabei haben über den Berg, aber wirklich, das ist höchstens lokal der Fall. Und sonst bleibt es morgen wieder trocken und ein heißer Tag.
0: Für alle die, die jetzt richtig Freude haben, dass es so schön warm ist, geht es auch in diesem Stil mit der Woche weiter?
2: Genau, da kann man eigentlich Copy-Paste auf die nächsten Tage anwenden. Mittwoch bis und mit Freitag bleibt es jetzt sonnig und heiß. Mittwoch etwa so 31 bis 32 Grad. Donnerstag liegen wir dann leicht unter der 30 Grad Marke. Am Freitag aber schon wieder drüber. Also es ist jetzt wirklich vom Morgen bis am Abend jeweils ein sonniger Tag. Nachmittag über den Bergen dann ein paar Quellwolken aus denen, wie auch morgen schon, haben wir dann ein leicht erhöhtes Risiko für einen Platzregen oder dann ein Gewitter. Aber sonst wirklich sommerlich, sonnig und heiß. Das Wetter, das uns so bevorsteht.

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0: Country-Musik mit dem Alan Jackson im Oben-Info. 5:30 und da machen wir heute ein bisschen früher Sport.
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0: Weil heute nämlich gerade in zwei Kantonen geschwungen worden ist und eins von diesen Schwingfesten ist in der Schlussphase, kann man sagen. Zwar ist das Trausmau sozusagen kantonale Schwingfest. Und da gehen wir raus in Schlussgang zum Gregi Rohrer und dem Pius Hausmann.
2: Da stehen wir in den allerletzten Zügen von dem Schlussgang zwischen Sven Schurtenberger und Michi Gwerder. Und es ist leider nicht viel passiert in diesem Schlussgang. Oder wie siehst du das, Gregi?
3: Ja, genau richtig gesagt. Es geht nur 20 Sekunden und dann haben wir drei frische Krantfestsieger, respektive nicht einmal. So lange jetzt ist es gerade gestellt. Wir haben drei frische Krantfestsieger. Und die zwei im Schlussgang, die gestellt haben, wird sicher das Nini nicht geschrieben. Ach, da bin ich. Möchte ich mich jetzt hier doch festlegen. Also wir haben drei neue Krantfestsieger mit dem
2: Roman Wandeler, Benno Heinzer und Jonas Amrin. Und davon sind zwei, die vom einheimischen Club vom Rotau und der Benno Heinzer, der Schweizer. Also, wir haben drei neue Festsieger hier. Wir holen jetzt den nächsten Siegerinterview rein und melden uns nochmal mit dem Schlussbericht hier voraus.
0: Der Gregi Rohrer und der Pius Hausmann. Und wir hören es, der Jubel, der ist gross zu Rausmau am Luzerner kantonalen Schwingfest. Und es ist wie eingängig angetönt an ein anderes Schwingfest gewesen. Und zwar ist das in einem anderen Kanton, Andres Hebert.
4: Jawohl, dafür reisen wir in den Kanton Glarus. Dort war nämlich das Bündner Glarner Kantonale und der Armon Urlik, das ist der grosse Sieger von dem Schwingfest. Der König der gewinnt den Schlussgang gegen den Sales Judy. Der Simon Unternehr im Interview mit dem Armon Urlik.
5: Armon Urlik, grosser Sieger vom Glarner Bündner Kantonalen Schwingfest, bereits zum sechsten Mal wieder im Kanton Glarus. Das muss eine besondere Luft hier hinten sein.
6: Ja, jetzt wird bald einmal ein bisschen Druck aufgebaut, oder? Für das nächste Jahr. Nein, es ist mega gut gelaufen, ich habe mich gut gefühlt und habe genau das können abrufen, was ich mir vorgestellt habe. Und darum ist das auch so gut aufgegangen.
5: Hast du im Verlauf des Tages einen Schlüsselgang gehabt, wo du besonders an die Grenze hast müssen gehen?
6: Ja, ich habe zum Beispiel gegen den also gerade am zweiten Gang ist es fast in die letzten Minuten gegangen mit dem Bernhard Christian, der sich super eingestellt hat. Nachher auch vorher hatte ich im dritten Gang, gehabt, wo ich auch irgendwie zu beissen hatte. Dann im vierten Gang nochmal Ötli. Und ja, ich glaube, es sind so die zweiten, dritten Gänge, die so ein bisschen darüber entscheiden, wie gut kommst du ins Schwingfest rein, wie gut kannst du dich wieder rehabilitieren vom ersten Gang. Und nachher natürlich der Schlussgang. Judy Sales hat sich super gezeigt heute. Mega gute Spannung gehabt, mega erfolgreich gewesen und verdient im Schlussgang und mega einen guten Gang gehabt.
4: Der Armon Urlik, der Sieger vom Bündner Glarner Kantonalen Znevels, im Interview mit dem Simon Unternehr. Zum Eishockey, der Jesse Kraken verlässt Ambri Piotta. Ambri verlängert den Vertrag nicht mit dem 33-jährigen Verteidiger. Man will in Zukunft lieber auf junge Spieler, vor allem aus dem eigenen Nachwuchs setzen, schreibt Ambri in der Mitteilung. Der Jesse Kraken hat 6 Jahre für Ambri gespielt, in der nächsten Saison. Da geht er für Anjoa gut spielen. Dort hat der Jesse Kraken für 2 Jahre unterschrieben. Tennis. Stan Wawrinka gelingt beim letzten French Open von der Karriere kein Exploit. Der 41-Jährige verliert gegen den Holländer Jesper de Jong mit 3:6, 6:3, 3:6 und 4:6. Für eine Überraschung sorgen dafür Viktoria Golubic, Susan Bandecki und Jill Teichmann. Susan Bandecki gewinnt gegen Christina Buxa mit 6:4, 2:6 und 4:6. Für die 27-jährige Tessiner ist es der erste Sieg am Grand Slam-Turnier überhaupt. In der zweiten Runde trifft Susan Bandecki auf die Australierin Daria Kasatkina. Jill Teichmann schlägt Ludmila Samsonova in 2 Sätzen mit 6:4 und 6:4. In der zweiten Runde trifft Jill Teichmann auf Polin Magdalena Frech. Und Viktoria Golubic gewinnt gegen die Ungarin Panna Udvari mit 6:0 und 6:2. Fußball für die Schweizer Nationalmannschaft hat heute die WM-Vorbereitung angefangen. Zum Auftakt sind 12 Spieler ins Pre-Camp eingerückt, darunter der Nico Elvedi, der Silvan Widmer und der Fabian Rieder. Die restlichen Spieler sind am Wochenende noch im Einsatz und stossen im Verlauf der Woche dazu. Die Schweiz spielt am Sonntag in einem Testspiel gegen Jordanien. Am Dienstag in einer Woche reist die Nazi in die USA. Und die Freiwillen von Servette gewinnen das Playoff-Final-Hinspiel auswärts gegen IBE mit 2-1. Das Rückspiel, das ist dann am Freitag zu Genf.
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3: Ich bin Tina Golatrella. Guten Abend. Zentralschweizer Badis sind wegen des heißen Sommerwetters von Badegästen überrannt worden. Die Besuchergrenze von 1000 Personen wurde in Hünenberg laut Pächterin Ella Vogt fast nach dem Mittag erreicht.
4: Ich mache alles in allem seit 22 Jahren Badi und so etwas habe ich noch nie erlebt, dass man gerade anfangs Saison dermassen überrannt wird. Also wir und unsere Gespänli, die Badener, die sind also gerade ein bisschen verschrocken.
3: Ins Wasser gingen die Badegäste allerdings nur zögerlich, da die Wassertemperaturen noch deutlich unter 20 Grad liegen. Auch der Zugverkehr litt unter dem Ansturm von Reisenden. Ein Zug von Zürich nach Lausanne war am Freitagabend so überfüllt, dass die SBB Passagiere zum Aussteigen aufforderte. Aber ist das legitim? André Schelbert.
5: Die SBB hat gegenüber dem Blick gesagt, dass Passagiere zum Aussteigen dürfen aufgefordert werden, wenn die Sicherheit der Reisenden im Notfall nicht mehr gewährleistet ist. Das ist bei einer Fahrt durch den Gotthardtunnel bei einer Belegung von 140% der Fall und bei einer Fahrt ins Ausland bei 160%.
3: Erklären sich nicht genügend Reisende bereit, den Zug zu verlassen, bleibt er laut SBB stehen. Die Person, die am Samstagabend mutmaßlich auf das Weiße Haus geschossen hat, ist tot. Die Sicherheitskräfte hatten die Schüsse des 21-jährigen Verdächtigen erwidert. Dabei wurde er laut US-Medienberichten tödlich verletzt. Der mutmaßliche Angreifer stammt aus dem Bundesstaat Maryland. Er soll schon mehrmals versucht haben, sich dem Weißen Haus zu nähern. US-Präsident Donald Trump hielt sich laut Secret Service zum Zeitpunkt der Schüsse im Weißen Haus auf. In einem Nationalpark in Uganda ist ein Minibus mit einem Elefanten zusammengestoßen. Drei Menschen kamen dabei ums Leben. Laut der Polizei war der Minibus auf dem Weg von Arua in die Hauptstadt Kampala, als der Elefant die Straße überquerte. Beim Zusammenstoß mit dem Dickhäuter verlor der Fahrer die Kontrolle über das Fahrzeug. Der Schweizer Tennisspieler Stan Wawrinka verliert sein letztes Spiel am French Open bereits in der Startrunde. Wawrinka unterliegt in seiner Abschiedsvorstellung dem Niederländer Jesper de Jong in 4 Sätzen mit 3 zu 6, 6 zu 3, 3 zu 6 und 4 zu 6.
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6: Wo wir den Pfingstmäntig mit warmem Wetter können ausklingen lassen. Und es macht Freude, weil in den nächsten Tagen geht es im gleichen Rahmen weiter. Ein Haufen Sonnenschein und Temperaturen bis zu 32 Grad liegen drin. Wolken hat es vor allem über und entlang der Berge. Dort kann es jeweils am Nachmittag zum Teil lokal auch ein bisschen regnen oder gewittern.
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6: Den ganzen Tag relativ ruhig, jetzt gegen oben, da ist einiges los auf der Strasse. A2 Gotthard Richtung Luzern, zwischen Wassen und Amsteg staut sich's. Vom Gotthard ein Südportal, 4 Kilometer, das heisst dort 40 Minuten oben drauf. Wenn ihr durch den Tunnel durch sind, steht ihr dann auch noch mal zwischen Altdorf und dem Seelisberg-Tunnel im Stau und dann zwischen der Verzweigung Lopper und Luzern-Kriens. Auf der 8 zwischen Lungeren Süd und Lungeren Nord staut es und stocken dann weiter zwischen Alp nach Süd und Hergiswil. Zum Schluss noch Tal 4 zwischen Altdorf und Zisiken. Dort staut es auf mehreren Abschnitten. 20 Minuten müsst ihr hier mehr einrechnen.
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6: Und da sehen wir euch noch eine Resultatstudie oder beziehungsweise ein Interview oder eine Zusammenfassung vom Luzerner Kantonalschwingfest, das zu Hause gesehen ist heute. Und die Zusammenfassung die gibt es jetzt vom Gregi Rohrer und dem Pius Hausmann.
7: Überraschender Ausgang hier in Rausmau. Am Schluss stehen drei junge Schwinger zuoberst. Drei junge Schwinger, die zum allerersten Mal einen Kranzfestsieg erzielen. Mit dem Roman Wandeler, Benno Heinzer und Jonas Amrin erbit drei Schwinger vom gestellten Schlussgang zwischen Sven Schurtenberger und Michi Gwerder. Was die drei Schwinger zu ihrem Erfolg heute sagen, hören wir im Interview.
8: Bei mir sind so die drei Gewinner vom Luzerner Kantonalschwingen, der Roman Wandeler, der Benno Heinzer und der Jonas Samarin. Und ich darf euch schnell eine Frage stellen. Roman, du bist als 1A. Kommt der Schlussgang noch ein bisschen länger vor, wenn man so draussen bibbert und fast ein bisschen hofft damit oder liebäugelt, können zu gewinnen?
9: Also wie gesagt, ich muss sagen, ich habe gedacht, das gibt so eine Entscheidung, weil 12 Minuten in dieser Hitze schwingen, normalerweise ja, setzt das einen mehr zu als dem anderen. Und da gibt es normalerweise eine Entscheidung, aber wie gesagt, in den letzten Minuten dann habe ich gedacht, es ist tatsächlich möglich. Ja.
8: Benno, für dich als Auswertung noch ein bisschen spezieller. Welches ist heute dein härtester Gang gewesen?
10: Ja, schlussendlich waren alle hart gewesen. Aber ich würde sicher sagen, die zwei Gestellten gegen den Lustenberger Mark und den Schweizer Samuel. Eben 6 Minuten oder ich weiß nicht, wie lange es gegangen sie sind, in dieser Hitze schwingen, hängt schon an. Ja.
8: Und Jonas, bist du in dem Gabentempo schon die Lebendpreise anschauen?
9: Ja, direkt nicht, aber ja, ist lustig. Wir haben noch ein bisschen gewitzelt letzte Woche eben. Und mit dem Glockner Rudi, letztes Jahr habe ich den Kranz verpasst. Und dann haben wir so ein bisschen gewitzelt, ja eben. Er hat noch verpasst, aber ein Jahr darauf hat er das Fest gewonnen. Und ja, was jetzt so aufgeht, ja, ist extrem.
8: Jetzt gibt es für euch zwei hier morgen frei oder aufräumen?
9: Beides. Sicher morgen nehme ich an, nicht gerade zu früh auf, aber sicher auch heute aufräumen.
7: Das meinen die drei Sieger und speziell ist für den Roman Wandel und den Jonas Amrin ist es ein Sieg an ihrem Heimfest. Sie sind beide Schwinger vom Schwingclub Rottal, der heute hier das Schwingfest in Rausmau organisiert und durchgeführt hat. Gehen wir also zum Schluss in die Schlussrangliste in einen Sieger mit 57 Punkten. Roman Wandeler Budisholz, Benno Heinzer Goldau und Jonas Amrin Rausmau.
11: Den zweiten Rang mit 57 Punkten. Der Schlussgangteilnehmer Sven Schurtenberger, Grosswangen, Silvan Appert Ingebol, Marco Fankhäuser Schüpfheim und Marco Lustenberger Hasle.
7: Im dritten Rang klassiert mit 57,25 Punkten Michi Gwerder Brunnen, Samuel Giger Merstetten, Sven Lang Emmenbrock, Tim Lustenberger Hasle, Urs Riebli Neuenkirch, Marco Schöpfer Wicken, Kevin Wicki Sürenberg, David Wüst Grosswangen.
11: Im vierten Rang mit 57 Punkten der Gast von der Nordostschweiz, Dominik Schneider, Frilchen, Samuel Schweizer, Grosswangen, Luc Bissig, Baldeck, Diego Heimann, Rifferswil, David Imfeld, Lungeren, Adrian Thalmann, Flüeli, Kilian Bühler, Omstal, Patrice Bühler, Schenkon, Urs Topmann, Romans.
7: Im fünften Rang mit 56,75 Punkten Patrick Betschert, Immensee, Marcel Ettlin, Kerns, Marco Heiniger Menzenau, Alex Huber Galgenen, Josef Lustenberger Hasli, Fabian Scherr Uficke, Sven Weiss Hofteren, Daniel Bühme Drotenburg, Dominik Hess Engelberg, Simon Schmid Flüeli, Marco Tierstein Baubu, Jonas Troxler Ursmu und Martin Grab Rotenturm.
11: Der im letzten kranzberechtigten Rang, im sechsten Rang mit 56,50 Punkten, Ivan Felder Enetmos, Marco Reichmuth, Uffikon, Martin Schönbächler, Einsiedler, Ramon Bühler, Steinhäuser Berg, Adrian Egli, Steinhäuser Berg, Matthias Elmiger, Honri, Roland Reichmuth, Cham, Julian Vogel, Notwil, Uli Wicket, Rickenbach und der letzte glückliche Kranzgewinner Elias Ziegler, Hitzkirch.
7: Das sind alle Kranzgewinner. Darunter haben wir vier Neukranzer. Unter anderem der Kevin Wicki von Sörenberg. Im Joel Wicki seinen Brüder. Er holt heute an dem Schwingfest, wo der Joel als König verabschiedet wird, seinen allerersten Kranz. Weitere Neukranzer: Marcel Ettlin Kerns, Julian Vogu Notu, Elias Ziegler Hitzhoch. Und der Gregi hat sich noch ein bisschen die Statistiken angeschaut wegen der Kranzverteilung.
11: Ja, es sind im Gesamten 268 Schwinger abgetreten. Es sind 47 Kränze abgeworden. Das sind 17,5%. Dann, wenn wir die kantonale Kranzverteilung anschauen, der Leonatel mit 30 Exemplaren hat sich der kantonale Schwingverband Luzern geholt. Dem Zweitmeister der Schweizer kantonale Schwingverband mit 8. Dann der Obernieder kantonale Schwingerverband mit 4 Kränzen, der Zucker mit 3 Kränzen und Gäste, die zwei Eidgenossen, Samuel Giger und Dominik Schneider-Hollit, 2 Kränze.
7: Jawohl, dann gibt es noch so ein Schlussfazit von deiner Seite, Gregi.
11: Ja, man hat den grossen, der Topfavorit Samuel Giger, von mir ist gesehen überraschend klar mega bestellen, also mega Kaser, das fast nicht erkennen, gewinnen. Ich meine, man hat das relativ fair gemacht, wenn man als Gast antreten, muss man sich immer mit den schwersten Brecken, sage ich jetzt einst, auseinandersetzen, muss mit dem rechnen. Von dem her ist das relativ einfach gegangen, wir sollen Giger können haben, sage ich jetzt. Alle Eidgenossen, alle 8 Eidgenossen haben den Kranz und wir haben sehr junge, neue 3 Kranzversieger.
7: Ja, das ist doch ein gutes Fazit. Also, so viel zu, wir haben von Lücken gehabt, die zum Beispiel der Schule wirklich hinterlässt. Hier haben wir zum Beispiel 3 junge Schwinger, die auch so eine Lücke füllen können. Sind wir gespannt, was uns die weitere Saisonverlauf noch bringt. Wir verabschieden uns aus Rausmau und wünschen euch einen schönen Abend.
6: Dankeschön, Gregi Rohrer und Pius Hausmann, heute den ganzen Tag live von Rausmau, berichtet vom Luzerner Kantonalen Schwingfest.

Hier geht es jetzt weiter mit dem breitesten Musikmix. Gazebo mit I Like Chopin. Marcel Osterberger im Studio wünsche einen schönen Abend allseits.

0: Wir hoffen, ihr könnt den Pfingstmäntig oben geniessen. Dazu Natascha Bedingfield und Soulmate um 20 ab 6.
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0: An diesem Samstag, also am 30. Mai, treffen sich die Eiachser-Freunde in Schöneberg zum 17. Eiachser-Rennen. Am 9. ist der Startschuss, ab 11. gibt es noch volkstümliche Unterhaltung. Und am Abend, ab 9. da steigt dann auch noch eine Party. Dazu gibt es einen Barbetrieb.
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Foreigner aus dem 85 im breitesten Musikmix. Und einer, der in den 80er Jahren auch ganz viele Hits rausgebracht hat, ist der Elton John. Und er hat sich vor 5 Jahren mit einer jungen Popsängerin zusammengetan, mit der Dua Lipa. Und rausgekommen ist dabei der Song, den wir jetzt hören auf Zentral, das ist Cold Heart.

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2: Ich bin Tina Golatrella. Guten Abend. Die Corona-Pandemie und ein verändertes Ausgangsverhalten. Das sind die Gründe, weshalb das Zelt die Tournee per sofort auf Eis legt. Laut Direktor Adrian Steiner stand das Zelt während der Pandemie 580 Tage zu 100% still. Der Bund habe aber nur 80% der fehlenden Einnahmen vergütet. Vom Tourneestopp sind 70 Mitarbeitende und 73 Kunstschaffende betroffen. Der Betrieb soll im Herbst wieder aufgenommen werden. Als erstes hatte der Sonntagsblick über den Tourneestopp berichtet. Zentralschweizer Badis sind wegen des heißen Sommerwetters von Badegästen überrannt worden. Die Besuchergrenze von 1'000 Personen wurde in Hünenberg, laut Pächterin Ella Vogt, fast nach dem Mittag erreicht.
3: Ich mache alles in allem seit 22 Jahren Badi. Und so etwas habe ich noch nie erlebt, dass man gerade anfangs Saison dermassen überrannt wird. Also wir und unsere Spänli, die Badener, die sind also gerade ein bisschen verschrocken.
2: Ins Wasser gingen die Badegäste allerdings nur zögerlich, da die Wassertemperaturen noch deutlich unter 20 Grad liegen. Die Person, die am Samstagabend mutmaßlich auf das Weiße Haus geschossen hat, ist tot. Die Sicherheitskräfte hatten die Schüsse des 21-jährigen Verdächtigen erwidert. Dabei wurde er laut US-Medienberichten tödlich verletzt. Der mutmaßliche Angreifer stammt aus dem Bundesstaat Maryland. Er soll schon mehrmals versucht haben, sich dem Weißen Haus zu nähern. US-Präsident Donald Trump hielt sich laut Secret Service zum Zeitpunkt der Schüsse im Weißen Haus auf. In einem Nationalpark in Uganda ist ein Minibus mit einem Elefanten zusammengestoßen. Drei Menschen kamen dabei ums Leben. Laut der Polizei war der Minibus auf dem Weg von Arua in die Hauptstadt Kampala, als der Elefant die Straße überquerte. Beim Zusammenstoß mit dem Dickhäuter verlor der Fahrer die Kontrolle über das Fahrzeug. Die ugandische Naturschutzbehörde UWA warnt Fahrzeughalter, dass sie in Nationalparks vorsichtig fahren sollen, weil dort häufig Tiere die Straße queren. Das 106. Luzerner kantonale Schwingfest in Ruswil endet mit drei Gewinnern. Weil es im Schlussgang zwischen Sven Schurtenberger und Michael Gwerder keine Sieger gab, teilen sich Roman Wandeler, Benno Heinzer und Jonas Amrin den Festsieg. Zudem wurde König Joel Wicki verabschiedet. Er beendete seine Karriere im Januar. An der Eishockey-WM bezwingt die USA Ungarn mit 7:3 und Tschechien verliert gegen Norwegen 1:4. Später spielt noch Deutschland gegen Großbritannien und Slowenien gegen Italien.
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4: Da dürfen wir den Pfingstmäntig mit warmem Wetter ausklingen lassen. Vielleicht sind wir gerade am Bröteln oder sonst irgendwo noch am Sonne geniessen. Es geht auch in den nächsten Tagen genau in diesem Stil weiter auf den Sonnenschein. Es wird einfach noch wärmer bis zu 32 Grad liegen hier bis zu der Wochenmitte drinnen. Über und entlang der Berge sind jeweils Quellwolken mit dabei. Die bringen am Nachmittag lokal ein paar Regentropfen oder auch Gewitter.
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4: Eine Übersicht um 4 Minuten nach 7 Uhr und übrigens auch rund um die Tour bei uns im Internet auf radiozentral.ch oder in unserer App oben rechts aufs Verkehrssymbol klicken. Wir schauen Richtung Gotthard vor dem Südportal 3 km Stau, eine halbe Stunde mehr einrechnen und dann auch weiter, wenn ihr durch den Tunnel durch sind, zwischen Altdorf und dem Seelisberg-Tunnel auch dort staut. Es staut und stockt auf der Acht Richtung Sarne zwischen der Abzweigung Gnoll und der Einfahrt Lungere Nord, dort aktuell ein Zeitverlust von einer halben Stunde. Und noch da vier zwischen Altdorf und Sisiken, auch dort staut es auf mehreren Abschnitten. Geniessen weiterhin den sommerlichen Abschluss von dem verlängerten Pfingstwochenende. Von uns gibt es als begleitet den breitesten Musikmix. Und da haben wir in dieser Stunde den James Blunt parat gemacht. Country Musik gibt es von Chris Young und Kane Brown. Und jetzt Joe Cocker mit «You can leave your head on». Marcel Lustenberger am Mikrofon gesehen. Wünsche einen schönen Abend.

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1: Ich bin Tina Golatrella. Guten Abend. Die Corona-Pandemie und ein verändertes Ausgangsverhalten. Das sind die Gründe, weshalb das Zelt die Tournee per sofort auf Eis legt. Laut Direktor Adrian Steiner stand das Zelt während der Pandemie 580 Tage zu 100% still. Der Bund habe aber nur 80% der fehlenden Einnahmen vergütet. Vom Tourneestopp sind 70 Mitarbeitende und 73 Kunstschaffende betroffen. Der Betrieb soll im Herbst wieder aufgenommen werden. Als erstes hatte der Sonntagsblick über den Tourneestopp berichtet. Eine französische Touristin ist auf Sardinien mit rund 40 Kilo Sand, Muscheln und Kieselsteinen erwischt worden. Die 69-Jährige wollte das Material mit der Fähre nach Frankreich bringen, wie italienische Behörden berichten. Auf Sardinien ist das Mitnehmen von Sand und Muscheln verboten. Der Frau droht nun eine Buße von bis zu 3'000 Euro. Die Person, die am Samstagabend mutmaßlich auf das Weiße Haus geschossen hat, ist tot. Die Sicherheitskräfte hatten die Schüsse des 21-jährigen Verdächtigen erwidert. Dabei wurde er laut US-Medienberichten tödlich verletzt. Der mutmaßliche Angreifer stammt aus dem Bundesstaat Maryland. Er soll schon mehrmals versucht haben, sich dem Weißen Haus zu nähern. US-Präsident Donald Trump hielt sich laut Secret Service zum Zeitpunkt der Schüsse im Weißen Haus auf. Im Osten der Ukraine sind bei russischen Angriffen mindestens 4 Menschen getötet worden. Laut Militärangaben wurden weitere 23 Personen verletzt. Die Ukraine verteidigt sich seit mehr als 4 Jahren mit westlicher Hilfe gegen einen russischen Angriffskrieg. Das 106. Luzerner kantonale Schwingfest in Ruswil endet mit 3 Gewinnern. Weil es im Schlussgang zwischen Sven Schurtenberger und Michael Gwerder keine Sieger gab, teilen sich Roman Wandeler, Benno Heinzer und Jonas Amrin den Festsieg. Zudem wurde König Joel Wicki verabschiedet. Er beendete seine Karriere im Januar. Norwegen löste an der Eishockey-WM in Zürich und Freiburg das Viertelfinalticket. Die Norweger besiegen mit 4:1 auch Tschechien. Die USA siegen gegen Ungarn 7:3. Damit hat das USA-Team noch Chancen auf die Viertelfinals. In knapp 20 Minuten spielen noch Deutschland gegen Großbritannien und Slowenien gegen Italien.
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1: Es hätte keine aktuellen Meldungen im Sendegebiet. Kommt gut und sicher ans Ziel.

0: 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Es ist 9 Uhr. 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
1: Die Themen haben heute Schlagzeilen gemacht. Guten Abend. Das Pfingstwochenende hat nicht nur am Gotthard, sondern auch an Flughäfen zu einem großen Andrang geführt. Über den Flughafen Basel-Mühlhaus waren gut 84.000 Passagiere gereist. Für heute werden laut Kisten STA nochmals 34.000 erwartet. Genf geht von 210.000 Fluggästen über das gesamte Pfingstwochenende aus. Auch der Zugverkehr litt unter dem Ansturm von Reisenden. Ein Zug von Zürich nach Lausanne war am Freitagabend so überfüllt, dass die SBB Passagiere zum Aussteigen aufforderte. Aber ist das legitim? André Schelbert.
2: Die SBB hat gegenüber dem Blick gesagt, dass Passagiere zum Aussteigen dürfen aufgefordert werden, wenn die Sicherheit der Reisenden im Notfall nicht mehr gewährleistet ist. Das ist bei einer Fahrt durch den Gotthardtunnel bei einer Belegung von 140% der Fall und bei einer Fahrt ins Ausland bei 160%.
1: Erklären sich nicht genügend Reisende bereit, den Zug zu verlassen, bleibt er laut SBB stehen. In der französischen Stadt Rennes ist die Leiche eines 12-Jährigen gefunden worden. Ein 16-Jähriger wurde festgenommen, wie die Staatsanwaltschaft mitteilte. Der tote Junge wurde gestern im Uferbereich eines Flusses entdeckt. Um den Hals hatte er ein sehr fest gebundenes, nasses Badetuch. Die herbeigerufenen Rettungskräfte konnten den Jungen nicht wiederbeleben. Der Tod wurde noch vor Ort festgestellt. Die Staatsanwaltschaft ermittelt nun wegen Mordes. Die Wallfahrt Hadsch hat begonnen. Trotz des Irankriegs und Gluthitze strömen Hunderttausende Muslime nach Mekka. Allein aus dem Ausland reisten 1,5 Millionen Gläubige an. Saudi-Arabien, das Ziel von Drohnen- und Raketenangriffen war, sicherte die Wallfahrt mit Flugabwehrsystemen. Der Hadsch ist eine wichtige Einnahmequelle für das Königreich. Dieses Jahr müssen die Pilger mit gestiegenen Flugpreisen und Temperaturen von bis zu 45 Grad rechnen. Vor 2 Jahren starben aufgrund der Hitze 1.300 Menschen. Der Flugzeughersteller Airbus kämpft weiterhin mit Lieferschwierigkeiten. So muss etwa die australische Fluggesellschaft Qantas länger auf bestellte Flugzeuge warten. Qantas plante, die Maschinen für Non-Stop-Flüge zwischen Sydney, New York und London einzusetzen. Laut Airbus werden die ersten 12 Flieger aber erst im April 2027 ausgeliefert. Als Grund gibt der Flugzeugbauer Probleme in der Lieferkette.
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3: Das verlängerte Pfingstwochenende das verabschiedet sich mit Prachtwetter. Den ganzen Tag Sonne und heisse Temperaturen. Quirin Beck aus dem Zentral Wetterteam. Wie geht das in den nächsten Tagen weiter?
4: Dienstag starten wir dann wieder sonnigen Tag bei Temperaturen von 15 bis 16 Grad. Dann bilden sich am Nachmittag wieder Quellwolken. Die sind dann ein bisschen zahlreicher als an den Vortagen. Und aus diesen Quellwolken haben wir ein leicht erhöhtes Risiko für einen isolierten Platzregen oder ein Gewitter. Temperatur Höchstwert, morgen ähnlich wie heute, so um die 31 Grad. Dazu haben wir nur wenig Wind in allen Höhenlagen. Dann vom Mittwoch bis Freitag geht es mit dem sonnigen Wetter weiter. Über den Bergen haben wir jeweils Quellwolken. Aus denen ein leicht erhöhtes Risiko für einen isolierten Platzregen oder ein Gewitter. Temperaturen so um die 28 bis 31 Grad, 0 Grad Grenze, zwischen 3600 und etwa 4000 Meter.
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3: Damit ihr unterwegs immer an Schur sind, wie es auf den Strassen aussieht, lohnt sich vor der Abfahrt ein Blick in unsere App oder auf radiozentral.ch oben rechts aufs Verkehrssymbol klicken. Wir wünschen eine unfallfreie Fahrt durch die Nacht.

0: 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Es ist 10 Uhr. 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
1: Die Themen haben heute Schlagzeilen gemacht. Guten Abend. Die Corona-Pandemie und ein verändertes Ausgangsverhalten. Das sind die Gründe, weshalb das Zelt die Tournee per sofort auf Eis legt. Laut Direktor Adrian Steiner stand das Zelt während der Pandemie 580 Tage zu 100% still. Der Bund habe aber nur 80% der fehlenden Einnahmen vergütet. Vom Tourneestopp sind 70 Mitarbeitende und 73 Kunstschaffende betroffen. Der Betrieb soll im Herbst wieder aufgenommen werden. Als erstes hatte der Sonntagsblick über den Tourneestopp berichtet. In der Romandie sind in den vergangenen 5 Jahren 22 Verdachtsmeldungen zu sexuellen Übergriffen in Kitas eingegangen. Das berichtet der Westschweizer Sender RTS. Wie Zeugen berichten, kam es unter anderem bei der Pflege zu übergriffigen Handlungen. In mehreren Fällen seien Mitarbeitende während den laufenden Ermittlungen suspendiert worden. Einige Familien hätten zudem Strafanzeige eingereicht.
2: Aufgrund des großen Fanaufmarsches in der St. Galler Innenstadt mussten mehrere Straßen für den Verkehr gesperrt werden. Schließlich mussten aus Sicherheitsgründen auch die Zugänge zum Marktplatz für Fußgänger gesperrt werden, wie die Stadtpolizei auf Anfrage der Nachrichtenagentur Kiesten SDA erklärte. Die Köpfeier verlief gemäß Stadtpolizei insgesamt friedlich. Vereinzelt habe sie wegen kleinerer Auseinandersetzungen intervenieren müssen.
1: Die Premiere der Enhanced Games in Las Vegas haben die Erwartungen der Veranstalter nicht erfüllt. Bei den 22 Wettkämpfen im Schwimmen, Gewichtheben und der Leichtathletik übertraf einzig der griechische Schwimmer Christian Golomev den Rekord im 50 Meter Freistil. Bei den Enhanced Games dürfen die Athleten gedopt sein. Die Organisatoren der Enhanced Games wollten damit herausfinden, zu was Athleten in der Lage sind, wenn sie Leistung steigen. Die Mittel einsetzen dürfen. Seit 2019 sind in Deutschland mehr als 340.000 Industriejobs weggefallen. Laut einem Bericht des Beratungsunternehmens EY ist die Autobranche vom Stellenabbau besonders stark betroffen. Dennoch gibt es Hoffnung. Im ersten Quartal 2026 ist der Industrieumsatz seit langem wieder einmal gestiegen. Haupttreiber war die Metallindustrie.
2: Das Ebola-Virus breitet sich in Zentralafrika weiter aus. Nachdem es im Kongo bereits über 900 Verdachtsfälle gibt, wurden nun auch 5 Fälle im Nachbarland Uganda bestätigt. Die WHO stuft das Risiko einer Ausbreitung inzwischen als sehr hoch ein. Noch gibt es weder einen zugelassenen Impfstoff noch eine bewährte Behandlung.
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3: Das verlängerte Pfingstwochenende, das verabschiedet sich mit Prachtwetter. Den ganzen Tag Sonne und heisse Temperaturen. Quirin Beck aus dem Zentral-Wetterteam, wie geht das in den nächsten Tagen weiter?
4: Dienstag starten wir dann wieder sonnigen Tag bei Temperaturen von um die 15 bis 16 Grad. Dann bilden sich am Nachmittag wieder Quellwolken. Die sind dann ein bisschen zahlreicher als an den Vortagen. Und aus diesen Quellwolken haben wir ein leicht erhöhtes Risiko für einen isolierten Platzregen oder ein Gewitter. Temperatur Höchstwert morgen ähnlich wie heute, so um die 31 Grad. Dazu haben wir nur wenig Wind in allen Höhenlagen. Dann vom Mittwoch bis Freitag geht es mit dem sonnigen Wetter weiter. Über den Bergen haben wir jeweils Quellwolken, aus denen ein leicht erhöhtes Risiko für einen isolierten Platzregen oder ein Gewitter. Temperaturen so um die 28 bis 31 Grad, 0 Grad Grenze, zwischen 3600 und etwa 4000 Meter.
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3: Damit wir unterwegs sind, wir an Schur sind, wie es auf den Strassen aussieht, lohnt sich vor der Abfahrt ein Blick in unsere App oder auf radiozentral.ch oben rechts aufs Verkehrssymbol klicken. Wir wünschen eine unfallfreie Fahrt durch die Nacht.

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1: Die Themen haben heute Schlagzeilen gemacht. Guten Abend. Das Pfingstwochenende hat nicht nur am Gotthard, sondern auch an Flughäfen zu einem großen Andrang geführt. Über den Flughafen Basel-Mühlhaus waren gut 84.000 Passagiere gereist. Für heute werden laut Kiesten STA nochmals 34.000 erwartet. Genf geht von 210.000 Fluggästen über das gesamte Pfingstwochenende aus. Auch der Zugverkehr litt unter dem Ansturm von Reisenden. Ein Zug von Zürich nach Lausanne war am Freitagabend so überfüllt, dass die SBB Passagiere zum Aussteigen aufforderte. Aber ist das legitim? André Schelbert.
2: Die SBB hat gegenüber dem Blick gesagt, dass Passagiere zum Aussteigen dürfen aufgefordert werden, wenn die Sicherheit der Reisenden im Notfall nicht mehr gewährleistet ist. Das ist bei einer Fahrt durch den Gotthardtunnel bei einer Belegung von 140% der Fall und bei einer Fahrt ins Ausland bei 160%.
1: Erklären sich nicht genügend Reisende bereit, den Zug zu verlassen, bleibt er laut SBB stehen. In der französischen Stadt Rennes ist die Leiche eines 12-Jährigen gefunden worden. Ein 16-Jähriger wurde festgenommen, wie die Staatsanwaltschaft mitteilte. Der tote Junge wurde gestern im Uferbereich eines Flusses entdeckt. Um den Hals hatte er ein sehr fest gebundenes, nasses Badetuch. Die herbeigerufenen Rettungskräfte konnten den Jungen nicht wiederbeleben. Der Tod wurde noch vor Ort festgestellt. Die Staatsanwaltschaft ermittelt nun wegen Mordes. Die Wallfahrt Hadsch hat begonnen. Trotz des Irankriegs und Gluthitze strömen Hunderttausende Muslime nach Mekka. Allein aus dem Ausland reisten 1,5 Millionen Gläubige an. Saudi-Arabien, das Ziel von Drohnen- und Raketenangriffen war, sicherte die Wallfahrt mit Flugabwehrsystemen. Der Hadsch ist eine wichtige Einnahmequelle für das Königreich. Dieses Jahr müssen die Pilger mit gestiegenen Flugpreisen und Temperaturen von bis zu 45 Grad rechnen. Vor 2 Jahren starben aufgrund der Hitze 1.300 Menschen. Der Flugzeughersteller Airbus kämpft weiterhin mit Lieferschwierigkeiten. So muss etwa die australische Fluggesellschaft Qantas länger auf bestellte Flugzeuge warten. Qantas plante, die Maschinen für Non-Stop-Flüge zwischen Sydney, New York und London einzusetzen. Laut Airbus werden die ersten 12 Flieger aber erst im April 2027 ausgeliefert. Als Grund gibt der Flugzeugbauer Probleme in der Lieferkette.
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3: Das verlängerte Pfingstwochenende das verabschiedet sich mit Prachtwetter. Den ganzen Tag Sonne und heisse Temperaturen. Quirin Beck aus dem Zentral Wetterteam. Wie geht das in den nächsten Tagen weiter?
4: Dienstag starten wir dann wieder sonnigen Tag bei Temperaturen von um die 15 bis 16 Grad. Dann bilden sich am Nachmittag wieder Quellwolken. Die sind dann ein bisschen zahlreicher als an den Vortagen. Und aus diesen Quellwolken haben wir ein leicht erhöhtes Risiko für einen isolierten Platzregen oder ein Gewitter. Temperatur Höchstwert, morgen ähnlich wie heute, so um die 31 Grad. Dazu haben wir nur wenig Wind in allen Höhenlagen. Dann vom Mittwoch bis Freitag geht es mit dem sonnigen Wetter weiter. Über den Bergen haben wir jeweils Quellwolken, aus denen ein leicht erhöhtes Risiko für einen isolierten Platzregen oder ein Gewitter. Temperaturen so um die 28 bis 31 Grad, Nullgrenze zwischen 3600 und etwa 4000 Meter.
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3: Damit ihr unterwegs immer an Schur sind, wie es auf den Strassen aussieht, lohnt sich vor der Abfahrt einen Blick in unsere App oder auf radiozentral.ch oben rechts aufs Verkehrssymbol klicken. 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
1: Die Themen haben heute Schlagzeilen gemacht. Guten Abend. Die Corona-Pandemie und ein verändertes Ausgangsverhalten. Das sind die Gründe, weshalb das Zelt die Tournee per sofort auf Eis legt. Laut Direktor Adrian Steiner stand das Zelt während der Pandemie 580 Tage zu 100% still. Der Bund habe aber nur 80% der fehlenden Einnahmen vergütet. Vom Tourneestopp sind 70 Mitarbeitende und 73 Kunstschaffende betroffen. Der Betrieb soll im Herbst wieder aufgenommen werden. Als erstes hatte der Sonntagsblick über den Tourneestopp berichtet. In der Romandie sind in den vergangenen 5 Jahren 22 Verdachtsmeldungen zu sexuellen Übergriffen in Kitas eingegangen. Das berichtet der Westschweizer Sender RTS. Wie Zeugen berichten, kam es unter anderem bei der Pflege zu übergriffigen Handlungen. In mehreren Fällen seien Mitarbeitende während den laufenden Ermittlungen suspendiert worden. Einige Familien hätten zudem Strafanzeige eingereicht.
2: Aufgrund des großen Fanaufmarsches in der St. Galler Innenstadt mussten mehrere Straßen für den Verkehr gesperrt werden. Schließlich mussten aus Sicherheitsgründen auch die Zugänge zum Marktplatz für Fußgänger gesperrt werden, wie die Stadtpolizei auf Anfrage der Nachrichtenagentur Kiesten SDA erklärte. Die Göpfeier verlief gemäß Stadtpolizei insgesamt friedlich. Vereinzelt habe sie wegen kleinerer Auseinandersetzungen intervenieren müssen.
1: Seit 2019 sind in Deutschland mehr als 340.000 Industriejobs weggefallen. Laut einem Bericht des Beratungsunternehmens EY ist die Autobranche vom Stellenabbau besonders stark betroffen. Dennoch gibt es Hoffnung. Im ersten Quartal 2026 ist der Industrieumsatz seit langem wieder einmal gestiegen. Haupttreiber war die Metallindustrie. Die Premiere der Enhanced Games in Las Vegas haben die Erwartungen der Veranstalter nicht erfüllt. Bei den 22 Wettkämpfen im Schwimmen, Gewichtheben und der Leichtathletik übertraf einzig der griechische Schwimmer Christian Golomev den Rekord im 50 Meter Freistil. Bei den Enhanced Games dürfen die Athleten gedopt sein. Die Organisatoren der Enhanced Games wollten damit herausfinden, zu was Athleten in der Lage sind, wenn sie Leistung steigen. Die Mittel einsetzen dürfen.
2: Das Ebola-Virus breitet sich in Zentralafrika weiter aus. Nachdem es im Kongo bereits über 900 Verdachtsfälle gibt, wurden nun auch 5 Fälle im Nachbarland Uganda bestätigt. Die WHO stuft das Risiko einer Ausbreitung inzwischen als sehr hoch ein. Noch gibt es weder einen zugelassenen Impfstoff noch eine bewährte Behandlung.
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3: Das verlängerte Pfingstwochenende, das verabschiedet sich mit Prachtwetter. Den ganzen Tag Sonne und heisse Temperaturen. Quirin Beck aus dem Zentral-Wetterteam, wie geht das in den nächsten Tagen weiter?
4: Dienstag starten wir dann wieder sonnigen Tag bei Temperaturen von um die 15 bis 16 Grad. Dann bilden sich am Nachmittag wieder Quellwolken. Die sind dann ein bisschen zahlreicher als an den Vortagen. Und aus diesen Quellwolken haben wir ein leicht erhöhtes Risiko für einen isolierten Platzregen oder ein Gewitter. Temperaturhöchstwert morgen ähnlich wie heute, so um die 31 Grad. Dazu haben wir nur wenig Wind in allen Höhenlagen. Dann vom Mittwoch bis Freitag geht es mit dem sonnigen Wetter weiter. Über den Bergen haben wir jeweils Quellwolken. Aus denen ein leicht erhöhtes Risiko für einen isolierten Platzregen oder ein Gewitter. Temperaturen so um die 28 bis 31 Grad, 0 Grad Grenze, zwischen 3600 und etwa 4000 Meter.
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3: Damit ihr unterwegs immer an Schur sind, wie es auf den Strassen aussieht, lohnt sich vor der Abfahrt ein Blick in unsere App oder auf radiozentral.ch oben rechts aufs Verkehrssymbol klicken. Wir wünschen eine unfallfreie Fahrt durch die Nacht.

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1: Pfingst, Montag oben, 25. Mai, das sind unsere Themen. Auf der Mauchsenfrut werden zwei junge Bargeier ausgewildert. Die Feuerwehr muss wegen einem Balkonbrand zu Brunnen ausrücken. Der Armand Orlik gewinnt das Bündner Glanz-Schwingfest. Noch offen ist der Festzeug vom Luzerner Kantonalen. Und der Jesse zu Kraken verlässt Ambri Richtung Westschweiz.
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1: Am Mikrofon ist der Marcel Lustenberger. Guten Abend. Das Brunnen hat letzte Nacht auf einem Balkon von einem Mehrfamilienhaus brennt. Die Feuerwehr hat den Brand schnell löschen. Verletzt worden ist niemand. Erste Abklärungen zeigen, dass auf dem Balkon vom Mehrfamilienhaus das Brunnenmaterial zum Recyceln gelagert worden ist. Das Material soll sich selber entzündet haben. Die Gemeinde Schöbelbach ist Opfer von einem Cyberangriff geworden, aber nur indirekt. Ein externer Dienstleister, der amigs von den Schülern Fotos macht, ist gehackt worden. Es sind gespeicherte Fotos, Namen und E-Mail-Adressen abgegriffen worden. Das schreibt die Gemeinde Schöbelbach. Darunter sind auch Fotos von der Primarschule Schöbelbach. Betroffene Eltern sind informiert worden. Weitere Abklärungen laufen. Und auf der Mausenfrut sind heute Bargeier ausgewildert worden. Die beiden Tiere kommen aus Spanien und Österreich, teilt die Stiftung Pro Bargeier mit. In den nächsten Wochen müssen die Vögel noch gefüttert werden, bis sie dann selbstständig sind. Bargeier sind in der Zentralschweiz selten. Mit dem Auswildern sollen sie wieder angesiedelt werden.
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1: Ein Zentraland über Pfingsten am Schwitzen. Auch heute noch einmal ein sonniger Tag mit hohen Temperaturen. Und was im Moment noch schön ist, meiner Meinung nach, trotz der Hitze, die wir durch den Tag haben, in der Nacht, da kühlt es gleich immer wieder ab, Quirin weg.
2: Ganz genau, und das hat halt den Grund, da die Nacht auch relativ klar ist jetzt jeweils, kann die Wärme dann recht gut abstrahlen. Es wäre anders, wenn die Nacht bewölkt wäre, dann würde die Wärme so wie sitzen bleiben. Ist jetzt aber in der kommenden Nacht auch nicht der Fall, denn die kommende Nacht gestaltet sich wieder gering bewölkt bis klar und morgen am Dienstag geht es eigentlich mit einem ähnlichen Wettercharakter weiter, wie wir das heute gehabt haben, nämlich sonnig. Am Morgen haben wir dann wieder Temperaturen von um die 15 bis 16 Grad, am Nachmittag klettert das Thermometer dann bis auf 32 Grad. Und es ist dann morgen eben ähnlicher Wettercharakter sonnig. Im Nachmittag ein paar Quellwolken mehr. Aus diesen Quellwolken haben dann auch ein leicht erhöhtes Risiko für einen lokalen Regenguss oder ein Gewitter. Aber sonst alles in allem morgen ein recht sonniger und wieder heißer Tag.
1: Geht es in diesem Stil weiter?
2: Ja, es geht wirklich genau in diesem Stil weiter. Mittwoch bis und mit Freitag bleibt es heiß, trocken und sonnig. Jetzt Mittwoch wieder so um die 31 bis 32 Grad. Donnerstag dann wohl leicht unter der 30 Grad Marke. Am Freitag dann schon wieder drüber. Aber man muss jetzt wirklich jetzt in der Arbeitswoche auf die heissen Tage einstellen. Auch gross Niederschlag wird es nicht geben. Höchstens eben über den Berg haben wir leicht erhöhtes Risiko mal für ein Hitzegewitter. Oder ein Platzregen, null Grenze, die schwankt jetzt hier in der Woche so zwischen 3700 und 4000 Meter. Also definitiv dann in die Höhe, wenn man eine Abkühlung braucht, oder dann ins Gewässer.
1: Welche Temperaturen sprichst du an in den nächsten Tagen? Die einen freut es, andere vielleicht weniger. Und auch für die Natur ist das eher eine Herausforderung.
2: Ja, es hat halt alles Vor- und Nachteile, oder? Tomaten auf dem Balkon werden sicher eine Freude haben über so sonniges und warmes Wetter. Aber dann hat es halt auch negative Einflüsse, wie zum Beispiel auf die Speichersee oder die Gletscher, die von diesem warmen Wetter doch wirklich betroffen sind. Allgemein wird jetzt in den kommenden Tagen dann wieder Trockenheit ein Thema werden. Auch die Waldbrandgefahr wird dann wohl zum Thema werden. Und auch die Gräserpollen, die sind bei diesem Wetter natürlich, haben hier Hochsaison.
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3: Wir stecken ja voll im Wonnenmonat Mai. Momentan zeigt er sich ein bisschen von der Nasszeit, aber die ersten Badestien haben schon aufgemacht. Vielleicht haben sie daheim auch schon mal den Grill angeführt. Und jetzt kommt noch ein sportliches Highlight. Und zwar die Eishockey-WM. Ja, zugegeben, das klingt schon ein bisschen speziell, Dani König.
4: Ja gut, Fans würden sagen, Eishockey geht immer. Der Mai ist meistens ein guter Zeitpunkt, weil dann die meisten grossen internationalen Eishockey-Ligen, aber auch bei uns die Playoffs durch sind. Und heute Abend eben der Auftakt in die Eishockey-WM, die bei uns in der Schweiz ist, Zürich und Freiburg. Die Schweizer Nazi trifft heute Abend auf die USA und zentral überträgt das Spiel, wie alle anderen Matches auch von der Nazi an dieser WM live. Ganz ein spezieller Moment, sicher auch für unseren Morgengast, der heute das erste Spiel kommentieren darf, René Wicki von EBU. Seit vielen Jahren Sportreporter bei Zentral, ist meistens bei den Matchen vom EV Zug im Einsatz und heute gehört er eben zu unserem WM-Team. Guten Morgen, René.
5: Schönen guten Morgen.
4: Ich weiss nicht, ob du erzählt hast, wie viele Matches du schon kommentiert hast im Eishockey, aber so eine WM im eigenen Land, das ist, denke ich, schon ein anderes Kaliber, oder?
5: Ja, nein, zählt habe ich nicht, mit dem habe ich irgendwann aufgehört. Aber ja, das stimmt natürlich. Das ist auch eine Premiere für uns und natürlich absolut super, dass wir diese Matches dürfen übertragen und live vor Ort im Stadion sein. Ich muss ehrlich sagen, ich hätte sonst privat selber Billett gekauft, um zu schauen. Aber so ist es natürlich auch doppelt besser, weil die WM in der Schweiz, ja, das hat es ja schon länger nicht mehr gegeben. 2009 in Bern und Kloten. Dort bin ich aber noch als Fan mit dabei gewesen. Aber so als Reporter vor Ort, das ist schon eine Premiere, die Vorfreude steigt. Und gut, dass es heute oben endlich losgeht und so eine Startzeit könnte die Stimmung im Land natürlich schon noch ein bisschen pulverisieren.
4: Ja, das braucht es definitiv. Wie spürst du schon die Euphorie? Ist da die WM irgendwie ein Thema unter den Leuten? Was hörst du da so raus?
5: Ja klar, in meinem Bekanntenkreis wird da eifrig diskutiert über Chancen von der Schweizer und was ist und wenn und hätte und sowieso. Ich denke, Grossdenken ist angesagt oder übertrieben. Naja, das muss man dann noch schauen. Nach Silber im letzten Jahr gibt es eigentlich nur ein Ziel und das ist der WM-Titel. Ja, das ist eben Grossdenken und ehrlich gesagt, ich selber habe den Silber nicht so gern.
4: Ja, ich würde sagen, Gold steht unseren Schweizer definitiv besser. Wie gehst du jetzt als Sportreporter an so eine riesen Kiste wie eben die WM hin? Die Vorbereitungen laufen da sicher länger. Bist du da schon fleissig am Abend am Küchentisch am Text schreiben und Sachen vorbereiten?
5: Ja, das ist wirklich nur eine Challenge, oder? Weil man kommentiert ja schliesslich nicht jeden Tag ein Match jetzt von den USA, übrigens einen Titel verteidigen. Weil, ja, die Schweizer, die kennst, oder? Die sind aus der Meisterschaft. Aber USA, für das gibt's aber schon Hilfsmittel, oder? Vor einem Match kommst du Spielerlisten über. Zum einen sind dort Blöcke getroffen, also Block 1, 2, 3 und 4. Je nachdem, mit wie vielen das dann spielen. Und dann eine noch Nummern. Also, wenn es dann gar nicht mehr geht, kannst du dann schnell drauf schauen und siehst, dann ist von 1 bis, ja, ich weiss auch nicht, ob es bis 99 geht oder wie auch immer. Sind die Nummern dort und dann kannst du dich schon noch schnell orientieren. Also Vorbereitung ist schon so und so.
4: Wie machst du es mit den Namen? Normalerweise kennst du vor allem die paar Ausländer jetzt eben auch zum Beispiel beim EV Zug. Jetzt kommen jetzt von überall her ganze Mannschaften, wo du teilweise die Namen selten bis vielleicht auch gar nie gehört hast. Lernst du die alle auswendig, damit du weißt, wie die aussprechen oder wie machst du das?
5: Ja, das ist schon noch eine Challenge. Aber jemand, der mal ein bisschen NHL schaut, kennt man natürlich die Protagonisten, oder? Und ja, man nimmt immer von Match zu Match, oder? Für mich ist es jetzt der Amerika-Match, also gegen die USA. Und die anderen Matches, ja, die nimmt man dann einfach vorweg, oder? Das ist immer so ein bisschen. Und es ist schon das Gute. Wir können ein bisschen abwechseln. Wir haben einen grossen Reporterpool. Bei uns kommt jeder jemand einmal mal zum Zug. Und für mich ist es jetzt der USA-Match. Also kann ich mich jetzt voll auf die USA konzentrieren. Und das ist natürlich auch gerade ein bisschen ein Highlight, wenn da der Titelverteidiger jetzt da gegen die Schweiz spielt. Und das ist übrigens auch der Revanche vom letzten Finale. Mit denen haben wir noch eine Rechnung offen. Das 0-1, das liegt sicher noch ein oder andere im Magen.
4: Schau mal ein bisschen hinter die Kulissen. Was kommst du da mit über als Reporter? Gibt es da ein genaues Briefing? Kannst du dich allenfalls auch schon in der Halle einrichten, umschauen? Was musst du da alles mitnehmen, damit du am Schluss auch dann kannst dich zu unserem Studio verbinden?
5: Ja, die Technik hat natürlich da einen riesen Fortschritt gemacht, oder? Wir haben einfach nur so ein kleines Gerätli. Das ist, irgendwie noch 30 auf 20 Zentimeter gross und das geht über die Luft. Also das heisst, wir haben eine Luftverbindung. Wir brauchen eigentlich nicht einmal mehr eine WLAN-Verbindung. Die kann man noch dazu nehmen, wenn man ganz sicher ist. Aber eigentlich funktioniert das so. Über die Luftverbindung und Kopfhörer anlegen, einwählen und gut ist, los geht's, oder? Und das ist gegenüber von früher natürlich schon ein riesen Vorteil. Wenn man früher hat man noch den Telefonhörer zum Teil in die Hand genommen und dann müssen einklemmen unter der Achse. Und hat dann irgendwann mal eine Knickstarre gehabt vom langen Einklemmen, weil wir das Hemd frei müssen haben für zum Schreiben. Aber nein, da hat die Technik schon Fortschritt gemacht. Also wir hocken dann einwählen und innerhalb von 5 Minuten ist das okay und läuft.
4: Ich stelle mir das noch speziell vor. Wir sind jetzt im Wonnemonat Mai drin, rollt so richtig Sommer. Jetzt kommt die Eishockey-WM. Du läufst allenfalls vielleicht am Nachmittag mit der kurzen Hose in die Halle rein, musst dort ein Jäckchen anlegen. Wie ist das, wenn man eben so gefühlt im Sommer so eine Eishockey-WM hat? Kann das also die Stimmung wirklich aufkommen?
5: Ja, ich glaube schon. Ja, es ist ja immer so, dass die WM halt am Schluss von der Saison ist und meistens irgendwann dann im Mai in der stattfindet. Also die Hockey-Fans, sie sind sich das gewöhnt und die Spieler auch nach einer langen Saison da noch einmal alles können rauspressen aus dem Körper für das letzte Highlight von dieser Saison. Da sind wir uns eigentlich daran gewöhnt. Aber stimmt natürlich schon, oder? Wenn draussen die ersten Blümchen kommen, ist eigentlich weder Skifahren noch Eishockey-Saison, aber die WM, die kommt jetzt halt noch. Aber von dem her gesehen, ja, wenn man dann mal in der Halle drin ist, dann vergisst man eigentlich, weil die Temperaturen drinnen sind ja meistens etwa gleich. Also von dem her gesehen, Frühling draussen, Eishockey drinnen, passt super.
4: Und wir haben gehört, René Wicki, du sagst eben, Silber hast du nicht so gern. Das heisst, ich glaube, das Ziel, das ist klar. Heute Abend geht es los mit der Eishockey-WM in der Schweiz, im eigenen Land. Du darfst den ersten Match kommentieren. Hast du eigentlich ein Ritual, das du immer machst vor einem Spiel, wo du kommentierst, wo live mit dabei bist? Etwas, das immer gleich aussieht bei dir?
5: Ja, nein, ich schaue einfach, dass ich sicher eine Stunde vor Spielbeginn parat bin. Das heisst also, keine Hetze und keine Sachen, die unerwartet sind irgendwie so. Du schaust eben, dass die Linie klappt, dass die Verbindung mit dem Studio da ist, dass du deinen Platz hast und alles parat ist und so. Weil, ja, wenn dann musst du anfangen, hadern und Zeugen zu machen, das ist amigs nicht so gut, oder? Das, meistens klappt ja das auch.
4: Dann hoffe ich, kannst du dich noch ein bisschen in Ruhe vorbereiten heute vor dem ersten Match an dieser Eishockey-WM. René Wicki, danke vielmals und ganz guten Morgen.
5: Danke dir.
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Es ist eins.

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1: Am Mikrofon der Pascal Linder. Ein älterer Arzt aus dem Kanton Schweiz ist wegen verbotener Pornografie verurteilt worden. Laut Strafbefehl hat er einen Text über sexuelle Erlebnisse von minderjährigen Buben geschrieben und dann in einem Flugzeug bearbeitet. Den Text hat er an niemanden weitergeschickt, schreibt die Zeitung «Bote der Urschweiz». Der etwa 75-jährige Arzt hat außerdem zwei Pornos in einem Telegram-Chat bekommen und abgeladen. Es geht um Kind und Tier. Der Arzt ist zu einer Buße von über 3.200 Franken verurteilt worden. Dazu kommen die Verfahrenskosten von über 6.000 Franken und eine bedingte Geldstrafe. Ein Berufsverbot hat der Mann nicht bekommen. Zu Feusisberg bleiben die Kirchenglocken in der Pfarrkirche St. Jakobus ab dem Montag zu. Während 4 Monaten läuten die Glocken nicht. Grund dafür sind die Sanierungsarbeiten am Glockenstuhl. Zu den 4 bestehenden Glocken kommt ein 5. dazu, berichtet die Zeitung Markanzeiger. Die neue Glocke wird im Sommer zu Aarau gegossen und wird dann im September in den Kirchenturm gezogen. Ein Ereignis, das in Feusisberg vor über 240 Jahren zum letzten Mal gegeben hat. Das ganze Projekt kostet insgesamt 340'000 Franken. Und das Auto einen Monat lang stehen und klimafreundlicher unterwegs sein. Im Kanton St. Gallen startet die Mobilitätschallenge von der Allianz Swisspass. Wer will, kann seinen Autoschlüssel für einen Monat gegen ein GEA- und Sharing-Angebot eintauschen. Das Ziel ist, dass die Leute langfristig klimafreundlicher unterwegs sind. Wer will mitmachen, kann sich im Internet anmelden unter 31days.ch/stgallen.
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2: Ein Zentraland über Pfingsten am Schwitzen. Auch heute noch einmal ein sonniger Tag mit hohen Temperaturen. Und was im Moment noch schön ist, meiner Meinung nach, trotz dieser Hitze, die wir durch den Tag haben, in der Nacht kühlt es gleich immer wieder ab, Quirin Beck.
3: Ganz genau, und das hat halt den Grund, da die Nacht auch relativ klar ist jetzt jeweils, kann die Wärme dann recht gut abstrahlen. Es wäre anders, wenn die Nacht bewölkt wäre, dann würde die Wärme so wie sitzen bleiben. Ist jetzt aber in der kommenden Nacht auch nicht der Fall, denn die kommende Nacht gestaltet sich wieder gering bewölkt bis klar und morgen am Dienstag geht es eigentlich mit einem ähnlichen Wettercharakter weiter, wie wir das heute gehabt haben, nämlich sonnig. Am Morgen haben wir dann wieder Temperaturen von um die 15 bis 16 Grad, am Nachmittag klettert das Thermometer dann bis auf 32 Grad. Und es ist dann morgen eben ähnlicher Wettercharakter sonnig, im Nachmittag ein paar Quellwolken mehr. Aus diesen Quellwolken haben dann auch ein leicht erhöhtes Risiko für einen lokalen Regenguss oder ein Gewitter. Aber sonst alles in allem morgen ein recht sonniger und wieder heißer Tag.
2: Geht es in diesem Stil weiter?
3: Ja, es geht wirklich genau in diesem Stil weiter. Mittwoch bis und mit Freitag bleibt es heiß, trocken und sonnig. Jetzt Mittwoch wieder so um die 31 bis 32 Grad. Donnerstag dann wohl leicht unter der 30 Grad Marke. Am Freitag dann schon wieder drüber. Aber man muss jetzt wirklich jetzt in der Arbeitswoche auf die heissen Tage einstellen. Auch gross Niederschlag wird es nicht geben. Höchstens eben über den Berg haben wir leicht erhöhtes Risiko mal für ein Hitzegewitter oder einen Platzregen. Null Grenze, die schwankt jetzt hier in der Woche so zwischen 3.700 und 4.000 Meter. Also definitiv dann in die Höhe, wenn man eine Abkühlung braucht, oder dann ins Gewässer.
2: Welche Temperaturen sprichst du an in den nächsten Tagen? Die einen freut es, andere vielleicht weniger. Und auch für die Natur ist das eher eine Herausforderung.
3: Ja, es hat halt alles Vor- und Nachteile, oder? Tomaten auf dem Balkon werden sicher eine Freude haben über so sonniges und warmes Wetter. Aber dann hat es halt auch negative Einflüsse, wie zum Beispiel auf die Speichersee. oder die Gletscher, die von diesem warmen Wetter doch wirklich betroffen sind. Allgemein wird jetzt in den kommenden Tagen dann wieder die Trockenheit ein Thema werden. Auch die Waldbrandgefahr wird dann wohl zum Thema werden. Und auch die Krisenpollen, die sind bei diesem Wetter natürlich, haben hier Hochsaison.
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4: Wir stecken ja voll im Wonnenmonat Mai. Momentan zeigt er sich ein bisschen von der Nasszeit, aber die ersten Badestien haben schon aufgemacht. Vielleicht haben sie daheim auch schon mal den Grill angeführt. Und jetzt kommt noch ein sportliches Highlight. Und zwar die Eishockey-WM. Ja, zugegeben, das klingt schon ein bisschen speziell. Dani König.
5: Ja gut, Fans würden sagen, Eishockey geht immer. Der Mai ist meistens ein guter Zeitpunkt, weil dann die meisten grossen internationalen Eishockey-Ligen, aber auch bei uns die Playoffs durch sind. Und heute Abend eben der Auftakt in die Eishockey-WM, die bei uns in der Schweiz ist, Zürich und Freiburg. Die Schweizer Nazi trifft heute Abend auf die USA und zentral überträgt das Spiel, wie alle anderen Matches auch von der Nazi an dieser WM live. Ganz ein spezieller Moment, sicher auch für unseren Morgengast, der heute das erste Spiel kommentieren darf, René Wicki von EBU. Seit vielen Jahren Sportreporter bei Zentral, ist meistens bei den Matchen vom EV Zug im Einsatz und heute gehört er eben zu unserem WM-Team. Guten Morgen, René.
6: Schönen guten Morgen.
5: Ich weiss nicht, ob du erzählt hast, wie viele Matches du schon kommentiert hast im Eishockey, aber so eine WM im eigenen Land, das ist, denke ich, schon ein anderes Kaliber, oder?
6: Ja, nein, zählt habe ich nicht, mit dem habe ich irgendwann aufgehört. Aber ja, das stimmt natürlich. Das ist auch eine Premiere für uns und natürlich absolut super, dass wir diese Matches dürfen übertragen und live vor Ort im Stadion sein. Ich muss ehrlich sagen, ich hätte sonst privat selber Billett gekauft, um zu schauen. Aber so ist es natürlich auch doppelt besser, weil die WM in der Schweiz, ja, das hat es ja schon länger nicht mehr gegeben. 2009 in Bern und Kloten. Dort bin ich aber noch als Fan mit dabei gewesen. Aber so als Reporter vor Ort, das ist schon eine Premiere, die Vorfreude steigt. Und gut, dass es heute oben endlich losgeht und so eine Startzeit könnte die Stimmung im Land natürlich schon noch ein bisschen pulverisieren.
5: Ja, das braucht es definitiv. Wie spürst du schon die Euphorie? Ist da die WM irgendwie ein Thema unter den Leuten? Was hörst du da so raus?
6: Ja klar, in meinem Bekanntenkreis wird da eifrig diskutiert über Chancen von der Schweizer und was ist und wenn und hätte und sowieso. Ich denke, Grossdenken ist angesagt oder übertrieben. Naja, das muss man dann noch schauen. Nach Silber im letzten Jahr gibt es eigentlich nur ein Ziel und das ist der WM-Titel. Ja, das ist eben Grossdenken und ehrlich gesagt, ich selber habe Silber nicht so gerne.
5: Ja, ich würde sagen, Gold steht unseren Schweizer definitiv besser. Wie gehst du jetzt als Sportreporter an so eine riesen Kiste wie eben die WM hin? Die Vorbereitungen laufen da sicher länger. Bist du da schon fleissig am Abend am Küchentisch am Text schreiben und Sachen vorbereiten?
6: Ja, das ist wirklich noch eine Challenge, oder? Weil man kommentiert ja schliesslich nicht jeden Tag ein Match jetzt von den USA, übrigens einen Titel verteidigen. Weil, ja, die Schweizer, die kennst, oder? Die sind aus der Meisterschaft. Aber USA, für das gibt's aber schon Hilfsmittel, oder? Vor einem Match kommst du Spielerlisten über. Die zum einen sind dort Blöcke getroffen, also Block 1, 2, 3 und 4. Je nachdem, mit wie vielen das dann spielen. Und dann eine noch Nummern. Also, wenn es dann gar nicht mehr geht, kannst du dann schnell drauf schauen und siehst, dann ist es von 1 bis, ja, ich weiss auch nicht, ob es bis 99 geht oder wie auch immer. Sind dann die Nummern dort und dann kannst du dich schon noch schnell orientieren. Also Vorbereitung ist schon so und so.
5: Wie machst du es mit den Namen? Normalerweise kennst du vor allem die paar Ausländer jetzt eben auch zum Beispiel beim EV Zug. Jetzt kommen jetzt von überall her ganze Mannschaften, wo du teilweise die Namen selten bis vielleicht auch gar nie gehört hast. Lernst du die alle auswendig, damit du weißt, wie die aussprechen oder wie machst du das?
6: Ja, das ist schon noch eine Challenge. Aber jemand, der mal ein bisschen NHL schaut, kennt man natürlich die Protagonisten, oder? Und ja, man nimmt immer von Match zu Match, oder? Für mich ist es jetzt der Amerika-Match, also gegen die USA. Und die anderen Matches, ja, die nimmt man dann einfach vorweg, oder? Das ist immer so ein bisschen. Und es ist schon das Gute. Wir können ein bisschen abwechseln. Wir haben einen grossen Reporterpool. Bei uns kommt jeder jemand ein schon mal zum Zug. Und für mich ist es jetzt der USA-Match. Also kann ich mich jetzt voll auf die USA konzentrieren. Und das ist natürlich auch gerade ein bisschen ein Highlight, wenn da der Titelverteidiger jetzt da gegen die Schweiz spielt. Und das ist übrigens auch die Revanche vom letzten Finale. Mit denen haben wir noch eine Rechnung offen. Das 0-1, das liegt sicher noch ein oder andere im Magen.
5: Schauen wir ein bisschen hinter die Kulissen. Was kommst du da mit über als Reporter? Gibt es da ein genaues Briefing? Kannst du dich allenfalls auch schon in der Halle einrichten, umschauen? Was musst du da alles mitnehmen, damit du am Schluss auch dann kannst dich zu unserem Studio verbinden?
6: Ja, die Technik hat natürlich da einen riesen Fortschritt gemacht, oder? Wir haben einfach nur so ein kleines Gerätchen. Das ist, irgendwie noch 30 auf 20 Zentimeter gross und das geht über die Luft. Also das heisst, wir haben eine Luftverbindung. Wir brauchen eigentlich nicht einmal mehr eine WLAN-Verbindung. Die kann man noch dazu nehmen, wenn man ganz so sicher ist. Aber eigentlich funktioniert das so über die Luftverbindung und Kopfhörer anlegen, einwählen und gut ist, los geht's, oder? Und das ist gegenüber von früher natürlich schon ein riesen Vorteil, wenn man früher hat man noch den Telefonhörer zum Teil in die Hand genommen und dann müssen einklemmen unter der Achse. Und hat dann irgendwann mal eine Knickstarre gehabt vom langen Einklemmen, weil wir das Hemd frei müssen haben für zum Schreiben. Aber nein, da hat die Technik schon Fortschritt gemacht. Also wir hocken dann einwählen und innerhalb von 5 Minuten ist das okay und läuft.
5: Ich stelle mir das noch speziell vor. Wir sind jetzt im Wonnemonat Mai inne, rollt so richtig Sommer. Jetzt kommt die Eishockey-WM. Du läufst allenfalls vielleicht am Nachmittag mit der kurzen Hose in die Halle rein, musst dort ein Jäckchen anlegen. Wie ist das, wenn man eben so gefühlt im Sommer so eine Eishockey-WM hat? Kann also die Stimmung wirklich aufkommen?
6: Ja, ich glaube schon. Ja, es ist ja immer so, dass die WM halt am Schluss von der Saison ist und meistens irgendwann dann im Mai innen stattfindet. Also die Hockey-Fans, sie sind sich das gewöhnt und die Spieler auch nach einer langen Saison da noch einmal alles können rauspressen aus dem Körper für das letzte Highlight von dieser Saison. Da sind wir uns eigentlich daran gewöhnt. Aber stimmt natürlich schon, oder? Wenn draussen die ersten Blümchen kommen, ist eigentlich weder Skifahren noch Eishockey-Saison, aber die WM, die kommt jetzt halt noch. Aber von dem her gesehen, ja, wenn man dann mal in der Halle innen ist, dann vergisst man eigentlich, weil die Temperaturen drinnen sind ja meistens etwa gleich. Also von dem her gesehen, Frühling draussen, Eishockey drinnen, passt super.
5: Und wir haben gehört, René Wicki, du sagst eben, Silber hast du nicht so gern. Das heisst, ich glaube, das Ziel, das ist klar. Heute Abend geht es los mit der Eishockey-WM in der Schweiz, im eigenen Land. Du darfst den ersten Match kommentieren. Hast du eigentlich ein Ritual, das du immer machst vor einem Spiel, wo du kommentierst, wo live mit dabei bist? Etwas, das immer gleich aussieht bei dir?
6: Ja, nein, ich schaue einfach, dass ich sicher eine Stunde vor Spielbeginn parat bin. Das heisst also, keine Hetze und keine Sachen, die unerwartet sind irgendwie so. Du schaust eben, dass die Linie klappt, dass die Verbindung mit dem Studio da ist, dass du deinen Platz hast und alles parat ist und so. Weil, ja, wenn dann musst du anfangen, hadern und Zeugen zu sagen, das ist amigs nicht so gut, oder? Meistens klappt ja das auch.
5: Dann hoffe ich, kannst du dich noch ein bisschen in Ruhe vorbereiten heute vor dem ersten Match an dieser Eishockey-WM. René Wicki, danke vielmals. Mal einen ganz guten Morgen.
6: Danke dir.
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Es ist 2.